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1: Im Studio Daniel Theissl. Es ist 3 Uhr. Grundsätzliche Einigung in der Debatte über die geplante Senkung der Lohnnebenkosten. Bundesländer und Gemeinden dürften ihren Widerstand aufgegeben haben, bei der Gegenfinanzierung mitzuzahlen, berichtet Niklas Lercher.
2: 2 Milliarden Euro macht die geplante Senkung der Lohnnebenkosten aus. Der Plan der Regierung, dass sich auch Länder und Gemeinden an der Gegenfinanzierung beteiligen und konkret 200 Millionen Euro mehr in den Familienlastenausgleichsfonds, kurz FLAF, einzahlen sollen, dagegen gab es Widerstand. Nun steht eine grundsätzliche Einigung. Finanzminister Markus Marterbauer von der SPÖ hält fest.
3: Länder und Gemeinden werden sich beteiligen an der Finanzierung des FLAF.
4: Wir haben diese Lücke von rund 600 Millionen Euro jetzt gefüllt, in dem Sinne, dass eben dieses Drittel von den Ländern auch getragen wird.
2: Ergänzt ÖVP-Staatssekretärin Barbara Aibinger-Miedl. Was die Länder dafür bekommen, ist offen. Tirols Landeshauptmann Anton Mattle von der ÖVP zeigt sich jedenfalls zufrieden.
5: Es waren durchaus gute und herausfordernde Gespräche.
2: Die Details werden erst ausgearbeitet.
1: Mehr Batteriespeicher könnten die Strompreise senken. Laut Photovoltaikbranche könnte das verhindern, dass die Kosten bei flexiblen Tarifen zu Spitzenzeiten steigen. Julian Kern berichtet.
6: Wer das eigene Elektroauto zum Mittag lädt, bekommt für dieses Strombeziehen aus dem Netz an manchen sonnigen Tagen Geld. Weil dieser Stromüberschuss bisher nicht eingespeichert wird, fehlt der günstig erzeugte Sonnenstrom aber abends, sagt Lukas Stühlinger.
7: Und genau das ist auch der Punkt, wo man am Abend die Strompreise hochsehen ist, weil eben nicht genug Strom da ist, um den Bedarf zu decken.
6: Stühlinger hat das Potenzial von Batteriespeichern im Auftrag der Photovoltaikbranche berechnet.
7: Wir sehen, dass daraus jährlich ein Einsparungsvolumen nur in den Sommer, im Sommerhalbjahr von 100 bis 150 Millionen Euro erreichbar wäre.
6: Die Branche wünscht sich, dass Netzentgelte für Speicher gestrichen werden und ein Förderregime, mit dem sich Batterien finanziell lohnen. Wie Photovoltaikanlagen und Batteriespeicher künftig gefördert werden sollen, werde derzeit mit den Koalitionspartnern ausverhandelt, heißt es aus dem Wirtschaftsministerium.
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1: Ghana steht gegen Panama kurz vor einem Last-Minute-Sieg. Durch ein Tor von Iriarenchi in der Nachspielzeit führt Ghana derzeit 1:0. Es sind schon 11 Minuten über der regulären Spielzeit. Panama zu Beginn stärker, aber Ghana nach dem Seitenwechsel dominanter. Jetzt zum Wetter und zu Michael Mattern.
9: Heute geht es im Großteil Österreichs überwiegend sonnig durch den Tag, es ist aber nicht ungetrübt. Vorübergehend können doch ein paar dichtere Wolken durchziehen und die bringen am Nachmittag einzelne Regenschauer oder Gewitter, speziell in Osttirol, Kärnten und im Süden der Steiermark. Bei nur noch wenig Wind legen die Temperaturen weiter zu, Höchstwerte 26 bis 33 in 2000 Meter um 16 Grad. Morgen Freitag und am Wochenende noch heißer mit maximal 28 bis 36 oder 37 Grad. Dazu weiterhin meist sonnig. Jeweils an den Nachmittagen aber stellenweise gewittrig mit teils heftigen Gewittern.
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1: Im Studio Daniel Theissl. Es ist 4 Uhr. Eine grundsätzliche Vereinbarung zur Beendigung des Irankriegs haben der US-amerikanische und der iranische Präsident heute digital unterzeichnet. Eine für morgen geplante Unterzeichnungszeremonie in der Schweiz wird es nicht geben. Es beginnt nun ein 60-tägiger Verhandlungsprozess über ein Friedensabkommen. Wer einen fixverzinsten Kredit vorzeitig zurückzahlen möchte, der muss in Zukunft mit höheren Kosten rechnen, Maximilian Biegler berichtet.
2: Wenn man einen fixverzinsten Kredit vorzeitig zurückzahlt, dann muss man oft eine Strafgebühr zahlen. Damit soll die Bank für entgangene Zinsen entschädigt werden. Gedeckelt ist diese Penale derzeit mit maximal 1% des vorzeitig zurückgezahlten Kreditbetrags. Künftig sollen die Banken aber bis zu 3% verrechnen dürfen. Die grüne Finanzsprecherin Nina Tomaselli übt scharfe Kritik.
3: Das ist eine skandalöse Regelung, ein Geschenk an die Banken, die jetzt 4 Jahre in Folge Rekordgewinne eingefahren haben.
2: Aus dem Finanzministerium heißt es, die bisherige maximale Strafgebühr von 1% habe zu höheren Fixzinsen geführt. Die Banken hätten sich so nämlich gegen das Risiko vorzeitiger Rückzahlungen abgesichert. Die geplante Änderung

0: soll nun zu niedrigeren Zinsen führen, so der Plan des Finanzministeriums.
1: Widerstand gleich in mehreren Bundesländern gegen die geplanten Zusammenlegungen von Bezirksgerichten. Länder- und Gemeindevertreter sowie Richter warnen, berichtet Annabel Amini.
2: Kritik kommt unter anderem aus Kärnten. SPÖ-Landeshauptmann Daniel Fellner richtet seiner Parteikollegin Justizministerin Anna Sporrer eine klare Botschaft aus.
3: Ich erwarte mir konkreter, dass wir in die Pläne eingeweiht werden. Wenn es jetzt darum geht, ein Bezirksgericht in Hermagor plötzlich zu schließen und ich das aus der Zeitung erfahre, dann ist das inakzeptabel.
2: Auch in der Steiermark warnt FPÖ-Landeshauptmann Mario Kunasek vor negativen Folgen einer Zusammenlegung von Bezirksgerichten. Auch mehrere Standorte in Tirol sind betroffen. Dort werden bereits Bürgerinitiativen vorbereitet. Kritik kommt auch aus der Justiz selbst. Der Präsident der Richtervereinigung Gernot Kandut sieht einen
4: gewissen Einsparungsbedarf allerdings nur in der Verwaltung und nicht in der Rechtsprechungstätigkeit. Also für die Tätigkeit der Richterinnen und Richter hat das keine Auswirkungen. Es werden dennoch der Fehlbestand gleich bleiben.
2: Fix sei derzeit aber noch nichts. Betroffen wären in jedem Fall nicht das Personal, sondern ausschließlich die Standorte der Bezirksgerichte.
1: Und bei der Fußball-Weltmeisterschaft läuft das Gruppenspiel Kolumbien gegen Debütant Usbekistan. 2 Minuten sind gespielt, 0:0 der Spielstand. Jetzt zum Wetter und zu Michael Mattern.
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6: Der Donnerstag bringt in ganz Österreich etliche Sonnenstunden, die meisten in Vorarlberg und im Donauraum. Zeitweise ziehen aber doch einige Wolken durch und heute Nachmittag gehen stellenweise Regenschauer oder Gewitter nieder, vor allem in Osttirol, Kärnten und im Süden der Steiermark. Bei nur noch wenig Wind wird es heiß und zum Teil sehr schwül, Höchstwerte 26 bis 33, in 2000 Meter um 16 Grad. In den nächsten Tagen werden es dann sogar 28 bis 36 oder 37 Grad. Dazu gibt es weiterhin viel Sonne an den
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1: Im Nachrichtenstudio ist Konstantin Hahn. Die geplanten Zusammenlegungen von Bezirksgerichten stoßen in mehreren Bundesländern auf Widerstand. Länder- und Gemeindevertreter und auch Richterinnen und Richter warnen vor Nachteilen. Annabella Mini berichtet.
2: Kritik kommt unter anderem aus Kärnten. SPÖ-Landeshauptmann Daniel Fellner richtet seiner Parteikollegin Justizministerin Anna Sporrer eine klare Botschaft aus.
3: Ich erwarte mir konkret, dass wir in die Pläne eingeweiht werden. Wenn es jetzt darum geht, ein Bezirksgericht in Hermagor plötzlich zu schließen und ich das aus der Zeitung erfahre, dann ist das inakzeptabel.
2: Auch in der Steiermark warnt FPÖ-Landeshauptmann Mario Kunasek vor negativen Folgen einer Zusammenlegung von Bezirksgerichten. Auch mehrere Standorte in Tirol sind betroffen. Dort werden bereits Bürgerinitiativen vorbereitet. Kritik kommt auch aus der Justiz selbst. Der Präsident der Richtervereinigung, Gernot Kandut, sieht einen
4: gewissen Einsparungsbedarf, allerdings nur in der Verwaltung und nicht in der Rechtsprechungstätigkeit. Also für die Tätigkeit der Richterinnen und Richter hat das keine Auswirkungen. Es wird dennoch der Fehlbestand gleich bleiben.
2: Fix sei derzeit aber noch nichts. Betroffen wären in jedem Fall nicht das Personal, sondern ausschließlich die Standorte der Bezirksgerichte.
1: US-Präsident Donald Trump schließt eine Wiedereinführung von Sanktionen gegen Russland nicht aus. Er habe sicherstellen wollen, dass der Ölpreis so niedrig wie möglich bleibe, sagt Trump am Rande des G7-Gipfels in Frankreich. Die Ausnahmegenehmigung von Sanktionen auf russisches Öl, das über den Seeweg transportiert wird, ist um Mitternacht ausgelaufen. Der US-Tech-Konzern Apple wird als Reaktion auf die gestiegenen Speicherchip-Kosten die Preise erhöhen. Das sei leider unvermeidlich, sagte Apple-Chef Tim Cook dem Wall Street Journal. Als Grund nennt Cook den groß angelegten Bau von Rechenzentren für künstliche Intelligenz. Dadurch würden die Speicherchip-Kapazitäten nicht ausreichen und die Preise entsprechend in die Höhe schießen. Der Apple-Chef macht aber keine Angaben dazu, wann, wie stark und für welche Produkte die Preise erhöht werden sollen. Ein leichtes Erdbeben hat sich am Abend bei Telfs im Bezirk Innsbruckland ereignet. Die Erdstöße haben eine Stärke von 2,2 erreicht. Das Beben wurde in Telfs und Umgebung zum Teil deutlich wahrgenommen. Schäden an Gebäuden seien bei dieser Stärke aber nicht zu erwarten, teilt der österreichische Erdbebendienst Geosphere Austria mit. Und bei der Fußball-WM läuft derzeit das Spiel Usbekistan gegen Kolumbien. Zur Halbzeit steht es 1:0 für Kolumbien. Das waren die Nachrichten mit Konstantin Hahn.
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6: Sommerwetter im Burgenland. Viel Sonnenschein gibt es heute. Ein paar Wolken sind auch dabei. Die meiste Zeit bleibt es heute trocken. Ein kurzer gewittriger Regenschauer ist im Südburgenland aber auch nicht ganz ausgeschlossen. Wir schauen uns die Frühwerte an und die sind schon sehr erfreulich. 20 Grad haben wir in Neusiedl am See und in Eisenstadt. 19 Grad bei Ihnen daheim in Großpetersdorf und 12 Grad in und 18 Grad in Lutzmannsburg. Wenig Wind ist heute angesagt und das bei Werten von 27 bis hochsommerlichen 31 Grad.
5: 5:03 ist es. Der Radio Burgenland Verkehrsservice hier mit einer Meldung für Niederösterreich, A2 Südautobahn Richtung Graz. In der Abfahrt Wiener Neudorf steht ein defekter Reisebus. Es geht aber gut links vorbei.
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5: 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Guten Morgen, viva la mamma.
6: Buongiorno.

0: Mir
1: Wagen 734 ist in 4 Minuten hier. Herr Kollege, was ist mit der Fuhr da? Der Kunde ruft schon das dritte Mal an.
2: Na und, sag's mir lieber die Hausnummer, bevor es mich da auf eine Expedition schickt.
1: Aber ich hab doch ganz deutlich gesagt, Hausnummer 43.
2: Was haben sie gesagt? Am Blödsinn haben sie gesagt.

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0: Der Rhinestone Cowboy von Glen Campbell. Schönen guten Morgen am Donnerstag. Radio Burgenland hier kurz nach 17:45. Kommt pünktlich zum astronomischen Sommerbeginn am Sonntag richtig schönes Badewetter mit tropischen Temperaturen das ganze Wochenende.
1: Na, und die Bäder sind schon gerüstet, die Friteusen sind geputzt für die Pommes und auch das Freibad in Jennersdorf freut sich auf die Badegäste. Das hat Wolfgang Unger bei Bademeister Günther Wagner erfahren.
2: Wir sind vorbereitet und da hoffen wir, dass die Leute kommen.
3: Wie schaut es denn bis jetzt aus mit der Badesaison?
2: Bis jetzt war es ein bisschen träge, wir haben ein paar schöne Tage gehabt, aber es ist halt jeden Tag windig und der Regen kommt halt auch jeden Tag bald.
4: Ich bin so froh, dass der Sommer, dass das Wetter schön wird, dass wieder ein Leben reinkommt ins Freibad. Die letzten Wochen waren eh miserables Wetter.
3: Ja. Jedenfalls ist man schon gespannt, wie dieser Schirm hier was los sein wird am Wochenende.
4: Da werden wir die Hölle haben.
3: Genießt man jetzt noch die Ruhe vor dem Ansturm?
5: Ja, natürlich. Wir sind ja das erste Mal da, als Wetter passt und bevor es am Wochenende dann noch viel mehr los sein wird, genießen wir es heute und wir freuen sie, wenn es in den nächsten Tagen noch wärmer wird.
0: Ja, aber die Dame vorher war super. Zuerst war sie nicht recht, dass keiner da ist und dann ist sie nicht recht, dass am Wochenende die Leute kommen. Also, keine Frau, Sie müssen sich schon auf was einigen. Entweder wollen Sie ein bisschen Stimmung oder Sie wollen Ihre Ruhe haben. Wir hauen uns auf jeden Fall alle irgendwo ans Wasser am besten, weil das Wetter, das lädt dazu ein. Und was auch dazu einlädt, ist, wenn das Radio, in dem Fall das Radio Burgenland, die richtige Musi dazu spielt. Und ich glaube, da haben wir was gar nicht so Schwaches gefunden. Wir hätten hier den großartigen Lionel Richie in Guten Morgen Burgenland mit All Night
1: Long. Sehr fein.
0: Sehr danke, die Musik kriegt zum Beispiel.

0: U2 auf Radio Burgenland, einen schönen Donnerstag. Wir haben den 18. Juni 2026. 5.30 Uhr ist es, die Radio Burgenland Schlagzeilen.
1: Mit Patricia Spieß, guten Morgen. Im Burgenland ist die Zahl der Unternehmenspleiten heuer im ersten Halbjahr gesunken um 4,5%. Verzeichnet werden 105 Insolvenzen laut Kreditschutzverband. Gestiegen ist hingegen die Höhe der Verbindlichkeiten auf 99 Millionen Euro. Hauptverantwortlich dafür ist die Großinsolvenz einer Immobilienfirma in Barndorf. Heute beginnt im Schloss Esterhaz in Eisenstadt ein viertägiges Chorfest. Neben Konzerten renommierter Ensembles werden auch Workshops abgehalten. Abseits der Fußball-WM ist für Fußballtrainer Didi Kübauer der Urlaub seit gestern zu Ende. Der Mattersburger hat beim LASK zum ersten Training für die neue Saison gebeten. Ein Wechsel ins Ausland ist für ihn vorerst kein Thema. Und jetzt zum Wetter.
2: Und da schauen wir uns gleich die Frühwerte an und die sind schon durchaus sommerlich. 19 Grad haben wir in Boxdorf, 18 Grad in Lackenbach und 20 Grad bei Ihnen daheim in Frauenkirchen. Sonniges und heißes Sommerwetter erwartet uns heute. Die meiste Zeit ist es trocken, ein kurzer gewittriger Regenschauer ist im Südburgenland nicht ganz ausgeschlossen. Der Wind bleibt heute schwach und die Temperaturen legen zu und steigen auf 27 bis 31 Grad.
0: 5.31 Uhr ist es auch. Der Radio

0: Burgenland Verkehrsservice hier, alles gut. Im Burgenland nur eine Meldung gibt's für Niederösterreich. A2 Südautobahn Richtung Graz. In der Abfahrt Wiener Neudorf steht ein defekter Reisebus mit einer Reifenpanne. Es geht aber gut links vorbei.
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3: Morgen.
0: Morgen.

0: Guten Morgen, Radio Burgenland hier, kurz vor 5:45. Vom Uli Bär kommen wir jetzt zu Christoph Paar. Im Vorjahr wurde er zum Diakon geweiht und arbeitet im Seelsorgeraum Schilcherland. In seinen Morgengedanken zeigt er heute die Bedeutung und Sichtweise eines Diakons auf.
1: Was macht eigentlich ein Diakon? Diese Frage wird mir seit meiner Weihe zum ständigen Diakon im vergangenen November oft gestellt. Oder was darfst du jetzt eigentlich mehr machen als zuvor als Pastoralreferent? Ich glaube, Diakon zu sein bedeutet nicht, dass man durch die Weihe nun einfach funktional etwas mehr machen darf, sondern Weihe heißt, wesentlich anders zu werden. Natürlich nicht in den Kategorien besser oder schlechter, sondern einfach wesentlich anders. Ich habe ja immer das Bild vor Augen, das ich gestern in der Morgenbetrachtung gezeichnet habe. Die Geburt eines Kindes markiert solch eine wesentliche Veränderung. Aus einem Mann wird ein Vater. Das heißt nicht besser oder schlechter, aber unumkehrbar und für immer verändert. Liebe und Fürsorge prägen das väterliche Leben. Ein neuer Blick auf die Welt. Gleiches gilt wohl auch für den Diakon. Nicht, was er macht, sondern sein Blick auf die Welt sind prägend. Die Liebe zu den Menschen, besonders den Benachteiligten. Die Fürsorge für die Kleinsten. Aufgabe des Diakons ist es daher nicht, vordergründig etwas zu machen, sondern diesen Blick zu wahren, danach zu handeln und dieses Wesensmerkmal der Kirche sichtbar zu halten.

0: Nena Körner, Leuchtturm, einen wunderschönen Donnerstag, Radio Burgenland hier gleich 6:10 an diesem sommerlichen Tag. Gibt's leider, muss man so sagen, dreifach Jackpot bei Lotto 6 aus 45. Keine Spielteilnehmerin bzw. kein Spielteilnehmer hat gestern die 6 richtigen bei Lotto erraten.
1: Und jetzt liegen im Jackpot natürlich einiges an Geld und zwar mehr als 2 Millionen Euro. Und das wären die Gewinnzahlen gewesen.
0: Okay.
1: 5, 17, 20, 39, 40, 42, Zusatzzahl 11. Alle Angaben natürlich ohne Gewähr.
0: Eigentlich schön aufgeteilt.
1: Ja.
0: Hätten wir wissen können. Egal, dann ist halt mehr Geld am Sonntag für uns drinnen. Wir halten Ihnen natürlich die Daumen, dass das was wird.
1: Und zirkst du?
0: Na. Mach dann den 5-fach-Jackpot am Mittwoch.
1: Okay, alles klar.

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1: Im Nachrichtenstudio ist Konstantin Hahn. Guten Morgen. Für sparsame Häuselbauer könnte es zu einer folgenschweren Änderung kommen. Die Regierung plant, dass man zukünftig mehr zahlen könnte, wenn man einen fixverzinsten Wohnkredit früher zurückzahlt. Maximilian Biegler berichtet.
2: Wenn man einen fixverzinsten Kredit vorzeitig zurückzahlt, dann muss man oft eine Strafgebühr zahlen. Damit soll die Bank für entgangene Zinsen entschädigt werden. Gedeckelt ist diese Pönale derzeit mit maximal 1% des vorzeitig zurückgezahlten Kreditbetrags. Künftig sollen die Banken aber bis zu 3% verrechnen dürfen. Die grüne Finanzsprecherin Nina Tomaselli übt scharfe Kritik.
3: Das ist eine skandalöse Regelung, ein Geschenk an die Banken, die jetzt 4 Jahre in Folge Rekordgewinne eingefahren haben.
2: Aus dem Finanzministerium heißt es, die bisherige maximale Strafgebühr von 1% habe zu höheren Fixzinsen geführt. Die Banken hätten sich so nämlich gegen das Risiko vorzeitiger Rückzahlungen abgesichert. Die geplante Änderung soll nun zu niedrigeren Zinsen führen, so der Plan des Finanzministeriums.
1: Das Rahmenabkommen zur Beendigung des Kriegs zwischen den USA und dem Iran ist bereits von beiden Präsidenten unterzeichnet worden. Wie ein US-Regierungsvertreter bestätigt, hat US-Präsident

0: Trump die Vereinbarung am Abend unterzeichnet. Auch der iranische Staatschef Pezeshkian habe seine Unterschrift getätigt, erklärt das iranische Außenministerium. Die US-Notenbank Fed belässt den Leitzins unverändert bei einer Spanne von 3,5 bis 3,75%. Es ist die erste Zinsentscheidung des neuen Notenbankchefs Kevin Warsh. Dieser ist damit dem Wunsch von US-Präsident Trump nach niedrigeren Zinsen vorerst nicht gefolgt. Aus Washington Christoph Kohl.
1: Die Entscheidung, den Leitzins gleich zu belassen, begründet der US-Notenbankchef Kevin Warsh mit den hohen Preisen, die die Bevölkerung belasten würden.
2: Persistently high prices are a burden for the American people.
1: Die Fed rechnet damit, dass die Preise in den USA dieses Jahr wegen des Iran-Kriegs deutlich stärker steigen könnten als ursprünglich erwartet. Daher sei auch eine Zinserhöhung bis Jahresende nicht ausgeschlossen. US-Präsident Donald Trump meint in einer ersten Reaktion, dass hohe Zinsen das Land klein halten würden.
3: It just keeps a country down.
1: Trump drängt auf niedrigere Zinsen und hat Kevin Warsh unter anderem deshalb zum Fed-Boss gemacht. Dieser wiederum muss beweisen, dass die Notenbank auch unter seiner Leitung ihre Entscheidungen unabhängig von politischem Druck auf Basis der Wirtschaftsdaten fällt.
0: Die heimischen Unis können sich im internationalen Vergleich verbessern. Im aktuellen QS-Uni-Ranking ist es für fast alle österreichischen Unis aufwärts gegangen. Die mit Abstand bestgereihte heimische Hochschule ist weiter die Uni Wien auf Rang 140, nach Platz 152 im Vorjahr. Insgesamt landen 6 Unis aus Österreich in den Top 500. Und vor kurzem ist bei der Fußball-WM das Match Usbekistan gegen Kolumbien zu Ende gegangen. Kolumbien gewinnt mit 3:1. Das waren die Nachrichten mit Konstantin Hahn.
4: Wir reden die ganze Zeit davon, dass der Sommer kommt. 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
5: Sommerfans kommen heute schon voll auf ihre Rechnung. Es gibt viel Sonnenschein bei uns im Burgenland. Nur ein paar Wölkchen sind auch dabei. Die meiste Zeit bleibt es trocken. Ein kurzer gewitteriger Regenschauer ist möglicherweise im Südburgenland nicht ganz ausgeschlossen. Wir schauen uns die Frühwerte an. 19 Grad haben wir aktuell in Obrundorf und in Oberwart und 21 Grad in Podersdorf und bei uns in Eisenstadt. Wenig Wind gibt es heute bei Werten zwischen 27 und 31 Grad.
4: 6.03 Uhr ist es. Der Radio Burgenland Verkehrsservice hier. Im Burgenland alles gut, aber Niederösterreich A2 Südautobahn Richtung Graz. In der Abfahrt Wiener Neudorf steht ein defekter Reisebus, immer noch mit einer Reifenpanne. Sind ja auch große Reifen, ne? Links geht's aber sehr gut vorbei.
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4: Und dem Besten, was die Musikwelt zu bieten hat aus Österreich, passt auch sehr gut zum sommerlichen Wetter. Reinhard Fendrich, er ist gesund und macht uns hart.
5: Und nicht nur der Frühstückscafé bringt ihr Herzerl zum Pochen, auch unsere Musik. Wir haben was fürs Herz. Love is all around. Das ist schön.
4: Schönen Donnerstag, das ist Radio Burgenland am 18. Juni. Jetzt am Anfang einmal mit dem Morning Train von China ist. Guten Morgen.
5: Morgen.

Reinhard Fendrich, es lebe der Sport. Schönen Donnerstag. Es ist Radio Burgenland hier, 11:11 mit den großartigen Aber. Hasta mañana. Guten Morgen.

0: 34, 35. Sind nicht die Lottozahlen von gestern. Das sind die Höchstwerte heute Morgen und übermorgen.
1: Sonnig und hochsommerlich heiß wird es in den nächsten Tagen Richtung Wochenende und im Gemüsebeet, also im Garten, heißt das für die Pflanzen natürlich, dass die jetzt einen ordentlichen Wachstumsschub gemacht haben.
0: Kein Wunder. Zuerst viel Regen und dann die große Hitze. Jetzt wenig Freude beim Gemüse, wo wir auch dran beteiligt sind.
2: Wenn es jetzt hochsommerlich wird, dann passiert es plötzlich, dass die Bedingungen wieder wechselhaft werden. Das heißt, man gießt einmal, man gießt einmal nicht, man ist nicht so dahinter. Gurken zum Beispiel, die werden bitter, wenn sie wirklich öfters zu trocken sind. Tomaten, die dann schon reif sind, die Paradeiser, die platzen auch auf. Das ist oft ein Zeichen, dass einmal trocken, einmal nass, das ist ein Schmoren.
1: Das ist ein Schmoren, das sagt der Gärtner Hannes Käfer. Also das heißt, die Erde, die sollte man konstant feucht halten. Am besten, indem man gleich jetzt in der Früh einmal kräftig gießt. Und wenn es ganz heiß ist, vielleicht am Abend dann noch einen zweiten Guss machen. Und ordentlich düngern, denn durch das rasche Wachstum brauchen die Pflanzen derzeit viele Nährstoffe.
2: Da aber jetzt nicht Hornspäne, weil bis die Hornspäne wirken, reißen sie die Paradeispflanzen aus und haben sie zum Kompost. Da gehört einfach Flüssigdünger, es gibt organisch-biologische Flüssigdünger zu kaufen, die sofort zu den Wurzeln kommen, sofort auch schnell wirken. Und ein super hausgemachter Dünger ist natürlich die Brennnesseljauche. Ein bisschen aufpassen bei Salaten, aber gerade beim Fruchtgemüse ist Brennnesseljauche einfach der Top-Dünger.
0: Halte ich ganz fest die Daumen mit dem Top-Dünner, dass das alles funktioniert. Brennnesseljauche, ein Wort, das ich noch nie in meinem Leben gehört habe. Guten Morgen.

Everywhere I Go, das sind die famosen Wet, Wet, Wet. Love is all around. Kurz nach 6:45 am Donnerstag. Schönen guten Morgen mit Radio Burgenland und 31

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0: Lynyrd Skynyrd, Sweet Home Alabama. Schönen Donnerstag. Sie hören Radio Burgenland am sonnigen 18. Juni. 6.30 Uhr ist es. Unsere Nachrichten.
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2: Mit Patricia Spieß. Guten Morgen. Das Burgenland verzeichnet heuer bisher einen Rückgang bei den Unternehmenspleiten. 105 Pleiten hat es bisher gegeben, ein Rückgang von 4,5% im Vorjahresvergleich, laut Kreditschutzverband. Norbert Lehner, was kann man über die Details dazu sagen?
3: Laut Hochrechnung des KSV 1870 gibt es im ersten Halbjahr im Burgenland etwas weniger Unternehmensinsolvenzen als im Vergleichszeitraum des Vorjahres. Gleichzeitig sind allerdings die Verbindlichkeiten auf rund 99 Millionen Euro gestiegen. Das ist ein Plus von 154%. Hauptverantwortlich dafür ist eine Großinsolvenz in Parndorf. Sie betrifft die FOB Immobilienbesitz Beta GmbH, die mit Passiver von rund 68 Millionen Euro zu Buche schlägt. Die am stärksten von Pleiten betroffenen Branchen sind laut KSV der Handel und die Bauwirtschaft. Die Firmen werden durch Kostensteigerungen bei Energie und Personal unter Druck gesetzt und sie leiden unter schwacher Auftragslage und mangelnder Nachfrage beim Privatkonsum. Von den 105 Insolvenzen im ersten Halbjahr wurden 70 Verfahren eröffnet, 35 wurden mangels Vermögen nicht eröffnet. Österreichweit schätzt der KSV die Zahl der Insolvenzen auf 3.400. Das ist ein Minus von 2,6% gegenüber dem Vergleichszeitraum des Vorjahres.
2: Neue Vorwürfe bei Rinderhaltung im Burgenland. Laut Kurier diesmal gegen einen Betrieb im Nordburgenland. Vom Land heißt es, es seien lediglich geringe Mängel erkannt worden. Zuletzt hat es Missstände auf einem Rinderhof im Bezirk Güssing gegeben. Bei der Fußball-WM startet Portugal mit einem Unentschieden und schafft nur ein 1:1 gegen den Außenseiter Demokratische Republik Kongo. England siegt bei seinem

0: Auftaktspiel gegen Kroatien mit 4:2. Ghana besiegt in der Nachspielzeit Panama mit 1:0 und Kolumbien feiert einen 3:1-Sieg gegen Usbekistan. Abseits der Fußball-WM ist für Trainer Didi Kübauer der Urlaub seit gestern zu Ende. Der Mattersburger hat beim LASK zum ersten Training für die neue Saison gebeten. Und beim Meister aus Linz werden wohl noch einige Transfers folgen, auch aufgrund der bevorstehenden Spiele auf internationaler Bühne, so Kübauer.
1: Man hat schon gesehen, dass der eine oder andere Club jetzt schon natürlich aufrüstet, aber wir haben heuer natürlich auch Mehrfachbelastung und ich glaube, das ist sogar notwendig, weil wir einfach viel mehr Spieler haben jetzt im Herbst. Und ich glaube, die Rotation wird sehr, sehr wichtig sein. Und da braucht man schon einen Kader, der es zulässt, dass man dann auch bedenkenlos dann auch andere Spieler spielen lässt. Und deshalb werden wir schon sicher noch nachrüsten.
0: Kübauer hat mit dem LASK im Mai überraschend Cup- und Meistertitel gewonnen. Und jetzt zum Wetter.
2: Wie schön, der Sommer ist endlich da. 22 Grad haben wir schon in Ilmitz, 19 Grad bei Ihnen daheim in Ollersdorf und 20 Grad in Sieggraben. Perfektes Eiskaffee-Wetter bei uns im Burgenland. Sonniges und heißes Sommerwetter erwartet uns heute im ganzen Land. Die meiste Zeit bleibt es trocken. Ein kurzer, gewitteriger Regenschauer ist möglicherweise im Südburgenland heute angesagt, aber sonst sollte es schön bleiben. Der Wind, der ist heute schwach und die Temperaturen, die legen deutlich zu und steigen heute auf 27 bis 31 Grad.
3: 6.33 Uhr ist es. Der Radio Burgenland Verkehrsservice hier mit einer Meldung für Niederösterreich und zwar für die A2, die Südautobahn Richtung Graz. In der Abfahrt Wiener Neudorf steht immer noch ein defekter Reisebus, aber die Feuerwehr ist jetzt eingetroffen und arbeitet fleißig. Links geht's aber ganz gut vorbei.
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2: Und Falco, guten Morgen.
6: Rock me, Amadeus.

0: Das sind die Cascades. Guten Morgen.
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0: Ei, am Tag danach immer noch Gänsehaut, Gänsehaut. Es ist nämlich so, Spanien gewinnt nichts gegen Kap Verde. Mhm. Portugal gewinnt nichts gegen den Kongo. Die Schweiz gewinnt nichts gegen Katar. Yeah. Aber wir Österreicher zeigen allen, wie man WM-Außenseiter bezwingt.
4: Ich glaube, wir sind voll angezündet. WM-Reporter Daniel Kulowitz hat Fans und Reporterreaktionen noch einmal für uns. Danny, nimm uns mit noch einmal bitte. Wie war das?
5: Es war einer dieser Tage, wo man später noch ganz genau weiß, wo man war. Hier zum Beispiel nochmal das traumhafte 1:0 aus der Sicht meiner Radiokollegen aus aller Welt.
6: Romano Schmid opens the scoring for Austria.
4: Romano.
7: Oben in den Knick.
5: Auch Gänsehaut, oder?
0: Knick,
5: und so
0: ja.
5: Haben es die Fans miterlebt. Zum Beispiel aus dem Wiener 13. Bezirk, weit hergereist.
8: Hallo Hit Radio 3. Ganz liebe Grüße aus San Francisco. Man hat im Vorfeld gehört, dass manche Stadien leer sind und das war aber bummvoll.
5: Wo Österreich hinkommt, ist Party, oder?
8: Immer. Das rockt. Das harmonische Miteinander, auch der verschiedenen Länder miteinander. Und es war einfach schön.
9: Es war ein einmaliges Erlebnis, glaube ich. Also mit so einem Ergebnis, ja.
10: Man hört es an deiner Stimme, du warst voll dabei.
9: Ich habe ein bisschen mitgeschrien, das muss ich sagen. Ja.
5: Tja, und diese Steirer-Burm hier, die haben einen ganz strikten Plan in den kommenden Tagen.
9: Für uns geht es jetzt nach Las Vegas weiter.
10: Okay, auch nicht schlecht. Jackpot. Und dann weiter nach Dallas, zum Messi. Zuerst holen wir uns in Vegas im Jackpot.
11: Und dann kassieren wir nochmal die 3 Punkte.
10: Und dann kauft euch in Messi oder sein Leben.
11: Mir reicht einmal, wenn wir Weltmeister werden.
0: Die Steirer Burm.
4: Das ist ja da.
0: Euer Wort in Gottes Ohr, bitte. Ja. Bleibt dran, Burschen, und weiterhin so viel Unterstützung, dann wird es vielleicht auch was mit dem WM-Titel. 10 sharp, you 10 nach halb 7. Schönen guten Morgen.

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Ray Charles, Hit the Road Jack. Schönen sonnigen Donnerstag. Radio Burgenland hier kurz nach 6:45. Der 18. Juni mit auch dem Besten aus Österreich, aus dem jungen Österreich. Das ist Julian Le Play, mein Anker.

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1: Im Nachrichtenstudio ist Konstantin Hahn. Guten Morgen. Eigentlich hätte das Rahmenabkommen zwischen dem Iran und den USA zur Beendigung des Kriegs erst morgen in der Schweiz unterzeichnet werden sollen. Jetzt ist aber offenbar alles schneller gegangen als erwartet. Sowohl Washington als auch Teheran bestätigen in der Nacht die Unterzeichnung und auch das Inkrafttreten der Vereinbarung. Christian Lininger berichtet.
2: Zwischen dem französischen Präsidenten Emmanuel Macron und seiner Frau Brigitte sitzend, setzt Donald Trump im Schloss Versailles seine Unterschrift auf das Papier.
3: This was not easy. I can tell you.
2: Das war nicht einfach, das sage ich Ihnen, meint er. Doch nun ist der Krieg im Nahen Osten, wenn sich alle Seiten an das Abkommen halten, beendet. Die Straße von Hormuz wird für den Schiffsverkehr geöffnet und die USA beenden ihre Blockade iranischer Häfen. Im Iran bestätigt der Sprecher des Außenministeriums die Unterzeichnung. Unterschrieben hat dort Präsident Massoud Pezeshkian mit eiserner Miene, wie auf Fotos zu sehen ist. Vieles, auch wie es mit dem iranischen Atomprogramm genau weitergeht, bleibt aber offen. Das soll nun innerhalb von 60 Tagen ausgehandelt werden.
1: In mehreren Bundesländern gibt es Widerstand gegen die geplante Zusammenlegung von Bezirksgerichten. Länder sowie Gemeindevertreter und auch Richterinnen und Richter warnen vor Nachteilen. Der Kärntner Landeshauptmann Fellner fordert, in die Pläne eingebunden zu werden. Der steirische Landeshauptmann Kunasek warnt vor negativen Folgen einer Zusammenlegung von Bezirksgerichten. Und in Tirol werden Bürgerinitiativen gegen die Pläne vorbereitet. Die EU-Staats- und Regierungschefs beraten heute und morgen in Brüssel über das EU-Budget für 2028 bis 2034. Dieses soll insgesamt 2 Billionen Euro umfassen. Österreich fordert ein deutlich kleineres Budget. Eine Einigung soll es erst zu Jahresende geben. Außerdem geht es bei dem Gipfel auch um die begonnenen Beitrittsgespräche mit der Ukraine. Am Tag nach dem 3:1 über Jordanien herrscht Sorge um ÖFB-Abwehrspieler Stefan Posch. Der Steirer hat in der Schlussphase des Spiels einen Schlag ins Gesicht bekommen. Jetzt dort eine Pause. Daniel Kulowitz in den USA.
4: Mit schmerzverzerrtem Gesicht ist Stefan Posch am Spielfeld liegen geblieben nach einem Zusammenstoß mit einem Gegenspieler Jordaniens. Er konnte dann sogar noch weiterspielen, aber mit Verdacht auf Kieferbruch hat der rechte Abwehrspieler die Rückreise nach Santa Barbara ins ÖFB-Hotel angetreten. Ein CT soll nun Klarheit über die Schwere der Verletzung bringen, sagt ÖFB-Teamarzt Michael Fiedler.
5: Posch hat Schmerzen am Unterkiefer links, ist soweit guter Dinge. Wir haben jetzt geplant, sobald wir den Slot für die CT-Untersuchung haben, dieses durchzuführen. Nach dem CT können wir dann zur Diagnose und zur weiteren Therapie Auskunft geben.
4: Bei einem Bruch könnte die WM für Stefan Posch im Worst Case sogar vorbei sein, aber das hofft hier niemand. Für die restlichen Spieler hieß es Auslaufen, Physiotherapie und Stretching am Tag nach dem 3:1. Jene Spieler, die sich einen Startelf-Einsatz versprochen hatten, wurden von Ralf Rangnick mit Einzelgesprächen aufgemuntert.
1: Das waren die Nachrichten mit Konstantin Hahn.
6: Und jetzt ist er da, der Sommer.
7: Hallo Sommer, schön, hallo, dass du da bist. Hallihallo. Viel Sonnenschein gibt es heute bei uns im Burgenland. Badewetter ist angesagt. Die meiste Zeit ist es heute trocken. Ein kurzer, gewittriger Regenschauer ist möglicherweise im Südburgenland angesagt. Die Frühwerte 21 Grad haben wir in Golz und in Eisenstadt. 20 Grad bei Ihnen daheim in Oberpullendorf und 19 Grad sind es in Pinkerfeld und in Stegersbach. Wenig Wind gibt es heute und Höchstwerte bis zu 31 Grad.
6: 7.03 Uhr ist es. Der Radio Burgenland Verkehrsservice hier. Im Burgenland alles gut, aber Niederösterreich A2 Südautobahn Richtung Graz. In der Abfahrt Wiener Neudorf steht immer noch ein defekter Reisebus. Die Feuerwehr ist eingetroffen, arbeitet hier wirklich sehr brav. Links kann man aber gut an dem Bus vorbeifahren.
7: Wir schauen nach Wien, Tangente Richtung Graz. 10 Minuten brauchen Sie derzeit länger zwischen Hirstetten und dem Knoten Prater im Frühverkehr. Und noch ein kurzer Blick in die Steiermark. A2 Südautobahn Richtung Klagenfurt. Zwischen Lassnitzhöhe und Graz-Ost hat ein Fahrzeug derzeit eine Panne. Die rechte Fahrspur ist gesperrt. Hier brauchen Sie ungefähr 10 Minuten länger.
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7: Einen wunderschönen guten Morgen wünschen wir.
6: Guten Morgen. Mit einem jahrzehntelangen Missverständnis muss ich aufräumen. Jahrzehntelang war ich dem Irrglauben aufgesessen, Apetlon, ja, das wunderschöne Apetlon, wäre im Seewinkel. Jetzt lerne ich, das ist in Frankreich?
7: Na, die Apetloner, die werden auch Franzosen genannt. Okay. Und außerdem gibt es dort demnächst eine Tour de France.
6: Also sag ich doch, Apetlon liegt in Frankreich. Warum das genauso ist, vielleicht nur temporär, ja, das schauen wir uns in Kürze an. Jetzt einmal Paul Young. Guten Morgen.

0: Ganz oben spielt er auf jeden Fall mit unser Georg Danzer, Hopfengart, 10 nach 7. Schönen guten Morgen mit Radio Burgenland. Und wir können nicht aufhören, uns an gestern zu erinnern. Wie waren wir doch vor 24 Stunden schweißgebadet und nervös? Die meisten von uns im Pyjama daheim, wir da im Radiostudio und Sie vielleicht bei uns einen Stock tiefer im Funkhaus in Eisenstadt bei unserem Public Viewing. Auch da war eine Wahnsinnsstimmung, als Österreich gestern gegen Jordanien gewonnen hat. Ja, es war wirklich ein schönes Public Viewing.
1: Man merkt so ein bisschen Aufbruchstimmung im ganzen Land. Man sieht jetzt schon im Burgenland überall so Autos, die rot-weiß-roten Fahnen haben, finde ich sehr schön. Und auch ÖFB-Präsident Josef Bröll ist begeistert.
2: Das spürt man im ganzen Land, da ist ja wirklich ein Ruck durchgegangen und dann mit 3-1 auszusteigen ist schon ein absolut positiver Moment für uns alle und macht Lust auf mehr. Die Mannschaft bestätigt es durch Ergebnisse und alles zusammen, glaube ich, tut uns gut, gerade in wirtschaftlichen und geopolitisch schwierigen Zeiten, dass wir mit diesem Erfolgen auch eine positive Stimmung bringen können, die weit über den Fußball hinaus wirken kann. Und ich glaube, das ist spürbar und das zeigt sich in diesen Emotionen der letzten Stunden.
1: Nächster Schritt, jetzt müssen wir mal die Argentinier panieren, oder?
0: Ja, ich darf nur unseren Kapitän David Alaba zitieren, der gestern gesagt hat, ich bin froh, dass der Lionel Messi die 3 Tore gestern geschossen hat und

0: Das können unsere Burschen halt auch machen. Surfing USA, einfach.
1: Ein bisschen wenig Wind ist aber heute.
0: Die brauchen kein Wind in Kalifornien, liebe Froni. Da tut man auf Wellen surfen. Schönen guten Morgen, Radio Burgenland hier. Jetzt aber nicht mit Kalifornien, sondern mit Apathlon. Was kommt raus, wenn sich ein paar Apathloner zusammentun, dann ihre Radeln schnappen und einen Verein gründen mit dem Zweck, Gutes zu tun?
1: Die Tour de France im Seewinkel. Oh. Am Wochenende steht die 5. Ausgabe an und je mehr dabei sind, umso besser natürlich. Das Ganze ist nämlich für den guten Zweck, Manfred Hafner vom Veranstalterteam.
2: In erster Linie für das Kinderhospiz Lichtblickhof und dann für einen karitativen Verein im Bezirk, der für Schülerhilfen dementsprechende Gelder hergibt.
1: Sehr fein, und mit 30 Euro Startgeld sind quasi der Benefizzweck und die Versorgung gesichert. Das Programm steht auch schon.
2: Am Samstag ist eine Nostalgietour mit alten Vorrädern, alter Begleitung. Am Sonntag ist ein Radrennen für Rennradfahrer für 60 Kilometer und eine Genusstour für gemütliche Radfahrer für 30 Kilometer durch den Nationalpark im Bereich des Seewinkels.
0: Da wissen wir schon, wo wir dabei sind.
1: Genusstour natürlich.
0: Aber warum, und die Frage müssen wir uns schon stellen, warum die Tour de France des Seewinkels genau so heißt, ist schnell erklärt.
2: Die Apathloner sind früher immer ein bisschen geneckt worden als Franzosen. Sie haben das ein bisschen beschämend gefunden am Anfang, jetzt aber haben sie das angenommen und nehmen es eher mit Humor. Deswegen haben wir gesagt, wenn wir schon so pro-französisch sind, dann machen wir eine Tour de France des Seewinkels.
1: Merci beaucoup, würde ich sagen. Start und Ziel ist eben in Apathlon. Anmeldungen sind über die Homepage des Vereins möglich. Ich glaube, das ist eine feine Veranstaltung.
0: Ich glaube auch. Und wenn Sie schon Franzosen genannt werden, wäre natürlich super, wenn es dort einen Rotwein gibt. Gibt es dort einen Wein? Keine Ahnung. Oder gibt es im Seewinkel einen guten? Müssen wir schauen.
1: Ich glaube, möglicherweise.
0: Finden wir einen guten Rum. Trinken wir auf unserer Genusstour vielleicht. Ja, nur wegen einem Blutdruck. Schönen guten Morgen.

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1: 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Auf seinem Zeichentisch finden sich etwa Bugs Bunny, Mickey Mouse oder Donald Duck. Der Künstler serviert Gourmet Sabzi, ein persisches Eintopfgericht.
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0: Sugar, Sugar, die Archies, schönen, sonnigen, sommerlichen Donnerstag. Radio Burgenland hier am 18. Juni 2026. 7.30 Uhr ist es ganz genau. 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
2: Mit Patricia Spieß. Guten Morgen. Auch heute tagt in Eisenstadt wieder der Untersuchungsausschuss zur Wohnbau Neue Eisenstädter. Es wird allerdings ein kurzer Tag. 2 von 4 Auskunftspersonen haben abgesagt. Untersucht wird die Aufsicht des Landes über die gemeinnützige Gesellschaft. Die Rebzikade, ein Schädling in den Weingärten, bringt auch Winzerinnen und Winzer im Burgenland zur Verzweiflung. Rebzikaden können durch Krankheitsübertragung ganze Weingärten zerstören. Das Weinbaugesetz wurde deshalb novelliert. Verwilderte Weingärten müssen gerodet und Weingärten in bestimmten Zonen müssen gespritzt werden. Das Maßnahmenpaket sei auch notwendig, sagt Daniel Bachinger von der Landwirtschaftskammer im Burgenland heute.
3: Im Nordburgenland, also St. Margarethen, ist es erst so beginnend ein bisschen, aber im letzten Jahr hat sich vom Landessüden, Güssing-Jennersdorf-Oberwart, Oberbullendorf, gezeigt, dass die Krankheit in der Verbreitung sehr rasch voranschreitet. Dann hat es zu Austauschen gegeben mit verschiedenen anderen Ländern, die schon die Problematik früher hatten, Steiermark oder Südtirol, Italien, Frankreich. Und in diesen Austausch ist gekommen, dass wenn man nicht rechtzeitig Maßnahmen setzt, dann kann das zu extremen Ertragsverlusten führen, zu wirtschaftlichen Schäden. Und dass der Weinbau ein Wirtschaftstreiber im Burgenland ist, das steht, glaube ich, außer Frage.
2: Heute beginnt auf Schloss Esterhazy in Eisenstadt ein 4-tägiges Chorfest. Neben Konzerten renommierter Ensembles werden auch Workshops abgehalten. Michaela Frühstück.
4: Auf der Bühne im Heidensaal stehen etwa das finnische Vokalensemble Rajaton, der Chorus Sine Nomine oder der Chorus Juventus. Bei den Konzerten sind neu arrangierte Volksmelodien zu hören, klassische Chorliteratur, aber auch zeitgenössische Kompositionen. Heute Abend ist ein Teil des Programms burgenländischen Komponisten gewidmet. Der Jugend gehört der Freitagabend. Das Pannonische Jugendorchester und der Jugendchor Chorus Juventus interpretieren unter anderem Werke von Haydn und Mozart. Ein breites musikalisches Spektrum ist am Samstagnachmittag zu hören. Dann singen unterschiedlichste Chöre im Heidensaal, etwa der Aegidius-Chor oder der Philharmonia-Chor Wien. Das finnische Ensemble Rajaton tritt am Samstagabend auf und am Sonntag wird das Chorfest mit einer Messe in der Heidenkirche beendet.
2: Und jetzt zum Wetter.
5: Eine schöne Morgenrunde mit oder ohne Hund drehen, super Idee. Aktuell bei Sonnenschein und 23 Grad in Oberschützen. 22 Grad haben wir in Weppersdorf und in Jois. Sonniges und heißes Sommerwetter erwartet uns heute im Laufe des Tages. Die meiste Zeit bleibt es trocken. Kurze Regenschauer sind eventuell im Südburgenland möglich. Der Wind bleibt schwach und die Tageshöchstwerte steigen auf sommerliche 27 bis 31 Grad.
0: 7.33 Uhr ist es. Der Radio Burgenland Verkehrsservice hier. Viel los rund um Eisenstadt und zwischen Klingenbach und Siegendorf. Niederösterreich, A2 Südautobahn Richtung Graz. Wie geht's unserem hinnigen Bus, der defekte Reisebus in der Abfahrt Wiener Neudorf? Der ist jetzt abgeschleppt. Abfahrt ist wieder frei.
5: Und wir schauen nach Wien auf die Tangente Richtung Graz. 10 Minuten länger brauchen Sie derzeit ab Hirschstetten im Frühverkehr. Und Steiermark, A2 Südautobahn Richtung Wien. Vor der Baustelle bei Graz Ost brauchen Sie derzeit eine Viertelstunde länger im Frühverkehr.
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5: Einen schönen guten Morgen und wir steigen jetzt ins Starship ein und schippern mit Ihnen Richtung Donnerstagmorgen.
0: 7.33 Uhr. Schön, dass wir gemeinsam aufstehen.

0: Aufstehen mit Smokey for a few dollars more. Donnerstag ist Radio Burgenland hier, 7:59.
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0: Müssen wir ein bisschen mal durchschnaufen, ein bisschen chillen, wie die jungen Menschen sagen, ein bisschen relaxen, so wie ihr.
2: Genau, den Herrgott einen guten Mann sein lassen, genau, wie man so schön sagt. Arnold Schwarzenegger hatte ja ein sehr, sehr dichtes Programm jetzt daheim in seiner Heimat. Nach dem Klimagipfel in Wien geht er es jetzt aber ein bisschen gemütlicher an, war schon im Stephansdom und wurde jetzt beim Lounge-Trinken in einem Café gesichtet. Und der Arnie machte sich sehr gemütlich und genießt seine freie Zeit. So in einem Café im ersten Bezirk wurde er gesichtet. Und zum Café gibt es übrigens kein Gipfel, sondern es könnte sein, dass er dazu eine Zigarre geraucht
0: hat. Eine gewisse Affinität des Herrn Schwarzenegger. Ja. Zur Zigarre ist vorhanden, ist ihm aber auch erlaubt. Der verliebte Wetterfrosch, das ist unser nächstes Thema. Der verliebte Wetterfrosch ist unter der Haube.
2: Unser lieber Kollege ORF-Wettermann Markus Watzak, der hat geheiratet und zwar an einem sehr ungewöhnlichen Ort.
0: Ja.
2: Im Wiener Riesenrad hat er das Ja-Wort gegeben. War ein bisschen eng, eine kleine Gästeschar war dabei, nur Eltern und Kinder. Aber eigentlich schon sehr romantisch. So über Wien schweben und Ja sagen, finde ich eigentlich eine schöne Location.
0: Vielleicht kannst du das deiner Freundin vorschlagen, die Anfang Juli dran kommt, denn Anfang Juli ist es für Taylor Swift soweit.
2: Ja, die könnte auch in Wien heiraten, wird sie aber nicht. Sie wird in Amerika heiraten, da werden die Hochzeitsglocken für sie und für Travis Kelce läuten. Also Anfang Juli ist es endlich soweit. Und ich schätze mal, das wird kein kleines Fest, und ich glaube, das wird eher eine größere Sause werden, oder?
0: Wird sich in einer Riesenradkabine nicht ausgehen. Schönen guten Morgen jetzt mit Caro Emerald, 7:41 Uhr. Guten

0: Dosis von SDS. Cool. Schönen guten Morgen.
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0: Gibt es ein letztes Mal 2000 Blatt von Radio Burgenland für Ihre Grillparty, wenn Sie den heutigen Grillhit in voller Länge hören. Der heutige Grillhit lautet... Oh, das Beste kommt zum Schluss. Okay, cool. Wenn Sie Donna Summer in voller Länge hören mit Hot Stuff, dann anrufen 02682 646 00, und vielleicht sind Sie morgen bei uns im Finale.
2: Würde uns freuen.
0: Es ist nämlich soweit. Morgen werden wir unsere 2000 Euro los. Hoffentlich an Sie.

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2: Im Nachrichtenstudio ist Konstantin Hahn. Guten Morgen. Die Urlaubssaison steht vor der Tür. Die Bank Austria hat deswegen wieder unterschiedliche Urlaubsländer einem Preisvergleich unterzogen. Der Urlaubseuro berechnet, um wie viel Waren und Dienstleistungen im Ausland mehr oder weniger wert sind als in Österreich. Johannes Schmerker-Lunder aus unserer Wirtschaftsredaktion. In welchen Ländern ist es denn vergleichsweise günstig?
3: Ja, in Griechenland und Slowenien sind 100 Euro um rund ein Fünftel mehr wert als in Österreich, in Spanien und der Türkei um ein Viertel mehr und in Portugal gar um ein Drittel mehr, also 134 Euro. In den beliebtesten Urlaubsländern, Italien und Kroatien, sind die Preise im Schnitt etwas höher als in Österreich. Am teuersten hingegen ist es für uns in der Schweiz. Dort bekommt man um ein Drittel weniger für sein Geld.
2: Wie hat sich denn der Wert des Urlaubseuros im Vergleich zum Vorjahr entwickelt?
3: Unterm Strich bekommt man heuer etwas weniger für sein Geld im Ausland. Das hat laut Bank Austria den Grund, dass in einzelnen Urlaubsdestinationen wie der Türkei die Inflation im Vergleich zu Österreich höher war, die Preise also noch stärker gestiegen sind als hierzulande. Vereinfacht gesagt wird Urlaub im Ausland also tendenziell teurer.
2: Danke, Johannes Schmerger-Lunder. Bei einem Drohnenangriff auf Moskau ist nach russischen Angaben eine Ölraffinerie im Südosten der Stadt getroffen worden. Der Bürgermeister Moskaus erklärt, die Luftabwehr habe mehr als 40 Drohnen abgefangen. Über der Raffinerie waren Flammen und dichte Rauchwolken zu sehen. Verletzte soll es keine geben. Ein leichtes Erdbeben hat sich am Abend bei Telfs im Bezirk Innsbruckland ereignet. Die Erdstöße haben eine Stärke von 2,2 erreicht. Das Beben wurde in Telfs und Umgebung zum Teil deutlich wahrgenommen. Schäden an Gebäuden seien bei dieser Stärke aber nicht zu erwarten, teilt der österreichische Erdbebendienst Geosphere Austria mit. Bei der Fußball-Weltmeisterschaft hat es wieder eine große Überraschung gegeben. Die Demokratische Republik Kongo erreicht gegen den Mitfavoriten Portugal ein Unentschieden. Martin Lang in den USA.
4: Die Portugiesen, wo der 41-jährige Cristiano Ronaldo jetzt der älteste WM-Startelfspieler ist, vergeben viele Chancen, haben aber auch sehr große Mühe beim 1:1 gegen Kongo. Für die Kongolesen ist es ihr erstes WM-Tor und ihr erster WM-Punkt, laut Genk-Legionär Kayembe verdient.
5: We deserve to have this point, but
4: wir wollen aber noch mehr und schauen, was weiter passiert.
5: What will happen?
4: In dieser Gruppe gewinnt zum Auftakt Kolumbien 3:1 gegen WM-Neuling Usbekistan und England-Stürmer Harry Kane braucht zwar eine Elfmeter-Wiederholung zum 1:0 gegen Kroatien, aber im Offensivspektakel gewinnt England am Ende 4:2 den zweifachen Torschützen Kane. Freut ein fantastisches Match zum Turnierstart.
6: What a fantastic match to start the tournament.
4: Und es sollen sich zu Hause auch alle freuen und feiern. In der England-Gruppe gewinnt Ghana dank eines Tores in der Nachspielzeit 1:0 gegen Panama.
2: Das waren die Nachrichten mit Konstantin Hahn.
7: Es ist nicht wahnsinnig sonnig, aber dafür schon sehr, sehr warm.
8: Also wenn Sie derzeit auf Urlaub im Burgenland sind, haben Sie alles richtig gemacht. Mhm. Wir haben feines Wetter heute, perfekt zum Radlfahren, weil wenig Wind, oder baden. Die Temperaturen, die laden schon für einen Freibad oder für einen Seebadbesuch ein. Es gibt viel Sonnenschein bei uns im Burgenland. Die meiste Zeit ist es trocken. Eventuell ein kurzer, gewittriger Regenschauer ist im Südburgenland nicht ganz ausgeschlossen. Die Frühwerte sind schon sehr, sehr sommerlich. 23 Grad haben wir in Wien, in Golz und in Eisenstadt, 21 Grad in Horizon und in Güssing. Wie gesagt, wenig Wind, hochsommerliche Temperaturen bis zu 31 Grad sind heute möglich.
7: 8:03. Der Radio Burgenland Verkehrsservice hier, wo viel los ist rund um Eisenstadt und zwischen Klingenbach und Siegendorf.
8: Wir schauen nach Wien, Tangente Richtung Graz. Hier brauchen Sie 10 Minuten länger ab Hirschstetten im Frühverkehr und auf der Altmannsdorfer Straße stadtauswärts ab der Grünbergstraße. Und noch ein kurzer Blick in die Steiermark, A2 Südautobahn Richtung Wien. Vor der Baustelle bei Graz Ost brauchen Sie derzeit 20 Minuten länger im Frühverkehr.
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7: Schönen guten Morgen und glauben Sie uns bitte jetzt noch schnell lüften.
8: Ja.
7: Wir werden es dann brauchen. Es steht uns ein heißes Wochenende bevor.
8: Sonne im Herzen. Wir freuen uns, dass der Sommer jetzt endlich zu uns ins Burgenland gekommen ist. Haben wir lange gewartet.
7: Genau, heißen ihn auch willkommen mit der besten Musik. Venus von Shocking Blue. Schönen guten Morgen.
8: Morgen.

0: Huey Lewis and the News, Hip to be Square. Das ist Radio Burgenland am Donnerstag, 8:11. Und weil du sie erwähnt hast, liebe Freundin, unsere Gäste, die das Burgenland aktuell möglicherweise besuchen, da sind sicherlich viele auch am Wasser, oder?
1: Ja, und da gibt es jetzt ganz, ganz liebe Grüße an alle Segler am Neusiedlersee.
0: Unser Tooltime-Gruß. Rod Stewart. Schön. In Sailing. Schönen guten Morgen.

0: Vielen Dank, Josh. Radio Burgenland am Donnerstag mit einer alten Weisheit. Der Gast, der Kunde, ist bekanntlich König. Aber ein zufriedener Gastgeber ist auch nicht so schlecht.
1: Ja, stimmt.
0: Schauen wir mal drauf, dass es unserem Grillmeister gut geht.
2: Einer von meinen Favoriten ist zum Beispiel immer, zuerst gibt es Würstel, zum Schluss gibt es Steak, weil dann sind alle Gäste versorgt und wenn ich Zeit habe zum Essen, ist das Steak fertig.
1: Sehr schlau, ja, gewusst wie. Andreas genau. Kastner spricht aus Erfahrung und Sie können vielleicht auch bald Erfahrung sammeln bei der großen Radio Burgenland Grillparty. Morgen großes Finale.
0: Genau, wir haben ja jetzt ein paar Wochen lang unsere Grillhits gespielt und alle Gewinner sind einen im Topf zusammen. Zwei Finalisten werden da jetzt für morgen vom Zufallsgenerator bestimmt und die kommen dann ab 8 live zu uns ins Studio und spielen mit uns um einen 2000 Euro Grillgutschein. 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

0: Transito-Image. Schönen guten Morgen und schönen Donnerstag. 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Wir haben den 18. Juni 2026. 8.30 Uhr ist es. Unsere Nachrichten.
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2: Mit Patricia Spieß. Guten Morgen. Das Burgenland verzeichnet heuer bisher einen Rückgang bei den Unternehmenspleiten. 105 Pleiten hat es bisher gegeben, ein Rückgang von 4,5% im Vorjahresvergleich, laut Kreditschutzverband. Norbert Lehner mit den Details.
3: Laut Hochrechnung des KSV 1870 gibt es im ersten Halbjahr im Burgenland etwas weniger Unternehmensinsolvenzen als im Vergleichszeitraum des Vorjahres. Gleichzeitig sind allerdings die Verbindlichkeiten auf rund 99 Millionen Euro gestiegen. Das ist ein Plus von 154%. Hauptverantwortlich dafür ist eine große Insolvenz in Parndorf. Sie betrifft die FOB Immobilienbesitz Beta GmbH, die mit Passiver von rund 68 Millionen Euro zu Buche schlägt. Die am stärksten von Pleiten betroffenen Branchen sind laut KSV der Handel und die Bauwirtschaft. Die Firmen werden durch Kostensteigerungen bei Energie und Personal unter Druck gesetzt und sie leiden unter schwacher Auftragslage und mangelnder Nachfrage beim Privatkonsum. Von den 105 Insolvenzen im ersten Halbjahr wurden 70 Verfahren eröffnet, 35 wurden mangels Vermögen nicht eröffnet. Österreichweit schätzt der KSV die Zahl der Insolvenzen auf 3.400. Das ist ein Minus von 2,6% gegenüber dem Vergleichszeitraum des Vorjahres.
2: Wer mit abgelaufener Prüfplakette, also Pickerl, ins Ausland fährt, riskiert Probleme an der Grenze. Darauf weist der ÖAMTC jetzt vor Beginn der Urlaubszeit hin. In Österreich gilt zwar eine Toleranzfrist von 4 Monaten, die wird aber im Ausland oft nicht anerkannt. Der ÖAMTC rät deshalb, das Pickerl rechtzeitig vor dem Urlaub zu erneuern, besonders bei Campern und Wohnmobilen. Abseits der Fußball-WM ist für Trainer Didi Kübauer der Urlaub seit gestern zu Ende. Der Mattersburger hat beim LASK zum ersten Training für die neue Saison gebeten. Ein Wechsel ins Ausland ist für ihn vorerst kein Thema. Und beim Meister aus Linz werden wohl noch einige Transfers folgen, auch aufgrund der bevorstehenden Spiele auf internationaler Bühne.
4: Man hat schon gesehen, dass der eine oder andere Club jetzt schon natürlich aufrüstet. Aber wir haben heuer natürlich auch Mehrfachbelastung und ich glaube, das ist sogar notwendig, weil wir einfach viel mehr Spieler haben jetzt im Herbst und ich glaube, die Rotation wird sehr, sehr wichtig sein und da braucht man schon einen Kader, der es zulässt, dass man dann auch bedenkenlos dann auch andere Spieler spielen lässt und deshalb werden wir schon sicher noch nachrüsten.
2: Und jetzt zum Wetter.
5: Sonnige 24 Grad haben wir aktuell in Lutzmannsburg, in Bad Datzmannsdorf und in Andau. 22 Grad sind es bei Ihnen zu Hause in Hornstein. Sonniges und heißes Sommerwetter erwartet uns heute. Die meiste Zeit ist es trocken. Ein kurzer, gewittriger Regenschauer ist im Südburgenland nicht ganz ausgeschlossen. Der Wind, der ist heute kein Thema und die Temperaturen, die legen jetzt ordentlich zu und steigen auf 27 bis 31 Grad. Sonnenschein bis knapp 21 Uhr. Ich würde sagen, perfekt für einen heurigen Besuch, oder?
0: Das ist eine sehr gute Idee. 8.33 Uhr, der Radio Burgenland Verkehrsservice hier mit Wienweil zu Hause, alles gut. 10 Minuten länger dauert es da auf der Altbahnsdorfer Straße statt auswärts ab der Grünbergstraße und Steiermarker 2 Südautobahn Richtung Wien vor der Baustelle bei Graz Ost. 20 Minuten Zeitverlust im Frühverkehr.
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5: So, und jetzt gibt's die Steve Miller Band.
0: Es wird ein bisschen gezaubert. Abracadabra. Guten Morgen.

0: Olivia Newton-John ist das 8:09 am Donnerstag. Radio Burgenland hier.
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0: Riesige Begeisterung in ganz Österreich, wenn man sich so die heutigen Tageszeitungen anschaut. Überall steht Traumstart. Aber leider, die Burschen haben sich reingehaut wie die Wilden und da gibt es jetzt einen Wermutstropfen bei unserem Team.
4: Nach einem Zusammenprall hat sich Stefan Bosch am Kiefer ziemlich grob verletzt. Der Teamchef ist besorgt, denn mit einem Kieferbruch ist für den Spieler natürlich die WM zu Ende. Ja. Nun hat ÖFB-Arzt Michael Fiedler aus Kugmieren ein erstes Update gegeben.
5: Der Boschi hat Schmerzen am Unterkiefer links, ist soweit guter Dinge. Wir haben jetzt geplant, sobald wir den Slot für die CT-Untersuchung haben, dieses durchzuführen. Nach dem CT können wir dann zur Diagnose und zur weiteren Therapie Auskunft geben.
4: Na, hoffentlich ist der Kiefer nicht gebrochen.
0: Ja, wir drücken ganz fest die Daumen, Boschi, dass das noch was wird.
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My Girl von den Temptations. Einen wunderschönen Donnerstag. Sie hören Radio Burgenland, 18. Juni, 11 Minuten vor 9. Ein ganz, ganz großer aus unserem Nachbarland, Herbert Grönemeyer und sein Mambo. Guten Morgen.

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1: Im Nachrichtenstudio ist Konstantin Hahn. Das Rahmenabkommen zur Beendigung des Kriegs zwischen den USA und dem Iran ist bereits von beiden Präsidenten unterzeichnet worden. Das teilen Regierungsvertreter aus Washington und Teheran jeweils mit. Christoph Kohl in Washington. Ist dieser Deal jetzt besser als die Vereinbarung, die vor 11 Jahren in Wien abgeschlossen wurde?
2: Nein, das ist dieses Abkommen nicht, denn es spart die zum Beispiel heikle Frage des iranischen Nuklearprogramms zu weiten Teilen aus. Diese Details sollen erst in den nächsten 60 Tagen geklärt werden. Im Endeffekt bekommt der Iran recht viel, etwa Milliarden Dollar an eingefrorenem Vermögen, kann wieder Öl verkaufen, während die USA eigentlich nur eine Rückkehr zum Status quo vor dem Krieg erreicht haben. Eben die Wiedereröffnung der Straße von Hormus, die ja vor dem Krieg bereits frei befahrbar war. Jetzt ist diese nur mal für die nächsten 60 Tage wieder befahrbar. Also der große Wurf, als den Trump das Abkommen verkauft, ist es nicht.
1: Danke, Christoph Kohl in Washington. Der Urschuss zur Causa Pilnacek geht heute in die nächste Runde. Die ÖVP hat die Sinnhaftigkeit des Urschusses von Anfang an in Frage gestellt. Tatsächlich gibt es bisher keine Beweise für politische Einflussnahme. Viktoria Waldhäusl beobachtet den Urschuss seit Anfang an für uns. Wie sinnvoll ist dieser Urschuss also?
3: Ich finde nein, weil erstens doch einige Zusammenhänge beleuchtet wurden, die strafrechtlich nicht relevant sind, aber sagen wir zumindest merkwürdig ausschauen. Aktuelles Beispiel, gestern war der Bundespolizeidirektor Michael Takacs geladen, unter anderem, weil er einer von Pilnaceks Vertrauten geraten haben soll, Pilnaceks Laptop verschwinden zu lassen. Er hat das gestern zurückgewiesen und von Verschwörungstheorien gesprochen, aber ich denke, die Politik tut gut daran, so etwas aufzuklären oder sich zumindest damit zu befassen, weil sonst einfach zu viele Fragezeichen stehen bleiben.
1: Heute sind noch einmal 2 hohe Polizeibeamte geladen. Was wird uns da erwarten?
3: Da wird es vor allem darum gehen, wer wen wann über was informiert hat, aber da erwarte ich mir jetzt nicht den großen Erkenntnisgewinn. Auch nächste Woche übrigens nicht. Da sind noch mehrere Mediziner geladen, die Obduktionsgutachten erstellt haben. Und da stellt jetzt nicht mehr nur die ÖVP die Sinnfrage. Es geht ja nicht nur darum, ob man einen U-Ausschuss macht, sondern auch darum, wie. Und da geht manchen Abgeordneten jetzt langsam die Geduld aus. Sie würden jetzt dann gerne wirklich einmal Politiker befragen.
1: Die Befragungen im Urschuss gehen jedenfalls noch bis in den Herbst weiter. Die heimischen Universitäten können sich im internationalen Vergleich verbessern. Im aktuellen QS-Uni-Ranking ist es für fast alle vertretenen österreichischen Unis wieder aufwärts gegangen. Die mit Abstand bestgereihte heimische Hochschule ist weiter die Uni Wien auf Rang 140 nach Platz 152 im Vorjahr. Insgesamt landen 6 Unis aus Österreich in den Top 500. Das waren die Nachrichten mit Konstantin Hahn. Zum Wetter.
4: Für einige Stunden scheint heute die Sonne. Strahlend sonnig haben wir es jetzt zum Beispiel in Bregenz und Innsbruck. Wolken ziehen aber auch durch und die bringen am Nachmittag und Abend einzelne Regenschauer und Gewitter. Am größten ist die Wahrscheinlichkeit dafür von Osttirol bis ins Südburgenland. Außerdem wird es sehr warm bis heiß mit Höchstwerten von 26 bis 33 Grad. Und Stichwort Hitze, die steigert sich in den kommenden Tagen. Am Wochenende werden es stellenweise bis zu 37 Grad. So viel zum Wetter von Nathalie Auer.
5: Gute Fahrt, hier ist der Radio Burgenland Verkehrsservice, 9:03. Es sind uns keine Störungen gemeldet worden.
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5: Da kommt schon mal ein Kulthit auf uns zu.
0: Simon & Garfunkel,
5: der Boxer, Musik aus Österreich. Mark aus Vorarlberg, ich aus für Sie in den 4 nach 9, um 4 nach 9, schönen Donnerstag.

0: Es gibt traurige Ohrwürmer, oder? Simon & Garfunkel, der Boxer. Es ist kurz nach 9:45.
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0: Morgen ab 18 Uhr das Preisträgerkonzert des Rotary Clubs Oberpullendorf im Saal der Musikschule. Morgen gibt es ab 14 Uhr den Genussmarkt am Hauptplatz in Oberpullendorf. Und die Stadtkapelle Mattersburg lädt morgen und am Samstag zum großen Jubiläumsfest ein. Gefeiert wird im großen Zelt beim Viadukt in Mattersburg das 50-jährige Jubiläum. Am Freitag ab 17 Uhr Blechsound, danach Landrocker und am Samstag Dunajska Kapella und danach Mini und Klaus. Ein Traum in Lila. Lavendelfest in Pandorf, Samstag und Sonntag ab 10.
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0: 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Es ist 9:30. Wir kommen zu den Schlagzeilen.
1: Mit Patricia Spieß. Wo ist unser Geld im Urlaub am meisten wert? Das zeigt jetzt wieder die Berechnung zum Urlaubseuro der UniCreditBank Austria und der Statistik Austria. Vergleichsweise günstig sind Spanien und Portugal, auch in Griechenland und Slowenien bekommt man mehr für sein Geld als bei uns. In Italien und Kroatien sind die Preise im Schnitt etwas höher. Auch heute tagt in Eisenstadt wieder der Untersuchungsausschuss zur Wohnbau Neue Eisenstädter. Es wird allerdings ein kurzer Tag, mehrere Auskunftspersonen haben abgesagt. Es kommt lediglich ein Gutachter zu Wort. Untersucht wird die Aufsicht des Landes über die gemeinnützige Gesellschaft. Die Welt fiebert derzeit bei der Fußball-WM mit, aber in 10 Tagen beginnt auch die Unter-19-Fußball-EM der Frauen. Der endgültige Kader für Österreich ist jetzt fix und dazu gehört auch die 17-jährige Alina Kerschbaum aus Oberschützen. Die EM findet in Bosnien-Herzegowina statt. Und jetzt zum Wetter.
0: Sie haben es ja schon vernommen, es wird eine heiße Woche. Oder Restwoche. Der Sonnenschein überwiegt heute, vorübergehend tauchen dichtere Wolken auf, da ist ein kurzer gewitteriger Schauer nicht ganz ausgeschlossen, vor allem im Südburgenland. 27 bis 31 Grad, gegen Wochenende wird es dann richtig heiß. Hier ist der Radio Burgenland Verkehrsservice, 9:30 Uhr, Niederösterreich, A2 Südautobahn Richtung Wien, zwischen dem Knoten Wiener Neustadt und Wiener Neustadt West, da ist nach einem Unfall der baulich getrennte linke Fahrstreifen blockiert. Unbedingt rechts bleiben. Ne? Wir halten Sie da auf dem Laufenden. Ich wünsche Ihnen gute und sichere Fahrt mit der besten Musik im Land.
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0: 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Das gibt's nur auf Radio Burgenland. Paul Anka, Steel Guitar and a Glass of Wine, absoluter Klassiker.
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0: 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Hier ist Radio Brünge und gleich Born to be Alive. Patrick Hernandez um. Da wird geschmachtet. Bon Jovi, Bed of Roses. 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

0: Im Nachrichtenstudio ist Konstantin Hahn. Der Staat muss sparen und das trifft auch die ÖBB. Im Zuge des geschnürten Sparbudgets der Bundesregierung ist der Rahmenplan der ÖBB zusammengekürzt worden. Dadurch will das Verkehrsministerium in den nächsten beiden Jahren 500 Millionen Euro einsparen. Claudia Peintner-Schmidt berichtet.
1: In Tirol ist man erleichtert. Der für den Güterverkehr wichtige Nordzulauf zum Brenner Basistunnel wird nun doch wie geplant gebaut. Um 2 Jahre verschoben wird dafür der Bau der Flughafenspange in Niederösterreich zwischen Schwechat und Bruck an der Leitha. Ebenso der Ausbau der Weststrecke zwischen Köstendorf und Salzburg. Später kommt auch der Schienenausbau auf der Bürnstrecke zwischen Nettingsdorf und Rohrbartal. Für Passagiere ändert sich durch die Bauverschiebungen auf den ersten Blick wenig. Allerdings ist die Schieneninfrastruktur in Österreich teils veraltet. Manche Strecken sind überlastet, weshalb es für Fahrgäste weiter zu Verspätungen kommen kann. Positiv ist, der Fahrplan oder der Kauf neuer Züge ist vom Sparpaket nicht betroffen. In Summe investieren die ÖBB in den nächsten 6 Jahren rund 19,5 Milliarden Euro in die heimische Bahninfrastruktur.
0: US-Präsident Trump schließt eine Wiedereinführung von Sanktionen gegen Russland nicht aus. Er habe sicherstellen wollen, dass der Ölpreis so niedrig wie möglich bleibe, sagt Trump am Rande des G7-Gipfels in Frankreich. Die Ausnahmegenehmigung von Sanktionen auf russisches Öl, das über den Seeweg transportiert wird, ist um Mitternacht ausgelaufen. Heute könnte die Vorentscheidung über den nächsten britischen Premierminister fallen. Andy Burnham, der Bürgermeister von Manchester, kämpft um einen Parlamentssitz. Den muss er gewinnen, um Keir Starmer bei einer Kampfabstimmung herauszufordern. Aus Großbritannien Jörg Winter.
2: 76.000 Wahlberechtigte. In einem regionalen Wahlkreis entscheiden, wer 70 Millionen regieren soll. Ungewöhnlich, aber schnell erklärt. Andy Burnham, der Bürgermeister von Manchester, will den Job von Premierminister Keir Starmer. Dazu braucht er laut Regularien zuerst einen Parlamentssitz. Den will er heute bei der Nachwahl in Makerfield, einem Vorort von Manchester, ergattern und dann Keir Starmer bei einer Kampfabstimmung herausfordern. Wer bei dieser Nachwahl für mich stimmt, stimmt für den Wandel und Veränderung bei Labour, sagt Andy Burnham. Der ist bei der Parteibasis beliebt. Eine Kampfabstimmung gegen Starmer dürfte er locker gewinnen. Der Premierminister gilt seit Monaten nach einer Serie an Pannen und Fehlentscheidungen als angeschlagen. Über sein politisches Ende wird ebenso lange spekuliert. Jetzt könnte es wirklich kommen.
0: Der US-Tech-Konzern Apple will die Preise erhöhen. Als Grund nennt Apple-Chef Tim Cook den groß angelegten Bau von Rechenzentren für künstliche Intelligenz. Dadurch würden die Preise für Speicherchips in die Höhe schießen. Wann, wie stark und für welche Produkte die Preise erhöht werden sollen, sagt der Apple-Chef aber nicht. Das waren die Nachrichten mit Konstantin Hahn. Zum Wetter.
3: In allen Landeshauptstädten messen wir mittlerweile über 21 Grad und bis zum Nachmittag klingen die Temperaturen weiter zu und steigen auf 26 bis 33 Grad. Häufig scheint auch die Sonne. Vollkommen ungetrübt ist es derzeit zum Beispiel in Vorarlberg und Nordtirol. Am Nachmittag und Abend bilden sich dann aber auch einzelne Schauer und Gewitter, und zwar besonders in Osttirol, Kärnten, in der südlichen Steiermark und im Südburgenland. In den kommenden Tagen wird es dann noch heißer mit bis zu 37 Grad. So viel zum Wetter von Nathalie Auer.
4: Hier ist der Radio Burgenland Verkehrsservice, 10:03, alles frei im Osten.
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7: Wenn Menschen Schmerzen haben, oft sehr starke Schmerzen, gibt es ein besonderes Mittel.
8: Grundsätzlich ist zu sagen, dass Cannabis die Lebensqualität vieler Schmerzpatienten, aber auch Palliativpatienten und auch Krebspatienten erhöht und deswegen aus der modernen Medizin nicht wegzudenken ist.
7: Cannabis? Was ist da los? Rauchen die sich ein gleich bei Radio Burgenland? Nein, wir öffnen die Radio Burgenland Apotheke.

0: verschleimungspflichtig sind. Das verschleimungspflichtige Dronabinol wird eingesetzt bei starken chronischen Schmerzen, bei Spasmen durch zum Beispiel Multiple Sklerose, aber auch nach Chemotherapien gegen Übelkeit und auch in der Palliativmedizin.
1: Und dann gibt es noch das Cannabidiol. Bei welchen Beschwerden wird das eingesetzt?
0: Das ist nicht verschreibungspflichtig, wird oft in Ölen, Extrakten, Salben verkauft und das hat eine krampflösende, entzündungshemmende, schlafanstoßende und angstlösende Wirkung.
1: Beim verschreibungspflichtigen Dronabinol richtet sich die Einnahme ja ohnehin nach den Vorgaben des Arztes. Wie ist denn das beim Cannabidiol? Wie heikel ist da die Dosierung?
0: Beim nicht verschreibungspflichtigen Cannabidiol sollte man sich an die Herstellerempfehlungen halten. Jedoch kann auch nichts passieren, wenn man einmal über die Stränge schlägt. Nebenwirkungen können Durchfall, Kopfschmerzen und vielleicht Magenschmerzen sein. Aber grundsätzlich sind Hanfprodukte eine willkommene Alternative gegen die herkömmlichen chemischen Wirkstoffe, die eingesetzt werden.
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0: Auf einmal waren sie da in den 80ern und alle haben dieses Lied gesungen, die Münchner Freiheit. Ohne dich.
1: Bis zu den Schlagzeilen um 22:30 habe ich für Sie. Kulthit von Keith Richards, Lucky Lips. Und das sind Genesis, Throwing It All Away.

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0: 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Es ist 10:30. Hier sind die Schlagzeilen.
1: Mit Patricia Spieß. Ein Schwerverletzter nach einem Motorradunfall. Ein 69-jähriger Biker aus dem Bezirk Mattersburg stürzt bei einem Verkehrsunfall in Trattenbach in Niederösterreich über eine Böschung, nachdem er einen Baum streift. Eine nachkommende Motorradfahrerin verständigt die Einsatzkräfte. Der Burgenländer wird vom Notarzt-Hubschrauber Christophorus 16 in die Klinik Oberwart transportiert. Beim Landeskongress der Gewerkschaft Öffentlicher Dienst, kurz GÖD, im List-Zentrum in Reiding wird der Vorstand mit einem einstimmigen Wahlergebnis für die kommende Funktionsperiode bestätigt. Bei dem Kongress steht das Engagement für die rund 11.000 Mitglieder im Fokus. Nicht gut gelaufen ist es für die burgenländischen Tennisherren beim Weltranglistenturnier in Ungarn. Piet Louis Pinter und Alexander Gschiel sind bereits in der ersten Runde ausgeschieden. Und jetzt zum Wetter.
0: Es wird heute sehr heiß, allerdings nicht allzu freundlich. Es gibt viel Sonnenschein, ja, aber auch immer wieder dichte Wolken. Die meiste Zeit ist es trocken. Ein kurzer gewitteriger Regenschauer ist im Südburgenland nicht ganz ausgeschlossen. 27 bis 31 Grad und es wird noch heißer. Gute Fahrt, der Radio Burgenland Verkehrsservice, 10 Uhr und 31 Minuten. Alles frei im Burgenland, kommen Sie gut an.
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Komplizierter Name, Rats Jason, I'm yours, super Musik. Bruce Springsteen, der Boss, meldet sich um 10.40 Uhr und meint, we all have a hungry heart. Schönen Donnerstag.

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1: Karin Burgenland am Donnerstagvormittag. Bis zu den Nachrichten um 11. Hermits, Eric Clapton. Das ist Susan Vega, Luca. Schönen Donnerstag wünsche ich.

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2: Im Nachrichtenstudio ist Konstantin Hahn. Die geplanten Zusammenlegungen von Bezirksgerichten stoßen in mehreren Bundesländern auf Widerstand. Länder- und Gemeindevertreter, aber auch Richterinnen und Richter warnen vor Nachteilen. Annabella Mini berichtet.
3: Kritik kommt unter anderem aus Kärnten. SPÖ-Landeshauptmann Daniel Fellner richtet seiner Parteikollegin Justizministerin Anna Sporrer eine klare Botschaft aus.
4: Ich erwarte mir konkreter, dass wir in die Pläne eingeweiht werden. Wenn es jetzt darum geht, ein Bezirksgericht in Hermagor plötzlich zu schließen und ich das aus der Zeitung erfahre, dann ist das inakzeptabel.
3: Auch in der Steiermark warnt FPÖ-Landeshauptmann Mario Kunasek vor negativen Folgen einer Zusammenlegung von Bezirksgerichten. Auch mehrere Standorte in Tirol sind betroffen. Dort werden bereits Bürgerinitiativen vorbereitet. Kritik kommt auch aus der Justiz selbst. Der Präsident der Richtervereinigung Gernot Kandut sieht einen
5: gewissen Einsparungsbedarf allerdings nur in der Verwaltung und nicht in der Rechtsprechungstätigkeit. Also für die Tätigkeit der Richterinnen und Richter hat das keine Auswirkungen. Es werden dennoch der Fehlbestand gleich bleiben.
3: Fix sei derzeit aber noch nichts. Betroffen wären in jedem Fall nicht das Personal, sondern ausschließlich die Standorte der Bezirksgerichte.
2: Bei einem schweren ukrainischen Drohnenangriff auf Moskau ist eine Raffinerie in Brand geraten. Die Flugabwehr der russischen Hauptstadt habe rund 180 Drohnen abgefangen, teilt der Bürgermeister Moskaus mit. Auf im Internet geteilten Videos sind eine große Explosion und mehrere Brandherde zu sehen. Auch ein Wohnhaus und ein großer Gartenfachmarkt in Moskau wurden getroffen. Am EU-Gipfel in Brüssel diskutieren die Staats- und Regierungschefs ab heute darüber, wie man besser mit der Konkurrenz aus China umgeht. Es geht unter anderem darum, ob eine härtere Gangart nötig ist, um sich gegen unfaire Handelspraktiken Chinas zu wehren. Aus Brüssel, Verena Sophie Meyer.
6: Wie soll die EU mit China umgehen, der Weltmacht in Fernost, die mit ihrer Handelspolitik gerade die europäische Industrie bedroht? Produkte aus China überschwemmen den europäischen Markt zu Dumpingpreisen, weil sie in China subventioniert werden. Etwa Stahl, Elektroautos, Solarzellen und Windturbinen. Gleichzeitig ist Europa von chinesischen Rohstoffen wie seltenen Erden oder auch bei Wirkstoffen für Medikamenten abhängig. Einige Schutzmaßnahmen hat die EU schon ergriffen. Sie hebt etwa Zölle auf Elektroautos ein. Doch viele EU-Länder wollen noch eine härtere Gangart gegenüber China, mit nur wenigen Ausnahmen wie etwa Spanien. Auf höchster Ebene diskutieren die EU-Spitzen deshalb heute, wie sie die Abhängigkeiten von China reduzieren und die eigene Industrie künftig schützen wollen und ob es dazu weitere Maßnahmen braucht.
2: Der Schriftsteller Clemens Jesetz erhält heuer den großen österreichischen Staatspreis. Das ist die höchste künstlerische Auszeichnung der Republik. Sie ist mit 30.000 Euro dotiert. Kulturminister Babler würdigt Setz als eine der bedeutendsten Stimmen der österreichischen Gegenwartsliteratur. Der 43-jährige Autor wird neben seiner Auszeichnung auch Mitglied des österreichischen Kunstsenats. Das waren die Nachrichten mit Konstantin Hahn. Zum Wetter.
7: Spitzenreiter bei den Temperaturen ist derzeit Bludenz mit 28 Grad. Am Nachmittag wird es dann noch wärmer mit 26 bis 33 Grad. Immer wieder scheint auch die Sonne. Die meisten Sonnenstunden gehen sich im Rheintal aus. Über den Bergen entstehen ab Mittag dann aber auch Quellwolken und stellenweise können sich daraus Regenschauer und Gewitter entwickeln. Am wahrscheinlichsten gibt es sie von Osttirol bis ins Südburgenland. Morgen sind dann heftige Gewitter im Westen möglich und es wird noch heißer mit bis zu 35 Grad. So viel zum Wetter von Nathalie Auer.
8: Hier ist der Radio Burgenland Verkehrsservice, 11 Uhr und 3 Minuten, alles frei im Osten, gute Fahrt.
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8: Wir alle kennen den Donald Duck, oder? Ja. Wir wissen, wie er geht, wie er schaut, wie er sich ärgert. Aber die wenigsten denken darüber nach, wie das funktioniert. Irgendjemand muss sich ja überlegen, wie so eine Figur ins Leben kommt. Unser Gast macht genau das. Er lebt in Graz, arbeitet für Disney und für Warner Brothers und Mickey Mouse und Donald Duck und Bugs Bunny und Daffy Duck und. Er kennt sie alle. Er zeichnet sie. Er zeichnet Figuren, die Milliarden Menschen kennen. Ich freue mich sehr, dass er da ist. Florian Satzinger. Hallo Florian, willkommen.
10: Dankeschön für die Einladung. Hallo.
8: Ein Disney-Animator hat mal über ihn gesagt, du hast die kreativsten Enten der Welt. Da reden wir drüber, über Enten und Mäuse, warum wir sie so mögen. Und ich will Florian Satzinger auch fragen, wie würde es denn den Donald Duck so im Burgenland ergehen? Ich bin Georg Brenner und sag Mahlzeit. Sonst noch was?

0: Mahlzeit, Burgenjan. Seine Kunden sind Warner Brothers und Disney. Er gibt Enten Persönlichkeit und Mäusen Charakter. Und er war, bitte, der erste nicht-italienische Zeichner, der die Titelseite des italienischen Mickey Mouse Magazins gestaltet hat. Das ist eine Ehre. Florian Satzinger aus Graz ist bei uns zu Gast. Florian, ich habe jetzt den Donald Duck ein bisschen sprechen und quaken lassen und alle, die das so nebenbei gehört haben, haben sofort, aber sofort ein Lächeln auf den Lippen und so diesen Moment des Erkennens. Warum verstehen wir, auch wenn wir den Donald Duck nur sehen irgendwo, dass er wütend ist oder dass er sich freut, obwohl er eine Ente ist?
1: Das ist ganz einfach zu beantworten. Und zwar ist, man sieht ihn nicht als Ente, sondern man nimmt ihn als Person wahr.
0: Ja.
1: Und das ist das Fantastische, dass man diese Abstrahierung, diese Anthropomorphisierung,
0: diese Vermenschlichung, ja,
1: dass man das vergisst. Man nimmt ihn als ein Wesen, als ein Menschwesen wahr, ohne man vergisst, dass man auf eine Zeichnung blickt.
0: Und
1: absolut. Das ist jetzt nicht nur beim Donald Duck so, aber ich muss dazu sagen, beim Donald Duck fällt es einem noch zunehmend leichter als mit anderen Figuren, weil er nicht so fantastisch ist. Er hat die Sorgen und die Ängste einer Alltagsperson. Und das macht ihn so anziehend. Und er ist kein Superheld, wenngleich man da natürlich auch wieder stoppen muss. Er ist schon auch Superheld geworden dann später in den
0: Phantomias.
1: Phantomias, ja.
0: Ja, super.
1: Aber im Grunde ist es so, dass es diese Nahbarkeit.
0: Mir geht's, vielleicht geht es Ihnen daheim ja auch so, ich schaue auf einen Donald Duck Comic auf eine Seite und da hat er ein Auto mit ganz komischen Reifen und Größenverhältnissen und es ist mir nach zwei Bildern egal, weil ich ihn verstehe, weil er wieder Pech hat, weil sein glückhabender Cousin Gustav wieder da ist und man sich mit ihm ärgert. Warum hat man da Enten genommen? Warum hat Walt Disney dazu Enten genommen und nicht gleich Menschen gezeichnet?
1: Ich glaube, es hängt damit zusammen, dass man... Es war ein produktionstechnischer Faktor. Jetzt bitte das nicht als die einzige Wahrheit zu nehmen, was ich da jetzt sage, aber es ist so, dass man, wenn man realistisch arbeitet im Zeichentrickfilm, auf viel zu große Schwierigkeiten stoßen würde,
0: ja,
1: das so exakt zeichnen zu können. Und die vermenschlichten Tiere waren einfach eine Möglichkeit, auf sehr einfache Weise Geschichten zu erzählen. Und wie man dann merkt, eben ist es unabhängig davon, wie detailliert sie gezeichnet sind. Wenn die Geschichte gut ist und diese Figuren in ihrer Einfachheit gut gestaltet sind, transportiert das wundervoll eine Geschichte.
0: Florian Satzinger ist bei uns zu Gast. Wie er arbeitet und wer ihn bestellt und wer von ihm was braucht, darüber möchte ich gleich reden.

0: Mahlzeit Burgenland. Es gibt Menschen, die sich beruflich mit Enten und Mäusen beschäftigen. Und dann gibt es Florian Satzinger, der macht das auf Weltklasse-Niveau für Disney oder Warner Brothers. Er kommt aus Graz. Und ich möchte dich fragen, Florian, wie läuft das ab? Ruft da jemand an und sagt, hallo, hier spricht Disney, wir brauchen für ein Videospiel das und das. Bitte mach das. Ist das so vereinfacht ausgedrückt, das, wie es läuft?
1: Ja, also im Grunde läuft es genau so ab. Also es ist nicht der Anruf, sondern es ist die E-Mail, die kommt.
0: Ja.
1: Man ist natürlich im Vorfeld, das ist jetzt kein kalter Anruf, sondern im Vorfeld ist man gut vernetzt und kennt eben die Auftraggeber schon gut, entweder von Konferenzen oder eben von früheren Kontakten. Aber da kommt dann konkrete Anfrage auf das hin, dass sie meine Spezialitäten kennen, etwas für sie zu entwickeln oder zu zeichnen.
0: Was suchen sie bei dir?
1: Ideen, visuelle Ideen. Es ist im Grunde, sie haben, also wenn wir jetzt von Disney, wenn wir Disney hernehmen, dann ist es so, sie haben ja das Set an Figuren schon. Also ich soll für sie jetzt keine neuen Figuren mehr ausdenken, aber zum Beispiel die Mickey Maus zeigen, wie sie

0: Ansätze. Ich mache dann meine eigenen Dinge draus, aber die Formensprache und diese aus heutiger Sicht naiven Ideen von der Zukunft, die sind ideal, um so etwas
1: zu tun. Das heißt, wenn du den Fernseher aufdrehst am spät nachts am Samstag und es läuft ein alter Science-Fiction-Film aus den 50ern, dann schaust du dir den an. Mit Riesenameisen.
0: Gott sei Dank ist meine Erinnerung gut genug. Ich habe sie mir wahrscheinlich als 14-Jähriger angeschaut. Aber nein, das halte ich dann nicht mehr so durch. Wobei ich dazu sagen muss, hin und wieder mache ich das schon. Also gut gemachte, fantastische Filme aus den 60er Jahren oder 50er Jahren, wie zum Beispiel Die Reise zum Mittelpunkt der Erde oder das heißt die Zeitmaschine vom
1: mit den Morlocks.
0: Mit den Morlocks, genau. Auf jeden Fall.
1: Läuft eh jedes Jahr irgendwo.
0: Planet der Affen, also der erste. Großartig.
1: Ja. Florian Satzinger ist bei uns zu Gast. Ein Mann, der sich überlegt, wie Mickey Mouse in einem Raumschiff ausschauen könnte.

0: Mahlzeit Burgenland, bei uns zu Gast ein Mann auf Weltklasse-Niveau. Er hat Ideen für Disney und Warner Brothers. Wir haben gerade gehört, zum Beispiel Mickey Mouse in einem Raumschiff. Wie kannst du dir das vorstellen? Da kommt eine E-Mail nach Graz, dort wohnt er. Florian Satzinger ist bei uns zu Gast. Florian, du bist nicht, wie soll man sagen, vom Traum beseelt gewesen, Cartoonist zu werden oder Comiczeichner, sondern du hast einmal deutsche Philologie studiert. Wie ist dein Weg verlaufen? Was war dein Berufswunsch mit 18?
1: Ich hatte, glaube ich, kein klares Bild von dem, was ich werden möchte. Zeichnen war mir immer wichtig.
0: Mhm. Dein Vater ist Architekt, das haben wir dazu.
1: Genau, ja. Mein Vater ist Architekt. Und von dem habe ich irgendwie so diesen Geschmack vom Papier und vom Zeichnen übernommen. Also Geschmack im Sinne von, das hat alles geduftet und gut geschmeckt.

0: geschmeckt, was ich da auf Zeichentischen gesehen habe. Das war die Atmosphäre.
1: Es hat Geräusche gemacht.
0: Genau. Ja. Und ich bin dann aber, eben das Schreiben war mir immer sehr nah, aber ich habe dann gemerkt, dass das Zeichnen eben noch mehr Leidenschaft in mir auslöst. Und jetzt lange Geschichte, kurzer Sinn, ich habe dann die Möglichkeit gesehen, weil ich ja großer Freund vom klassischen Zeichentrickfilm war, hat das Institut für Medienkünste ein Studium angeboten in Kanada für klassischen handgezeichneten Trickfilm. Und
1: was wäre so ein klassischer handgezeichneter Trickfilm? Tom und Jerry oder sowas? Daffy Duck?
0: Zum Beispiel, aber ich würde jetzt sagen, zum Beispiel 101 Dalmatiner.
1: Ah, sowas. Okay, sowas. Oder ganz Großes.
0: Bernhard und Bianca, die Mäusepolizei.
1: Schön. Da zieht es mir gleich ein Lächeln auf.
0: Das Dschungelbuch, Robin Hood. Also diese Kategorie des klassischen Zeichentrickfilms, einer Prägung von den Disney-Studios.
1: Was löst so ein Film in dir aus? Also Robin Hood hat mich jetzt nie so als Zeichentrickfilm fasziniert, aber ich kenne das natürlich und diese Figuren sind Teil meines Denkens geworden, oder? Wenn man so den Disney-Robin Hood sieht, diesen Fuchs ist das, ne? Was holt dich da ab?
0: Mich hat das, ich glaube, das ist vor allem diese starke Verbindung, die ich noch zu meiner Kindheit habe, das hat mich damals so eingefangen. Ich war da mit meiner Großmutter überwiegend in den damals nur, ich glaube, zur Weihnachtszeit spielenden Animationsfilmen in den Kinos. Mhm. Da hat es dann zum Beispiel eben Bernhard und Bianca, die Mäusepolizei oder einer meiner Lieblingsfilme, Die Hexe und der Zauberer im Original, The Sword in the Stone, das Schwert im Stein. Ich bin da quasi in die Leinwand hineingewachsen. Und das hat mich so, und ich wollte es dann auch zu Hause im wahrsten Sinne des Wortes aufzeichnen, auf Papier.
1: Damit du diese Spannung los wirst, oder? Damit das da rauskommt.
0: Ja, um das zu konservieren, weil da damals in den 70er Jahren hat es noch keine Videorekorder einfach in jedem Wohnzimmer gegeben.
1: Und du wolltest dir das aufzeichnen?
0: Und ich wollte es haben, ich wollte es öfter sehen. Und ins Kino ist man ja dann nicht jeden Tag gelaufen, sondern man konnte es einmal sehen und das war's.
1: Ich habe die Pickel gehabt, glaube ich.
0: Das war zumindest eine Möglichkeit.
1: Ja. Bei uns zu Gast Florian Satzinger. Mama hat

0: 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Es ist Donnerstag und es ist 11:30. Wir kommen zu den Schlagzeilen.
1: Mit Patricia Spieß. Beim Nova Rock Festival wurde letzte Woche ein Handydieb durch spezielle Kriminalarbeit festgenommen. Erstmals waren sogenannte Super Recognizer der Polizei im Einsatz. Sie haben die besondere Fähigkeit, Gesichter zuverlässig wiederzuerkennen. 40 Handys konnten sichergestellt werden. Der 21-Jährige wurde in die Justizanstalt Eisenstadt eingeliefert. Wer sind die besten Nachwuchstalente im Burgenland? Bei Lehrlingswettbewerben in Eisenstadt wurden die besten jungen Verkäuferinnen und Bürokaufleute des Landes ausgezeichnet. Johanna Maria Schützer Strassmarkt ist Junior Sales Champion Burgenland 2026. Den Titel im Bereich Büroberufe holte sich Celine Obrisnik aus Marktallhau. Im Burgenland starten heuer wieder die kostenlosen Bewegungskurse im Rahmen von Bewegt im Park. Bis September können Interessierte aus 61 Angeboten wie Yoga oder Beachvolleyball wählen. Eine Anmeldung ist nicht notwendig. Und jetzt zum Wetter.
0: Bewegt am Himmel, die Wolken im Burgenland, die können jetzt überall auftauchen, vor allem dichter. Ja, da kann es den einen oder anderen Regenschauer geben, aber ansonsten einiges an Sonnenschein und die Hitze nimmt Anlauf, heute bis zu 31 Grad. Gute Fahrt, der Radio Burgenland Verkehrsservice, 11:31. Es sind uns keine Störungen gemeldet worden.
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0: Mahlzeit Burgenland. Unser Gast ist gefragt. Er bekommt E-Mails von Disney oder Warner Brothers, weil die Ideen brauchen. Florian Satzinger ist bei uns. Er ist Designer, er ist Zeichner, er illustriert. Du bist kein Comiczeichner, Florian, weil Comics ist das noch einmal ein eigenes Universum, wo Geschichten erzählt werden, wie beim Asterix. Das dauert, ist intensiv und man muss sich da wirklich reinstürzen für lange Zeit.
1: Genau, ja.
0: Wenn ich dir jetzt einen Bleistift gebe und ein leeres Blatt Papier, was würde fast automatisch entstehen?
1: Ich hänge davon ab. Wahrscheinlich würde ich jetzt wahrscheinlich eine Ente als Moderator zeichnen.
0: Ja, und wie würde die ausschauen? Was hätte die für eine Emotion am Schnabel?
1: Ich glaube, wie sie ausschauen würde, eher die Frage ist, was würde sie tun? Ausschauen, also meine Werkzeuge, Enten zu zeichnen, sind sehr vereinfacht. Ich versuche eben einen bestimmten klassischen Trickfilmstil zu bedienen, schon mit modernen Strichen, aber doch. Und da geht es dann vor allem darum, was sie tut. Und da würde mir dann wahrscheinlich irgendein Blödsinn zusätzlich einfallen, zum Beispiel zu dir.
0: Okay.
1: Blödsinn, aber jetzt nicht im Sinne von negativ, sondern eine Überspitzung, Übertreibung. Ich weiß nicht. Keine Ahnung.
0: Wird der Computermonitor runterfallen oder sowas? Oder?
1: Ja. Ja, oder irgendetwas ganz Anachronistisches, dass das irgendwie jetzt in unsere Zeit gar nicht hineinpasst.
0: Also eine Schallplatte zertrümmer oder sowas.
1: Vollkommen richtig. Und ein Grammophon. Ich habe keine Ahnung, aber sowas. Oder
0: dort, du, ja. Wenn wir den Donau, nehmen wir eine Ente, eine berühmte Ente, und die kommt jetzt ins Burgenland, weil wir viele Menschen haben, die uns zuhören und aus dem Burgenland sind. Woran würde der jetzt akut scheitern? Würde der am Neusiedlersee mit einem Schiff untergehen? Wäre das zum Beispiel was dich interessieren würde?
1: Also der Donald wäre ganz gut aufgehoben am Neusiedlersee, weil da ist nicht schwere See zu erwarten.
0: Ja.
1: Und er hätte Ruhe, wenn er da mit dem Schiff umeinander fahren wird. Nein, ich glaube, er neigt zu Bequemlichkeit. Und das würde dem, glaube ich, also so Urlaub am Neusiedlersee würde dem Donald sehr, sehr passen. Ja.
0: Donald, was meinst du?

0: Mahlzeit Burgenland. Florian Satzinger ist bei uns zu Gast. Ein Mann, der zeichnet, ein Mann, der Enten Leben verleihen kann und das auf internationalem Niveau. Ganz hölzern ausgedrückt. Florian, auf welchem Niveau bewegst du dich in einer Küche?
1: Eigentlich ganz gut, weil es für mich, Kochen ist für mich ein bisschen was wie Meditation. Aha. Ich habe jetzt nicht ein großes Spektrum an

0: Kochqualitäten. Aber die Dinge, die ich gerne koche, die bringe ich inzwischen auch ganz gut.
1: Gourmet Sapsi oder Sapschi oder wie spricht man es aus?
0: Ich glaube Gourmet Sapsi.
1: Gourmet Sapsi, das klingt schon zumindest gut. Es ist ein persisches Eintopfgericht. Mhm. Das ist ja praktisch, vor allem wenn man isst, dann hast du vielleicht eine Idee oder musst was erledigen, kommst 4 Stunden später zurück und kannst das aufwärmen, oder?
0: Das ist auch eines dieser Gerichte, die am nächsten Tag noch besser schmecken. Ja,
1: ja.
0: Richtig, genau. Es ist aber, es ist ein, ich liebe die persische Küche, ich liebe die italienische Küche,
1: ja,
0: was auch immer. Aber die persische Küche zeichnet sich dadurch aus, dass sie so eine, naja, es ist eine Geschmacksexplosion, ohne einen zu überfordern. Also es ist nicht so exotisch, dass man sagt, ach, das...
1: Ja, fremd, total fremd.
0: Ganz
1: ja.
0: fremd. Und zugleich, aber es ist immer, also Gemüse spielt so eine ganz wichtige, oder Kräuter, so eine wichtige Rolle. Und dieses Gourmet Sapsi ist so quasi die
1: ja.
0: Das Destillat aus diesen...
1: Sind für dich die Kräuter, die wir jetzt da zum Beispiel haben, eben Koriander, Kurkuma, dann haben wir noch Schnittlauch drinnen, ein Lorbeerblatt. Ist das so wie beim Kochen, wie Farben fürs Zeichnen, fürs Malen, dass man sich da einzelne Tupfer holt, die dann was machen?
0: Ja, das passt nämlich gut dazu. Übersetzt heißt das grüner Eintopf, weil durch die Kräuter das Essen, Spinat, Schnittlauch,
1: ja.
0: Petersilie, das Essen zu einer ganz dickflüssigen, grünen Soße machen mit Fleisch darin. Man könnte einen Pinsel nehmen und mit diesem Essen auch malen. Ja.
1: Vielleicht bei der nächsten Ausstellung, das wäre ja. Eine interessante Idee. Florian Satzinger, Sie finden unser persisches Eintopfgericht auf burgenland.orf.at. Lassen Sie es schmecken. Für mich schmeckt das sehr nach Sommer.

0: Mahlzeit, Burgenland. Bei uns zu Gast ein Mann, der sich mit Comics, Cartoons und Illustration auskennt. Er hat in Vancouver studiert, hat sich dort sein Know-how noch verbessern können und Disney und Warner Brothers haben seine E-Mail-Adresse. Florian Satzinger aus Graz ist bei uns zu Gast. Florian, wenn wir Laien hören, Donald und Disney und Warner Brothers und dann Graz, warum lebst du nicht in L.A.?
1: Das ist leicht zu beantworten, weil es mir in Graz besser gefällt. Mhm. Nein, der Hintergrund ist der, ich bin definitiv einfach ein Europäer oder Mitteleuropäer und bin nicht so richtig für den nordamerikanischen Kontinent gebaut. Jetzt rein für die, ich meine jetzt vor allem die Alltagskultur. Es würde mir dort schon gut gefallen und ich bin auch gerne dort.
0: Und hast du dort studiert?
1: Genau, richtig. Aber ich, durch meine Zeit, vor allem in Kanada, habe ich gemerkt, also es ist gut für eine Zeit. Und dann.
0: Was, wenn du drüben bist für länger, was vermisst du denn drüben, was in Graz zu finden ist oder in Österreich?
1: Wenn ich, das ist jetzt ganz gemein. Aber
0: wir sind unter uns, es hört niemand zu.
1: Genau. es ist so, in den USA oder in Kanada komme ich mir im urbanen Raum immer vor, als würde ich in einem Fachmarktzentrum leben. Es ist mir alles zu, ich weiß nicht, das ist jetzt keine Kritik daran, das mögen andere Menschen genau das lieben und mögen. Es ist nicht meins und ich habe es lieber mit Kopfsteinpflaster und
0: ein bisschen kompliziert und zusammengeschustert.
1: Genau, richtig.
0: Weil es schon lange da steht.
1: Genau, ja. Das ist nicht besser, sondern es ist für mich besser.
0: Ah, okay. Das ist ein schöner Satz, den merke ich mir. Es ist nicht besser, es ist für mich besser. Florian Satzinger ist bei uns zu Gast.

0: Die Jesuitenkirche bildet den Mittelpunkt des alten Universitätsviertels. Dieses ist nach der Hofburg das älteste und größte historische Ensemble Wiens. Anno 1384 kamen die ersten Studenten in die mittelalterliche Pfaffenstadt. Genau 500 Jahre später übersiedelte die Universität in ihr Haus an der Ringstraße. Die Jesuiten sind heute wie damals als Seelsorger an der alten Universitätskirche tätig. Diese war eine der ersten, die sie ihrem Ordensheiligen Ignatius von Loyola weihten. Um 1700 hat Andrea Pozzo den frühbarocken Bau auf das Prächtigste umgestaltet. Pozzo, der selbst Jesuit war, entwarf eine gemalte Kuppel und eine Reihe von Kapellen, die er mit monumentalen, gedrehten und glatten Säulen gliederte. Der Hochaltar mit dem Bild der Aufnahme Mariens in den Himmel geht ebenso auf ihn zurück wie die grandiose Lichtregie in diesem Sakralraum.
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2: Herzlich willkommen zum Mittagsjournal, das sind die Themen. Viele Zugeständnisse an den Iran im Rahmenabkommen zum Frieden mit den USA und die ID Austria bekommt neue Funktionen im Studio.

0: Eva Maria Fuhn. Früher als erwartet haben die USA und der Iran gestern ihr Rahmenabkommen zur Beendigung des Krieges unterzeichnet. Laut Vermittler Pakistan ist das Abkommen mit sofortiger Wirkung in Kraft getreten. Teheran werde die Straße von Hormuz unverzüglich wieder öffnen. Im Gegenzug würden die USA die Seeblockade iranischer Häfen umgehend aufheben. ORF-Korrespondentin Rosa Leyen, der Iran dürfte sich in dem Abkommen in weiten Teilen durchgesetzt haben.
1: Ja, so sieht es aus. Sanktionserleichterungen und Finanzhilfen für den Iran soll es geben. Außerdem die Aufhebung der US-Seeblockade, Genehmigungen für den Ölexport sowie einen Fonds, der mit 300 Milliarden Dollar im Iran investieren soll. All das ist wirtschaftlich ein großer Erfolg. Außerdem gibt es keine Klauseln zu einem Regimewechsel, zu inneren Reformen oder einer Einmischung in die politische Führung. Und die Macht bleibt erhalten. Die USA haben Truppenabzüge in der Region in Aussicht gestellt und der Iran behält gemeinsam mit dem Oman Mitspracherecht in der Straße von Hormuz.
0: Wie wird das Abkommen im Iran aufgenommen?
1: Mit gemischten Gefühlen. Es gibt die Hardliner, die von einem Pakt mit dem Teufel sprechen und die USA meinen. Es gibt vor allem Geschäftsleute und Unternehmer, aber auch ganz normale Arbeiter und Angestellte oder auch Arbeitslose, die sich große wirtschaftliche Erleichterungen versprechen. Aber sehr viele Menschen wollen sich nicht zu früh freuen. Es gibt noch zu viele Unbekannte und zu viele potenzielle Störfaktoren, wenn wir etwa an die Situation zwischen der Hezbollah im Libanon und Israel denken.
0: Nach Österreich jetzt. Die Bürgerservice-App ID Austria hat neue Funktionen bekommen. So soll es ab Ende Juli einen KI-basierten Chatbot geben, dem man Fragen stellen kann. Heißen soll er Ida. Außerdem ist es nun möglich, die ID Austria mit einer Vollmacht vertretungsweise für andere Personen zu nutzen. Maximilian Biegler berichtet.
2: Die ID Austria. Mit der App kann man Behördenwege bequem online erledigen. Ab sofort ist es auch möglich, dass in Vertretung für andere zu machen. Voraussetzung ist, dass beide die ID Austria haben. Staatssekretär Alexander Bröll von der ÖVP.
3: Der Nutzervorteil für die Bürgerinnen und Bürger ist sehr, sehr klar, nämlich Erleichterung bei den digitalen Verwaltungswegen für Familien, für Angehörige, aber auch für Unternehmen.
2: Neu ist auch, dass es ab Ende Juli einen KI-basierten Chatbot geben soll, namens Ida.
3: Man kann ihm die diversesten Fragen, wie zum Beispiel, ich habe mein Passwort, meinen Benutzernamen in der ID Austria vergessen. Der Chatbot gibt Auskunft über die nötigen Schritte, die zu setzen sind, um das Problem zu lösen.
2: Eine weitere Neuigkeit ist, dass die digitale Ausweisplattform e-Ausweise nun direkt vom Startbildschirm der ID Austria App erreichbar ist.
0: Rechtzeitig zum Sommerbeginn am Wochenende hält ab heute heißes und schwüles Wetter in ganz Österreich Einzug. Gräserpollenallergiker leiden bei solchen Bedingungen besonders. Langfristig können Betroffene aber mit gezielter Ernährung Allergiesymptome besser in den Griff bekommen. Christine Linduska berichtet.
4: Für Heuschnupfengeplagte beginnt die Allergiesaison jetzt so richtig. An heißen und schwülen Sommertagen steigt die Belastung durch Gräserpollen, die das Entzündungsgeschehen im Körper anheizen und allergische Symptome verstärken. Dagegen helfen nicht nur Medikamente, auch die Ernährung spielt eine wesentliche Rolle, sagt Isabella Pali von der MedUni Wien.
5: Wir haben hier Lebensmittel, die einerseits zum Beispiel das Darmmikrobiom positiv beeinflussen können, die aber auch direkt auf die Immunzellen wirken können, die auch direkt auf die Ausschüttung von Entzündungsmediatoren wirken können.
4: Dazu zählen etwa Äpfel, Beeren, grüne Blattgemüse und fetter Fisch. Allergiker sollten auch auf ihren Vitamin-D-Spiegel achten, jedoch Zucker möglichst vermeiden.
0: Das war das Mittagsjournal mit Eva Maria Fuhn. Zum Wetter.
6: Heute beginnt in vielen Regionen eine Hitzewelle, die auch in der kommenden Woche noch anhält. Dazu überwiegt heute der Sonnenschein, wenn auch vorübergehend dichtere Wolken durchziehen, vor allem in der Osthälfte. Die Temperaturen in den Landeshauptstädten sind jetzt zu Mittag recht ähnlich und in den meisten scheint auch die Sonne, einzig über Eisenstadt hängen noch dichtere Wolken. Hier und in Bregenz sind es 26 Grad, 27 Grad in Innsbruck, St. Pölten und in Klagenfurt, 28 Grad in Linz, in Graz und in Wien. Und die Temperaturen steigen noch weiter, der Nachmittag bringt 26 bis 33 Grad. Zu den Wolken kommen außerdem ein paar Schauer oder Gewitter, am ehesten entstehen sie von Osttirol über Kärnten und die Steiermark bis ins Süd- und Mittelburgenland. Auch morgen und am Wochenende geht es sommerlich heiß weiter, die Temperaturen legen sogar noch etwas zu, an den Nachmittagen entstehen in der schwülen Luft zum Teil kräftige Regenschauer und Gewitter, vor allem am Samstag. So viel zum Wetter von Georg Brack.
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0: Mahlzeit brillant. Bei uns zu Gast ein Mann, der Donald Duck sehr gut kennt, fast persönlich, weil er ihn schon oft gezeichnet hat. Florian Satzinger ist bei uns. Er arbeitet für Warner Brothers, für Disney und, hat Ausstellungen wie zuletzt die,
1: Enten, die sich in Raketen retten.
0: Die sich in Raketen retten, sowas. Wann kommen dir deine Ideen? Ist es dann beim Kochen eines persischen Eintopfgerichts? Ist es beim Spazierengehen durch Graz oder beim Fernsehen?
1: Grundsätzlich kann man sich es nicht aussuchen, aber ich setze mich jetzt nicht hin und habe eine Idee, sondern es ist meistens die Beschäftigung mit dem Thema. Es ist ja, das, was ich tue, ist ja nicht so, ich lasse mich inspirieren und wenn keine Inspiration da ist, tue ich nichts, sondern ich muss ja tun und da gibt es einfach einen Ablauf, den ich nicht befolge, aber an den ich mich ein wenig halte und das ist der, dass ich mich einmal mit der Materie beschäftige. Raumschiffe.
0: Ja.
1: Oder, und dann recherchiere ich, dann lese ich nach. Aber es kommen auch viele Ideen einfach nur auf einen zugeflogen. Aber auf die kann man sich nicht verlassen.
0: Ja, kritzelst du beim Telefonieren?
1: Nein, aber ich kritzel viel. Aber nicht beim Telefonieren.
0: Ne? Oder wenn du irgendwo drin sitzt und wartest, kannst also...
1: Das ist mehr, vielleicht früher mal. Nein, es ist oft nicht vorherzusagen, wann ich kritzel. Aber,
0: Was verrät denn eine Zeichnung zum Beispiel... Wenn du einen Donald machst in einem Raumschiff, was verrät denn eine Zeichnung über den Zeichner?
1: Bestimmte Vorlieben, die...

0: die dann der Figur auch beigestellt werden. Ich weiß nicht, so. Ich zeichne sehr oft den Donald Duck mit mit einem großen Becher Kaffee.
1: Okay.
0: Ich weiß jetzt nicht warum. Ich mache ihn dadurch wieder menschlicher, nicht? Die Ente, die Kaffee trinkt. Aber
1: Die Ente isst ja manchmal auch Händel, also in den Comics. Das habe ich auch immer sehr lustig gefunden.
0: ich glaube, das wird vermieden. Aber das stimmt schon.
1: Manchmal müssen sie essen.
0: In den alten Comics ist es durchaus so. Da wird es wahrscheinlich irgendwo einen kannibalistischen Akt geben. Aber nein,
1: Nein, okay.
0: ja.
1: Florian Satzinger ist bei uns zu Gast. Wir lassen Donald Vegetarier bleiben.

0: Mahlzeit Burgenland, die beste Musik, die besten Gäste. Florian Satzinger ist bei uns zu Gast, ein Mann, der für Warner Brothers oder Disney arbeitet. Da geht es um Videospiele, da geht es um Animation, da geht es darum, Figuren lebendig zu machen, die eigentlich nicht menschlich sind, aber doch so wahrgenommen werden. Wie zum Beispiel, wir haben gerade diskutiert, Florian, Donald isst manchmal Tiere, obwohl er eine Ente ist. Mickey Mouse hat den besten Freund Goofy, das ist ein Hund, aber der redet mit ihm, aber der Pluto nicht. Das ist wieder so ein Haustier. Also die, und der Goofy, fällt mir jetzt ein, hat ja eine Freundin, die Clarabella, das ist eine Kuh.
1: Das ist eine Freundin, aber die Clarabella, so heißt sie, glaube ich, in den deutschen Comics, hat schon

0: naiv in dieser Welt drinnen sind wie du?
1: Ich bin mir sicher, als jetzt nicht unbedingt als Zeichner, aber als Leser.
0: Ja, als Leser schon, aber ja. Jemand, der diese, es wird ja nicht jeder in Österreich mit E-Mail kontaktiert und gib uns einen Donald im Raumschiff.
1: Also ich schließe es nicht aus, aber ich bin da wahrscheinlich einer von wenigen.
0: Ja. Gibt es eine Comic- oder Trickfilmfigur, wo du sagst, die hätte ich gern selbst erfunden? Die entspricht dem, was, da ist alles drin, was ich an einer solchen Figur schätze.
1: Also ich bin niemanden das Kreieren einer großartigen Figur neidisch, aber ich Donald Duck definitiv, das ist so die ja, der Urknall einer Sache, die ich gern auch so erfunden hätte. Ja.
0: Ich würde gern eine Umfrage machen mit 7 Milliarden Menschen, wer bekannter ist, Mickey Mouse oder Donald Duck? Wäre doch schön rauszuhören. Ich glaube, kennen tun die fast jeder Mensch kennt dieses Bild, dieses Image. Ja,
1: ich glaube, die sind gut gleich auf. Ja. Aus unterschiedlichen Gründen.
0: Ich glaube, wenn Donald Duck sich aufstellen würde zu einer Wahl, ich würde ihn wählen. Ich werde jetzt kurz politisch, weil er holt mich ab.
1: Ja, er ist unglaublich grantig, aber ich glaube, tief drinnen eine gute Ente.

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0: Die Bee Gees hier auf Radio Burgenland. Mahlzeit, bei uns zu Gast Zeichner, Illustrator Florian Satzinger.
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0: Florian, ein paar schnelle Fragen für dich. Ich gebe dir einen halben Satz, du assoziierst. Ich bin
2: Zeichner.
0: Ich träume oft von
2: langen Ausschlafen.
0: Als Kind war ich
2: ein Raumfahrer.
0: Ärgern kann man mich mit.
2: Eigentlich mit wenig.
0: Bei Menschen achte ich zuerst auf
2: das Lächeln.
0: Ich bin ein ganz guter
2: Zuhörer.
0: Ich bin stolz auf mich, weil
2: weil ich gern mit Menschen zusammen bin.
0: Ich freue mich auf
2: den Sommer.
0: Ich wünsche dir einen schönen Sommer. Viel Erfolg mit allen Enten und Mäusen, die dir noch begegnen. Danke für den Besuch.
2: Dankeschön.
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0: Wieder mal Kult auf Radio Brüningen. Brian Adams, Sum of 69. Und hier ist Verkehr auf Radio Brüningen. 12.30 Uhr, ganz wichtig, Niederösterreich, bitte aufpassen auf der A2 der Südautobahn. Richtung Graz. Vor Kottingbrunn liegen große Lkw-Reifenteile verstreut auf allen Fahrspuren. Bitte vorsichtig fahren. A2 Richtung Graz, bei Kottingbrunn Reifenteile auf der Fahrbahn. Jetzt ist es, wie gesagt, 12.30 Uhr. 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
1: Mehr Parkplätze für Pendlerinnen und Pendler jetzt am Bahnhof Wulkabrodersdorf. Spezielle Polizeiarbeit bringt einen Dieb beim Nova Rock hinter Gitter und das Wetter sehr warm und teils sonnig, teils bewölkt.
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1: Beim Bahnhof Wulkabrodersdorf ist die neue Park-and-Ride-Anlage seit heute in Betrieb. 200 zusätzliche Stellplätze stehen nun zur Verfügung. Eröffnet wurde auch der Tunnel, der die Parkanlage mit den Bahnsteigen verbindet. Raffaella Pint.
3: Die Park-and-Ride-Anlage befindet sich im Gewerbepark, quasi hinter den Gleisen auf der anderen Seite des Bahnhofs. Die Zufahrt ist über die B50 möglich. Die Anlage umfasst Parkplätze für Autos und Motorräder, Fahrradabstellplätze sowie E-Ladestationen und eine Busstation. Durch eine Unterführung gelangen die Fahrgäste zu den Bahnsteigen. Nach 1,5 Jahren Bauzeit geht die Anlage nun in Betrieb, sagt der technische Leiter der Raberbahn, Stefan Wittmann.
4: Grundsätzlich ist der erste Gedanke natürlich, dass man mehr Komfort für unsere Fahrgäste schafft, dass man einfach großzügiger hier parken kann. Wir sind schon wirklich an Spitzentagen, waren wir schon sehr gut ausgelastet.
3: Fast 375.000 Fahrgäste nutzen im Jahr den Bahnhof Wulkabrodersdorf. Der Ausbau sei ein wichtiger Schritt für den öffentlichen Verkehr im Nordburgenland, so Wittmann.
4: Mit unseren Folgeprojekten, die noch in der Planungsphase sind, werden wir noch den Lückenschluss auch im Zusammenhang mit den Radwegenetzen erreichen, dass wir hier wirklich zusammen mit Bus, Bahn, Radwegenetz und natürlich Fußgänger alles hier punktuell zusammenführen.
3: In Summe wurden rund 12,6 Millionen Euro investiert. Den Großteil der Kosten trägt der Bund, gefolgt von Land und Raberbahn.
1: Die Zentrale der burgenländischen SPÖ in Eisenstadt, genannt Rotes Haus, hat heute Vormittag offiziell einen neuen Namen erhalten. Die SPÖ-Zentrale heißt jetzt Theodor-Kehry-Haus, nach dem ehemaligen Landeshauptmann, der von 1966 bis 1987 im Amt war. Ausgewählt haben den Namen Parteimitglieder. Mehr von Martin Ganster.
5: Seit Jahrzehnten sei das Haus der zentrale Ort für das Wirken der burgenländischen Sozialdemokratie. Dass das Rote Haus nun in Theodor-Kehry-Haus umbenannt wurde, hätten die Parteimitglieder entschieden. Sie hatten die Wahl zwischen Hans Bögl, Karl Stix und Theodor Kehry. Und fast 60% hätten sich für Kehry entschieden, so SPÖ-Landesgeschäftsführer Fritz Radelsbeck, der von einer bewussten Würdigung der politischen Aufbauleistung Kehrys spricht.
6: Es gibt Brüche im Lebenslauf des Theodor Kehry. Aber er war 21 Jahre Landeshauptmann und eine prägende Persönlichkeit des Burgenlandes.
5: Auch Landesrat Heinrich Dorner würdigte in Vertretung von Landeshauptmann Hans-Peter Doskozil die Aufbauarbeit Kehrys in Sachen Infrastruktur, Bildung und Arbeitsplätze. Er sei Modernisierer mit einer Vision gewesen, der die Fundamente des Burgenlandes für Wohlstand und Zukunftschancen gelegt habe. Sichtbares Zeichen für den neuen Namen der SPÖ-Zentrale ist nun ein Schild, das in Anwesenheit zahlreicher Familienmitglieder Kehrys im Eingangsbereich des Hauses feierlich angebracht wurde.
1: Am Nova Rock Festival waren letzte Woche zum ersten Mal sogenannte Super Recognizer der Polizei im Einsatz. Durch ihre besondere Fähigkeit, Gesichter wiederzuerkennen, konnte ein 21-jähriger Handydieb erkannt und festgenommen werden. Nina Schlögl berichtet.
7: Ein Gesicht nur wenige Augenblicke sehen und es zuverlässig wiedererkennen können, auch noch Jahre später. Das ist für die Super Recognizer der Polizei kein Problem. Am Nova Rock Festival waren sie erstmals im Einsatz und das mit Erfolg. Ein 21-jähriger Mann aus Rumänien wurde festgenommen. Er soll laut Polizei 40 Handys gestohlen haben. Die meisten Handys konnten an die Besitzerinnen und Besitzer zurückgegeben werden. Der Rumäne wurde in die Justizanstalt Eisenstadt eingeliefert. Der erfolgreiche Einsatz der Super Recognizer beim Nova Rock Festival zeige, dass sie ein wirksames Instrument moderner Polizeiarbeit seien, sagt der Generaldirektor für die öffentliche Sicherheit, Franz Ruf. Laut Bundeskriminalamt sollen Super Recognizer nun vermehrt zum Einsatz kommen, etwa um gesuchte Personen auf Bildern und Videos sowie bei Großveranstaltungen zu identifizieren.
1: Wir kommen zu den kroatischen Nachrichten mit Judith Herzeg. In Oslip wird ein Selbstverteidigungskurs für Kinder organisiert.
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0: Es geht weiter mit einer freundlichen Mischung aus Sonnenschein und Wolken. Es bleibt vielerorts trocken. Im Südburgenland, wenn die Wolken dichter werden, kann auch ein kurzer gewitteriger Regenschauer niedergehen. Die Temperaturen heute noch 27 bis 31 Grad, demnächst dann noch heißer. Gute Fahrt, der Radio Burgenland Verkehrsservice, 12:37. Nach wie vor aktuell, bitte aufpassen auf der A2 Richtung Graz. Vor Kottingbrunn liegen LKW-Reifenteile verstreut auf allen Fahrspuren. Bitte vorsichtig fahren.
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Hier ist Radio Brilliant am Donnerstagmittag Mahlzeit. Von Toto kommen wir gleich zu Billy Ray Cyrus und Achy Breaky Heart. Ein Kulthit von den Carpenters, Sweet Sweet Smile. Und das ist jetzt unverkennbar. Hubert Gräusern über das Vergehen der Zeit. Erst das nicht. Um 11:45. Danach Julia Paus, gut gelaunt im Radio Brilliant Nachmittag. Wünsche einen schönen Donnerstag.

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2: Im Studio Eva-Maria Fuhn. Nur einen Tag nach dem G7-Treffen im französischen Evian kommen die Staats- und Regierungschefs der EU zu einem Gipfeltreffen in Brüssel zusammen. Viele Themen stehen heute an. Der Krieg in der Ukraine, der EU-Haushalt ab 2028 und das Verhältnis zu China. Robert Zickmund in Brüssel. Welche Überschriften trägt denn der heutige Gipfel?
3: Ja, Überschriften ist eigentlich der richtige Begriff, denn weitreichende Beschlüsse in den gemeinsamen Schlussfolgerungen am Ende des Gipfels werden eine Mega-Überraschung. Zu späterer Stunde will man beim Abendessen über wirtschaftliche Schieflagen reden und alle wissen, da kann es natürlich nur um China gehen. Das europäische Handelsdefizit mit China ist gewaltig und die Staats- und Regierungschefs suchen Wege zu finden, dies zu korrigieren. Und auch die Ukraine hat wieder Momentum, seit in Ungarn Madja statt Orban regiert.
2: Kommen wir noch zu einem anderen Schauplatz, ebenfalls in Brüssel. Das NATO-Hauptquartier hat Besuch des streitbaren US-Kriegsministers Hegseth bekommen.
3: Ja, und Hegseth hat dabei ziemlich das alte Teile- und Herrscherspiel gespielt. Sprich, manche NATO-Länder sind die Braven, aber andere Alliierte, die kritisieren das scharf, weil diese zu wenig fürs Militär ausgeben oder keine hilfreiche Haltung aus US-Sicht zum Irankrieg hätten. Hegseth wird da wohl vor allem Länder wie Spanien mit seiner sozialdemokratischen Regierung meinen. Für die US-Truppen in Europa kündigt Hegseth nun eine 6-monatige Untersuchung an und vermutlich wohl auch bald wieder Truppenabzüge.
2: Bei einem ukrainischen Drohnenangriff auf Moskau ist eine der größten Ölraffinerien Russlands in Brand geraten. Dichte Rauchwolken stiegen auf, alle großen Flughäfen der Stadt waren vorübergehend gesperrt. Nach russischen Angaben wurden rund 180 Drohnen abgefangen. Die Ukraine bezeichnet den Angriff als Reaktion auf russische Attacken gegen ukrainische Städte. Der Doppelschlag von Stürmer Erling Haaland beim WM-Spiel gegen den Irak hat Norwegen im wahrsten Sinne des Wortes erbeben lassen. Das norwegische seismologische Institut NORSA teilte mit, in der Nacht zum Mittwoch habe die Erdbebenwarte in Bergen Signale registriert, die mit der Begeisterung der Fußballfans zusammenhingen. Mehr von Cornelia Krebs.
4: Wenn viele Menschen gleichzeitig auf starke Momente bei Sportereignissen oder auch Stadionkonzerten reagieren, kann die Gesamtheit ihrer Bewegungen Erdschwingungen auslösen, die von den hochsensiblen Seismographen erfasst werden, heißt es aus dem Seismologischen Institut NORSA. Die deutlichsten Ausschläge seien zum Zeitpunkt der 2 Tore Erling Haalands verzeichnet worden, die lebhaften Jubel unter den norwegischen Fans ausgelöst haben. Der Stürmer hatte die Tore in der 29. und 43. Minute erzielt. In ganz Norwegen versammelten sich in der Nacht

0: Fans an öffentlichen Orten, um das Auftaktspiel gegen den Irak zu verfolgen, das Haalands Mannschaft 4:1 gewann. Es ist das erste Mal seit 28 Jahren, dass Norwegen wieder an einer Fußball-Weltmeisterschaft teilnimmt.
1: Das waren die Nachrichten mit Eva-Maria Fuhn. Zum Wetter.
2: Überwiegend sonniges Wetter heute Nachmittag. Ein paar dichtere Wolken ziehen vor allem in der Osthälfte durch. Dazu hat es zwischen 22 Grad in Mönchkirchen und 30 Grad in Bludenz im Moment. Und die Temperaturen steigen noch auf 26 bis 33 Grad. Die 33 Grad werden es heute im Rheintal. Von Osttirol über Kärnten und die Steiermark bis zum Burgenland entstehen im Lauf des Nachmittags einzelne gewittrige Regenschauer. Sonst bleibt es trocken. Morgen und am Wochenende legen die Temperaturen weiter zu. In der schwülen Luft entstehen an den Nachmittagen wieder teilweise kräftige Regenschauer und Gewitter. Vor allem am Samstag besteht Unwettergefahr. So viel zum Wetter von Daniel Zeindlinger.
3: 13:03 Uhr, der Radio Burgenland Verkehrsservice. Im Burgenland geht es gut voran, aber Niederösterreich. A2 Südautobahn Richtung Graz. Zwischen Bad Vöslau und Kottingbrunn steht ein defektes Fahrzeug auf der rechten Fahrspur. In weiterer Folge steht zwischen Krumbach und Zöbern noch ein defektes Fahrzeug auf der rechten Fahrspur.
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3: Und wenn es geht, einfach wegfahren, einfach loslassen. 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
3: Die Hymne für alle Ausreißer, alle Auswanderer. Der beste Austropop kommt gleich zum Mittagessen dazu. Los geht's mit Matthew Wilder und Break My Stride. Ich bin Julia Paus. Einen schönen Nachmittag.

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0: Newsflash.
1: In den letzten Monaten ist die Zahl der vermissten Personen dramatisch angestiegen. Die jüngste Veröffentlichung der lokalen Polizeibehörde berichtet von einem weiteren tragischen Fall. Es handelt sich um ein 19-jähriges Mädchen, das zuletzt vor 14 Tagen gesehen wurde. Die Polizei schließt die Möglichkeit nicht aus, dass es sich hier um ein Verbrechen handelt.

0: Falco mit Genie auf Radio Burgenland am Donnerstagnachmittag nach dem Mittagessen. Da geht so eine kleine Nachspeise ja immer, auch beim Grillen, ohne großen Aufwand. Schauen, was der Garten hergibt zum Beispiel. Das macht auch unser Grillmeister Andreas Kastner sehr gerne.
1: Wenn ich einen Rancher habe, kann ich mir ja da nebenbei schon ein bisschen so Pancakes machen. Und während die wären, schaue ich mich schon mal im Garten um und dann hole ich mir mal dort einen Pfirsich oder dort einen Rühn oder Birnen. Und die grille ich eigentlich ganz ohne irgendwelches Zubehör an. Die schmecken vor allem auch nicht gut. Und die dann vielleicht noch einfach ein bisschen zusammendrucken mit der Gabel, rein in meine Palatschinken oder in die Pancakes, die ich vorher gemacht habe, ein bisschen Mascarpone dazu. Vanillezucker drüber, fertig.
0: Das kann schon was. Und für alle, die es gern ganz leicht und fruchtig haben, hat Michael Weber noch einen Tipp.
2: Zum Schluss, wenn der Griller so 160, 170 Grad hat, nehme ich die ganze Ananas, gebe sie in die Glut hinein, drehe sie immer weiter, bis sie komplett schwarz ist. Nachher nehme ich sie raus, schäle sie ab, schneide sie aus, da wird dann so süß, musig, vielleicht ein bisschen Zitronensorbet, Vanilleeis dazu, super top Dessert.
0: Ja, und wenn es doch etwas deftiger sein darf, wie wäre es mit Buchteln vom Grill? Ja, kann man auch machen dort.
2: Die Buchteln einfach in eine feuerfeste Form geben, Butter bestreichen, einen Grill hinein, Deckel drauf, 25, 30 Minuten und du hast schon Buchteln aus dem Grill heraus mit ein bisschen einem rauchigen Aroma, dazu ein bisschen Vanilleeis, top Dessert.
0: Also ganz viele Ideen für Ihre Grillparty, die Sie bei uns gewinnen können. Heute entscheidet sich noch, wer dann ins Finale morgen früh kommt, wenn Sie den Grillhit des Tages in voller Länge hören. Wenn Sie es erkennen, wenn Sie den Song in voller Länge hören, schnell anrufen 026 82 6 6.

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0: Sailor. Girls, Girls, Girls. Auf Radio Burgenland. Es ist genau 13:30 und damit zu den Schlagzeilen aus dem Burgenland.
1: Mit Miriam Machtinger. Beim Bahnhof Wulkerbrodersdorf ist die neue Park-and-Ride-Anlage seit heute in Betrieb. 200 zusätzliche Stellplätze stehen nun zur Verfügung. Eröffnet wurde auch der Tunnel, der die Park-and-Ride-Anlage mit den Bahnsteigen verbindet. Die Anlage befindet sich im Gewerbepark. Die Zufahrt ist über die B50 zwischen Wulkerbrodersdorf und Mattersburg möglich. Im U-Ausschuss zur neuen Eisenstätte hat heute ein Gutachter betont, dass gemeinnützige Wohnbaugesellschaften keine Anlegerwohnungen verkaufen sollten. Stattdessen müsse Steuergeld für leistbaren Wohnraum für sozial Schwächere eingesetzt werden. Der Gutachter begrüßte auch, dass das Land einen Regierungskommissär in der Gesellschaft eingesetzt hat. Und der slowenische Superstar Tadej Pogacar hat die erste Etappe der Radrundfahrt Tour de Suisse gewonnen. Patrick Konrad aus Eisenstadt kommt mit dem Hauptfeld als 66. ins Ziel. Konrad ist für sein Team als Helfer und Stratege im Einsatz. Die Tour de Suisse gilt als eine der wichtigsten Radrundfahrten der Welt. Und nun zu den Wetteraussichten.
0: Mit einem Mix aus Sonne und Wolken geht es weiter am Nachmittag. Vielerorts bleibt es trocken im Südburgenland. Ist allerdings ein kurzer, gewittriger Regenschauer nicht ganz ausgeschlossen. Die Werte klettern auf bis zu 31 Grad. Wir messen jetzt 28 Grad in Hornstein, 28 auch in Oberpullendorf und 28 Grad messen wir in Bildein. Morgen am Freitag erwartet uns eine Menge Sonnenschein. Von der Früh weg gibt es meist strahlend blauen Himmel und nur wenige Wolken. Es wird dadurch auch sehr heiß mit Werten von bis zu 34 Grad. 13.31 Uhr, der Radio Burgenland Verkehrsservice. Und da läuft's überall gut. Sie kommen gut voran. Gute Fahrt.
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0: Wer darf als letztes in den Lostopf? Der Obran aus Hagensdorf hat jetzt gute Chancen.
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0: Auf dem letzten Drücker hat es doch noch geklappt. Herr Obran, Sie sind unterwegs oder bei der Arbeit? Oder wie habe ich das,
2: genau,
0: richtig verstanden? Ja?
2: Bei der Arbeit bin ich, ja.
0: Wo?
2: Ja, bei der Gemeinde.
0: Ach so, sitzen Sie auf dem Traktor, haben Sie mir vorher
2: gesagt? Genau, ja.
0: Ja, okay.
2: Mit dem Rosenmann.
0: Ach so, und da haben Sie aber doch zugehört.
2: Richtig, genau.
0: Sehr,
2: ja,
0: gut. Sie könnten jetzt auch in den Lostopf um 2000 Euro für Ihre Grillparty hüpfen, wenn Sie mir aber sagen können, warum Sie anrufen, beziehungsweise was haben Sie denn gehört?
2: Ja, Hot Stuff.
0: Hot Stuff?
2: Ja.
0: Ja, das ist der Grillhit des Tages. Und damit,
2: super,
0: gratuliere ich einmal. Sehr richtig.
2: Danke.
0: Heiß her wird es morgen auch beim Finale.

0: Legend. Nicht verpassen, wer dabei sein wird, das entscheidet sich noch am Nachmittag. Jetzt gewinnen Sie mal auf jeden Fall einen Sack Grillkohle. Und
1: super,
0: ich glaube, ja, Sie grillen ganz gerne, gell?
1: Ja, genau. Wir tun fast jeden Sonntag grillen, wenn es schön ist.
0: Das heißt, den ganzen Sommer gibt es Gegrilltes?
1: Genau, ja.
0: Ja, und mit 2000 Euro mehr in der Tasche, was wird da dann aufgetischt? Oder warum möchten Sie die?
1: Da werden wir die ganze Familie einladen, weil zur Feier von meinem Sohn, was auf die Welt gekommen ist, habe ich immer gesagt, wir machen ein Zeltfest. Und jetzt ist er da und jetzt werden wir eins machen, wenn wir das gewinnen.
0: Gratuliere, also Geburtstagsfest quasi.
1: Genau, ja.
0: Gut, dann drücke ich Ihnen die Daumen, dass das klappt mit dem Finale, gell?
1: Super, danke. Gell?
0: Gut, dann alles Liebe dabei.
1: Danke.
0: Danke, tschüss.
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1: Im Studio Eva-Maria Fohn. In der heimischen Landwirtschaft werden wieder mehr gesundheitsschädliche Pestizide wie etwa Glyphosat verkauft. Das hat eine parlamentarische Anfrage der Grünen bei Landwirtschaftsminister Totschnig von der ÖVP ergeben. Wo genau diese Pestizide eingesetzt werden, ist aber nicht bekannt. Die Grünen fordern jetzt mehr Transparenz. Katja Winkler.
2: Um Unkraut zu bekämpfen, setzt die heimische Landwirtschaft oft auf Pestizide, die auch gesundheitsschädlich sind. Bei Glyphosat etwa sind die Verkaufszahlen in den vergangenen 2 Jahren um mehr als die Hälfte gestiegen. Wo genau es verwendet wird, darüber gibt es aber keine öffentlichen Daten, kritisiert Olga Voglauer, Landwirtschaftssprecherin der Grünen.
3: Hier nicht hinzusehen und nicht für transparent zu sorgen, obwohl auf den landwirtschaftlichen Betrieben diese Daten sehr wohl erfasst werden, sie aber der Allgemeinheit nicht zur Verfügung gestellt werden, das ist Fahrlässigkeit.
2: Landwirtschaftsminister Norbert Totschnig von der ÖVP versucht heute zu beruhigen.
4: Jedes Pflanzenschutzmittel, das uns zugelassen wird, unterliegt vorher einer strengen Prüfung. Also da schaut man wirklich, ob die Voraussetzungen alle erfüllt sind.
2: Zur geforderten Datenbank wollte sich der Minister nicht äußern.
1: Autos sollen in der EU leichter in ihre Einzelteile zerlegt und so repariert oder recycelt werden. Das EU-Parlament hat heute beschlossen, dass Autobauer ihre Fahrzeuge künftig so bauen müssen, dass einzelne Teile leichter ausgebaut und ersetzt werden können. In den kommenden Jahren soll der Mindestanteil für recyceltes Plastik in Neuwagen schrittweise auf bis zu einem Viertel steigen. Auch die Auflagen für die Entsorgung von Schrottautos werden verschärft. Bei einem Unfall eines Schweinetransporters sind in der Steiermark mehrere Tiere verendet. Der Lastwagen samt Anhänger war mit 187 Schweinen beladen, als er nahe Rottenmann auf der Pyrnautobahn über eine Böschung kippte. Der 24-jährige Lenker aus dem Bezirk Gmunden in Oberösterreich dürfte kurz am Steuer eingenickt sein. Er blieb unverletzt. Der Verein für Konsumenteninformation hat Sonnencreme für Kinder mit Lichtschutzfaktor 50 getestet. Von 22 getesteten Produkten können 13 mit gutem Gewissen empfohlen werden, heißt es. 5 Produkte haben den angegebenen Schutz nicht eingehalten. In 3 Produkten wurden Weichmacher gefunden. Testsieger ist die günstigste Creme, Veronika Mauler.
5: Das Testergebnis zeigt einmal mehr, dass der Preis gar nichts über die Qualität aussagt, sagt Birgit Schiller, Kosmetik- und Chemieexpertin beim VKI.
6: Weil die ersten 4 Plätze sind Eigenmarken von Drogerien, Discounter oder Supermärkten.
5: Testsieger ist der Kids Sonnenspray der Lidl-Eigenmarke Sien um 2,80 Euro pro 100 Milliliter. Punktegleich, aber mit 3,50 Euro etwas teurer, ist die Sunkiss Kids Sonnenmilch von Spar. Auf Platz 3 und 4 liegen die Eigenmarken Sundance und Babylove von DM.
6: Die sind preislich deutlich billiger als andere Produkte im Test und vor allen Dingen auch als einige der Produkte, die durchfallen, weil dabei handelt es sich teilweise um sehr teure Naturkosmetik.
5: Die Note ist sehr gut, hat keine Creme erreicht, denn durch die Produkte gelangen zu viele umweltkritische Stoffe ins Wasser, so Schiller.
1: Das waren die Nachrichten mit Eva-Maria Fohn. Zum Wetter.
7: Überwiegend sonnig geht es durch den Nachmittag. Über den Bergen kommen jetzt allmählich Quellwolken dazu. Die entwickeln sich speziell von Osttirol bis ins Süd- und Mittelburgenland vereinzelt zu Regenschauern. Die Höchstwerte heute 26 bis 33 Grad. Morgen am Freitag erwarten uns dann 28 bis 35 Grad. Am heißesten wird es im Osten vom Burgenland über Wien bis ins Weinviertel. Hier scheint auch fast den ganzen Tag über ungetrübt die Sonne. Über dem Bergland kommen im Laufe des Tages Quellwolken dazu. Vor allem von Vorarlberg über Tirol bis zu den Hohen Tauern entstehen außerdem Regenschauer und Gewitter, die mitunter kräftig ausfallen können. So viel zum Wetter von Georg Brack.
8: 14.03 Uhr der Radio Burgenland Verkehrsservice. Im Burgenland kommen Sie gut voran. In Wien ist ein Unfall passiert mit einem LKW auf der A4 der Ostautobahn stadteinwärts. Zwischen der Simmeringer Heide und dem Knoten Prater gibt es deshalb eine Sperre. Der Stau reicht bis zum Knoten Schwächer zurück. Ausweichen geht zum Beispiel großräumig über die S1 und die Tangente.
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8: So, und jetzt noch Gartenstühle schnell abwischen, damit man sich draußen gemütlich hinsetzen und das schöne Wetter genießen kann. Von mir gibt's den Sommersound dazu.
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8: Besser gesagt von ihm gleich. Reinhard Fendrich ist die Stunde dabei im Mix. So wie die Counting Crows mit Mr. Jones. Und los geht's mit Murray Head und One Night in Bangkok. Einen schönen Nachmittag wünsche ich.

0: Die Sonne scheint auch aus dem Radio mit Trini Lopez und You Are My Sunshine. Wenn Sie können, raus mit Ihnen.
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0: Entweder raus in die Natur oder zum Beispiel zu einem Konzert. Auch schön, morgen findet ab 18 Uhr zum Beispiel ein Preisträgerkonzert des Rotary Clubs Oberpullendorf im Saal der Musikschule statt. Kulinarisches gibt es auch morgen am Freitag ab 14 Uhr den Genussmarkt am Hauptplatz in Oberpullendorf. Die Stadtkapelle Mattersburg lädt morgen und am Samstag zum großen Jubiläumsfest ein. Gefeiert wird im großen Festzelt beim Viadukt in Mattersburg das 50-jährige Jubiläum. Am Freitag sorgen ab 17 Uhr Blechsound und danach Landrocker für gute Unterhaltung. Am Samstag Dunjaska Kapella und danach Mini und Klaus. Und ein Traum in Lila. Lavendelfest in Pandorf am Samstag und am Sonntag ab 10 Uhr.
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0: I can hear music. Die Beach Boys am Donnerstagnachmittag auf Radio Burgenland. Es ist 14:30 und damit zu den Schlagzeilen aus dem Burgenland.
1: Mit Miriam Machtinger. Die Landesparteizentrale der SPÖ Burgenland in Eisenstadt ist heute offiziell in Theodor-Kehry-Haus umbenannt worden. Grundlage dafür war eine Mitgliederbefragung, bei der sich die Sozialdemokraten für diese Würdigung ausgesprochen hatten. Zudem wurde eine Gedenktafel zu Ehren von Theodor-Kehry enthüllt. Kehry war von 1966 bis 1987 Landeshauptmann. Wo ist unser Geld im Urlaub am meisten wert? Das zeigt jetzt wieder die Berechnung zum Urlaubseuro der Unicreditbank Austria und Statistik Austria. Vergleichsweise günstig sind Spanien und Portugal, auch in Griechenland und Slowenien bekommt man mehr für sein Geld als bei uns. In Italien und Kroatien sind die Preise im Schnitt etwas höher. Und Elina Fuchs aus Trasmarkt ist aktuell bei der Unter-21-Tischtennis-EM in Bukarest im Einsatz. Im Einzel ist Fuchs trotz 2 Siegen in 3 Partien unglücklich in der Gruppenphase ausgeschieden. Im Doppel ist sie mit Standardpartnerin Nina Skrebins aber noch dabei, ebenso noch im Mixdoppel. Elina Fuchs ist mit 17 Jahren eine der jüngsten Teilnehmerinnen bei dieser EM. Und nun zu den Wetteraussichten.
0: In den nächsten Stunden gibt es Sonne und Wolken im Burgenland. Im Süden kann es kurze gewitterige Schauer geben. Sonst bleibt es aus aktueller Sicht aber trocken. Bei schwachem Wind erreichen wir bis zu 31 Grad. Jetzt messen wir 28 Grad in Jennersdorf, 28 auch in Kleinwarersdorf und 29 Grad in Eisenstadt. Morgen am Freitag gibt es dann von der Früh weg strahlenden Sonnenschein. Wenn, dann ziehen nur wenige harmlose Wolkenfelder durch. Es wird heiß bei Höchstwerten zwischen 29 und 34 Grad. 14.31 Uhr, der Radio Burgenland Verkehrsservice. In Burgenland kommen Sie gut voran, aber in Wien auf der A4 der Ostautobahn stadteinwärts. Zwischen der Simmeringer Heide und dem Knoten Prater gibt es eine Sperre. Nach einem Unfall mit einem LKW. Der Stau reicht bis zum Knoten Schwächer zurück. Ausweichen können Sie zum Beispiel großräumig über die S1 und die Tangente.
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0: Also im Urlaub ist wohl der ungünstigste Augenblick, um mit dem Sparen anzufangen. Wenn man schon mal dort ist, sollte man sich was gönnen. Wenn man sich's vorher aber aussuchen kann, wählt man am besten natürlich ein Land, in dem wir mehr für unser Geld bekommen. Radio Burgenland ist da am Donnerstagnachmittag. Die Urlaubssaison steht vor der Tür und für alle, die noch nicht gebucht haben, Johannes Schmerger-Lunder aus unserer Wirtschaftsredaktion. Wo ist es denn für uns am günstigsten?
1: Ja, in Griechenland und Slowenien sind 100 Euro um rund ein Fünftel mehr wert als in Österreich. In Spanien und der Türkei um ein Viertel mehr und in Portugal gar um ein Drittel mehr, also 134 Euro. In den beliebtesten Urlaubsländern, Italien und Kroatien, sind die Preise im Schnitt etwas höher als in Österreich. Am teuersten hingegen ist es für uns in der Schweiz. Dort bekommt man um ein Drittel weniger für sein Geld.
0: Ja. Also, können wir schon mal Hotels und Flüge checken. Und laut dem Ranking steigen die Urlauberinnen und Urlauber natürlich am besten in einem Land aus, das nicht viele am Urlaubsradar haben. Bulgarien zum Beispiel. Auch eine Reise wert. Da ist der Urlaubseuro gleich 70% mehr wert. Alle Infos dazu zum Nachlesen auf orf.at.

Die Hymne für alle, die auch erst, wenn sie draußen stehen, draufkommen, dass sie den Regenschirm daheim vergessen haben. Raindrops keep falling on my head. MJ Thomas für ihren meist trockenen Nachmittag hier auf Radio Burgenland.

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2: Im Studio Eva-Maria Fuhn. Im Untersuchungsausschuss zur Causa Pilnacek finden heute wieder Befragungen statt. Geprüft wird, ob die Ermittlungen zu Christian Pilnaceks Tod politisch beeinflusst wurden. Am Vormittag wurde dazu der Leiter der Landespolizeidirektion Niederösterreich, Franz Popp, befragt. Mehr von Viktoria Waldhäusl.
3: Als die Leiche von Christian Pilnacek in einem Seitenarm der Donau gefunden wurde, war er selbst nicht vor Ort. Dennoch haben die Abgeordneten im U-Ausschuss auch den niederösterreichischen Landespolizeidirektor zu den Ermittlungen befragt. Dass die Beamten die Wassertemperatur nicht gemessen haben, sei nachvollziehbar, so Franz Popp. Man sei ja von Selbstmord ausgegangen und das habe sich auch bestätigt. Daher sei die Wassertemperatur nicht relevant. Dass die Gemeindeärztin die Todesursache nicht feststellen konnte und das Obduktionsergebnis erst Tage später vorgelegen ist, ändere daran auch nichts, so Popp sinngemäß. Die Tatortgruppe habe aber zumindest eines oder mehrere Thermometer, das wisse er nicht so genau. Ganz allgemein sagt Popp zu Beginn seiner Befragung, die Polizei arbeite nicht immer fehlerfrei, aber jedenfalls politisch unvoreingenommen.
2: Russland und die Ukraine haben erneut die Leichname von Soldaten ausgetauscht. Kiew habe 522 Gefallene zurückerhalten, heißt es. Der russischen Seite wurden laut Agenturmeldungen 33 Leichname überstellt. Seit Anfang 2025 hat Russland damit mehr als 20.000 tote Ukrainer an Kiew übergeben. Moskau erhielt im Gegenzug mehr als 600 Leichen. Nur knapp jede zweite Integrationsprüfung in den Sprachniveaus A2 und B1 wurde im Vorjahr bestanden. Das geht aus einer parlamentarischen Anfrage der Grünen an Integrationsministerin Claudia Bauer von der ÖVP hervor. Die bescheidene Erfolgsquote ist keine neue Entwicklung. Auch 2023 waren die Zahlen nicht wesentlich besser. Tanja Malle.
4: Die Erfolgsquote bei den A2 und B1 Sprachprüfungen ist leicht rückläufig. 2023 wurden noch 53% der A2-Prüfungsantritte positiv absolviert. 2025 waren es 48%. Bei den B1-Prüfungen sind die Zahlen sehr ähnlich. Integrationsministerin Claudia Bauer von der ÖVP deutet die Entwicklung so.
5: Es ist bemerkbar, dass hier auch ein Unterschied in den Herkunftsländern besteht und auch an der formalen Bildung, die meist, je höher die formale Bildung auch ist, dafür spricht, dass die Integrationsprüfungen positiver und schneller abgeschlossen werden.
4: Erfolgreicher seien etwa Menschen aus der Ukraine, Bosnien und Herzegowina, Rumänien oder Russland, weniger erfolgreich jene aus dem Irak, Afghanistan oder Syrien. Bauer verwies heute einmal mehr darauf, dass die Regierung verschärfte Integrationsprogramme plane.
2: In Wattens in Tirol ist ein 47-Jähriger wegen des Verdachts auf Mordversuch festgenommen worden. Seine 37-jährige Lebensgefährtin wurde mit einer Stichverletzung am Oberkörper in die Innsbrucker Klinik eingeliefert. Sie ist schwer verletzt. Die Frau hatte die Polizei selbst alarmiert und von einem Streit gesprochen. Ihr Lebensgefährte wurde in der Wohnung festgenommen. Das waren die Nachrichten mit Eva-Maria Fuhn. Zum Wetter.
6: 27 bis 32 Grad sind es aktuell in den Landeshauptstädten und ein bisschen steigen die Temperaturen heute noch. Dazu ziehen vereinzelt Regenschauer durch, speziell von Osttirol und Salzburg bis in die Obersteiermark sowie im Mühlviertel und im westlichen Niederösterreich. Abseits davon geht der Tag überwiegend sonnig zu Ende, ein paar Quellwolken sind aber dabei. Morgen am Freitag geht es sonnig, heiß und teils schwül weiter. Der Nachmittag bringt 28 bis 35 Grad. Im Lauf des Tages kommen wieder Quellwolken dazu, die entwickeln sich vor allem im Westen zu teils kräftigen Regenschauern oder Gewittern. Am Wochenende wird es dann noch eine Spur heißer, in der schwülen Luft entstehen an den Nachmittagen allerdings weitere Schauer und Gewitter. Soviel zum Wetter von Georg Brack.
7: 15.04 Uhr, der Radio Burgenland Verkehrsservice. Im Burgenland kommen Sie gut voran. Wien, A4 Ostautobahn stadteinwärts. Die Unfallstelle kurz nach der Simmeringer Heide ist geräumt, die Sperre ist aufgehoben. Aber es gibt noch 4 Kilometer Schritttempo bis zur OMV zurück. Und Stau gibt es auch parallel dazu auf der Seitenhafenstraße und der Alberner Hafenzufahrtsstraße stadteinwärts. Tangente Richtung Graz zwischen Hirstetten und dem Knoten Prater gibt es dichten Verkehr und bis zu 10 Minuten mehr Fahrzeit. Und am inneren Währinger Gürtel brauchen Sie vor der Nussdorfer Straße ebenso 10 Minuten länger.
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7: Riebissel, Erdbeeren, Kirschen. Alle mit am Garten sind momentan sowieso gesegnet. Mit allerhand Köstlichkeiten. Hochsaison bei den roten Früchtchen. Und auch beim Eis. Ja, wir fahren schon voll ab. Ab bei der Sommerhits. Mit den Sommerhits. Los geht's davor aber mal mit Stevie Wonder und Part-Time-Lover. Einen schönen Nachmittag am Donnerstag.

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0: Jesse, you can always sell any dream to me.
1: Ein Poster von ihm haben in den 90ern viele an der Kinderzimmerwand hängen gehabt. Joshua Caddison mit seinem großartigen Hit Jesse hier auf Radio Burgenland. Es ist jetzt 15.15 Uhr.

0: Die ISU Ottoman auf Radio Burgenland und Österreich gegen Argentinien. Ja, es wird auf alle Fälle spannend.
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0: Vielleicht eine Sparepartie oder auch nicht. Fakt ist, gemeinsam mit anderen freut sich's leichter oder man ärgert sie vielleicht lieber. Je nachdem. Herr Heiden aus Eisenstadt ist jetzt bei mir in der Leitung. Was sagen Sie?
2: Ja, ich würde mich sehr freuen, wenn man mitfiebern kann mit den ganzen Fans, ja, den Österreichern und die, wo es die Mission, WM-Mission mitgehen, ja, auf jeden Fall.
0: Was tippen Sie denn? Was glauben Sie denn, wie es ausgehen wird?
2: Na, ich hoffe, dass wir generell aufsteigen in der Gruppe und in

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1: Herr Heiden,
2: super.
1: Wer bekommt das Kindertrikot?
2: Kindertrikot, da wir noch keine Enkel haben und meine Frau Kindergartenleiterin in Matz ist, würde ich das gerne zum Abschlussfest meiner Frau geben und das ist dann beim Hauptpreis oder der Verlosung nächste Woche beim Abschlussfest überreichen.
1: Super, ja, die werden sich freuen.
2: Ja, ich glaube auch.
1: Ja, ja. Dann wünsche ich ganz, ganz viel Spaß zum Abschluss noch. Ehrlich, jetzt dürfen Sie es noch sagen. Sind Sie auch Argentinien-Fan?
2: Natürlich, wer ist kein Messi-Fan? Also, bin ich natürlich auch, ja.
1: Aber das verschweigen wir dann am Montag, gell?
2: Ja, klar.
1: Gut.
2: So schlägt das Herz für Österreich.
1: Genau. Genau, dann viel Spaß und alles Liebe, gell?
2: Danke, danke.
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0: Spiegel Music. LTD, Ice in the Sunshine an diesem sonnigen Donnerstag auf Radio Burgenland. 3:30 ist es und damit jetzt wieder zu den Schlagzeilen aus dem Burgenland.
1: Mit Miriam Machtinger. Zur geplanten Zusammenlegung von Bezirksgerichten meldet sich heute der Oberpullendorfer Bürgermeister Johann Heiß zu Wort. Laut Plänen der Bundesregierung sollen im Burgenland zwei Standorte betroffen sein. Welche das sind, ist noch nicht offiziell. Frühere Diskussionen lassen aber vermuten, dass es um die Bezirksgerichte in Mattersburg und Oberpullendorf geht. Heiß kündigt heute Widerstand an. Er betont, das Bezirksgericht sei wichtig für die Stadt Oberpullendorf und die gesamte Region. Mit Hilfe einer besonderen Spezialeinheit hat die Polizei am Nova Rock Festival einen Handydieb gefasst. Erstmals kamen sogenannte Super Recognizer zum Einsatz, die sich Gesichter besonders gut merken können. Sie konnten rund 40 gestohlene Handys sicherstellen. Der mutmaßliche 21-jährige Handydieb sitzt nun in der Justizanstalt in Eisenstadt. Und Paratischtennisspieler Christian Scheiber aus Marz startet ab heute beim internationalen stark besetzten Turnier in Ostrava in Tschechien. Scheiber bestreitet heute die Gruppenspiele in seiner Klasse der stehenden Sportler. Spiel 1 gegen den Polen Deixler hat Scheiber mit 0:3 Sätzen verloren. Und nun zu den Wetteraussichten.
0: Freundlich, sommerlich geht es heute meist durch den Nachmittag. Im Südburgenland können kleinere gewittrige Schauer entstehen. Sonst gibt es einen Mix aus Sonne, Wolken, wenig Wind und Werte von bis zu 31 Grad. Wir messen jetzt 30 Grad in Podersdorf, 29 in Unterpetersdorf und 29 Grad in St. Martin an der Raab. Morgen am Freitag, da wird es dann richtig heiß, noch heißer, bis zu 34 Grad stehen da an. Dazu gibt es von der Früh weg viel Sonne. Meist ist der Himmel auch blau. Die wenigen Wolken, die durchziehen, bleiben harmlos. 15.32 Uhr, der Radio Burgenland Verkehrsservice. Im Burgenland geht es langsamer voran in der Eisenstädter Innenstadt und bei den Stadtein- und Ausfahrten. Auf der B16 Richtung Schopron und auf der B50 bei Pahndorf. Und Wien, Tangente Richtung Kagran, ab der Sterngasse 20 Minuten mehr Fahrzeit bis zum Knoten Kaisermühlen. Tangente Richtung Graz, zwischen Hirstetten und dem Knoten Prater gibt es dichten Nachmittagsverkehr und ein Plus von 10 Minuten. Und ebenfalls 10 Minuten länger warten Sie am inneren Währinger Gürtel vor der Nussdorfer Straße.
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0: alle Sommerfans können sich den Sonntag schon groß im Kalender anstreichen. Am Sonntag ist es soweit, astronomischer Sommerbeginn. Und auch die Bäder sind gerüstet, wie zum Beispiel das Freibad in Jennersdorf. Unser Wolfgang Unger hat mit Bademeister Günther Wagner geplaudert.
1: Wir sind vorbereitet und da hoffen wir, dass die Leute kommen.
2: Wie schaut es denn bis jetzt aus mit der Badesaison?
1: Bis jetzt war es ein bisschen träge, wir haben ein paar schöne Tage gehabt, aber es ist halt jeden Tag windig und der Regen kommt halt auch jeden Tag bald.
3: Ich bin so froh, dass der Sommer, dass das Wetter schön wird, dass wieder ein Leben reinkommt ins Freibad. Die letzten Wochen waren eh miserables Wetter.
2: Jedenfalls ist man schon gespannt, wie dieser Schirm hier was los sein wird am Wochenende.
3: Da werden wir die Hölle haben.
2: Genießt man jetzt noch die Ruhe vor dem Ansturm?
4: Ja, natürlich. Wir sind heute das erste Mal da, das Wetter passt und bevor es am Wochenende dann noch viel mehr los sein wird, genießen wir es heute und wir freuen uns, wenn es den nächsten Tagen noch wärmer wird.
0: Ja, man kann schon ein bisschen vorglühen, im wahrsten Sinne des Wortes, im Garten oder am Balkon und schon langsam mal nach der Badehose suchen.
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Der Film über sein Leben bricht gerade alle Rekorde an den Kinokassen. Michael Jackson auf Radio Burgenland. Und ein Filmklassiker war auch Grease und auch das Soundtrack daraus legendär. Olivia Newton-John und John Travolta hören wir gleich in voller Länge nach den Dire Straits und So Far Away. Schönen Nachmittag.

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2: Im Studio Eva-Maria Fuhn. Justizministerin Anna Sporer hat heute erstmals Details zu den geplanten Zusammenlegungen kleinerer Bezirksgerichte präsentiert. Demnach sollen die Bezirksgerichte Ferlach, Bleiburg und Bad Eisenkaplin, Kärnten, künftig größeren Standorten zugeordnet werden. Annabel Amini berichtet.
3: Konkret wird Ferlach dem Bezirksgericht Klagenfurt zugeordnet. Bleiburg und Bad Eisenkappel werden mit dem Bezirksgericht Völkermarkt zusammengelegt. Verhandlungen und Gerichtstage sollen aber weiterhin an den bisherigen Standorten stattfinden. Justizministerin Anna Sporer.
4: Insofern werden die Gebäude auch nicht so geschlossen. Die allgemeine Zusammenlegung von geplanterweise etwa 13 Bezirksgerichten ist unabhängig davon. Das vermischt sich jetzt nur in einer zeitlichen Koinzidenz.
3: Zusätzlich entstehen Kompetenzzentren für die slowenische Sprache in Klagenfurt und Völkermarkt. Die zweisprachige Gerichtsbarkeit wird außerdem auf weitere Gemeinden ausgeweitet. Justizministerin Anna Sporer betont dabei,
4: es wird keine einzige Richterinnen-Planstelle an diesen Bezirksgerichten, die jetzt zusammengelegt werden, mit größeren Einheit verloren gehen.
3: Das Justizministerium rechnet durch die Reform mit Einsparungen von rund 3 Millionen Euro pro Jahr.
2: Nach den tödlichen Schüssen auf einen russischen Exilkünstler in Polen ist nahe Warschau ein Verdächtiger festgenommen worden. Der Mann besitzt laut Ministerpräsident Donald Tusk einen georgischen Pass und hat nach Angaben des polnischen Geheimdienstes eine kriminelle Vergangenheit. Der Pass könnte aber auch gefälscht sein. Der russische Aktionskünstler war am Montag in einer ostpolnischen Kleinstadt erschossen worden. Der 44-Jährige galt als Kritiker des russischen Präsidenten Putin. Graz will die Ausbreitung der Tigermücke eindämmen. Ab sofort werden in der steirischen Landeshauptstadt wieder Hunderttausende sterile Tigermücken ausgesetzt, Martin Krachler.
5: Insgesamt bis zu 2 Millionen unfruchtbare und nicht menschenstechende Männchen sollen in den kommenden 10 Wochen in Graz freigesetzt werden. Sie sind mit Röntgenstrahlen sterilisiert worden. Da sich Weibchen nur einmal paaren können, soll es so zu weit weniger neuen Baby-Tigermücken kommen, die schlüpfen. Rund 70% weniger waren es bei einem Pilotprojekt im Vorjahr. Die sterilisierten Tigermücken werden übrigens aus Italien eingekauft für 18.000 Euro pro 1 Million Tigermücken. Tigermücken gelten auch deshalb als Plage, weil sie im Gegensatz zu gewöhnlichen Gelsen tagaktiv und lautlos sind.
2: Mit Marie und die Wolke erscheint Anfang Juli das letzte bisher unveröffentlichte Manuskript der 2018 verstorbenen Kinderbuchautorin Christine Nöstlinger. Das Buch erzählt laut Ankündigung die warmherzige Geschichte eines Mädchens, das sich nichts sehnlicher wünscht als eine Wolke und damit von Fantasie, Beharrlichkeit, Liebe und den kleinen Wundern des Alltags. Illustriert wurde das Buch von Nöstlingers Tochter Barbara Waldschütz. Das waren die Nachrichten mit Eva-Maria Fuhn. Zum Wetter.
6: Der Tag geht überwiegend sonnig zu Ende. Einzelne Regenschauer und Gewitter ziehen jetzt und am Abend vor allem noch von Osttirol bis ins Burgenland sowie im Mühlviertel und im westlichen Niederösterreich durch. Das Ganze bei Temperaturen zwischen 26 und 33 Grad. Die Temperaturkurve zeigt aber nach oben. Morgen werden es 28 bis 35 Grad. Am heißesten wird es im Osten. Und hier scheint auch am längsten die Sonne. Im Berg- und Hügelland kommen allmählich Quellwolken dazu. Die entwickeln sich vor allem im Westen zu einzelnen Regenschauern und Gewittern. Ähnlich heiß, sonnig und schwül auch am Wochenende. Die Gewittergefahr bleibt aber erhöht. Speziell am Samstag besteht auch Unwettergefahr. So viel zum Wetter von Georg Brack.
7: 16.03 Uhr der Radio Burgenland Verkehrsservice. Im Burgenland gibt es leichte Verzögerungen in der Eisenstädter Innenstadt und auf der B16 Richtung Schopron bei Siegendorf und auf der B50 bei Pandorf. Wien, Tangente Richtung Kagran, ab der Sterngasse gibt es Stau und eine halbe Stunde Zeitverlust bis zum Knoten Kaisermühlen. Tangente Richtung Graz, zwischen Hirstetten und dem Gürtel verlieren Sie 15 Minuten. Und dichten Verkehr außerdem am inneren Währinger Gürtel vor der Nussdorfer Straße und auf der Brigittenauer Lände vor der Nordbrücke, auf der Erdberger Lände und auf der Altmannsdorfer Straße stadtauswärts.
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7: Gutes Essen, gutes Trinken, nette Gespräche und natürlich Kohle. Die braucht's für ein gelungenes Grillfest. Und die schenken wir Ihnen. Wer darf vielleicht morgen früh die 2000 Euro für die persönliche Grillparty mitnehmen? Da entscheidet sich die Stunde. Den perfekten Party-Sound, den haben wir jetzt schon am Start. Jetzt gibt's aber mit Waterloo einen schönen Donnerstag wünsche ich.

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0: Wer kriegt die 2000 Euro im Finale? Morgen in Guten Morgen Burgenland. Wer hat jetzt die Chance darauf? Bei mir. Unser Glücksengel, Michael Pimisker.
2: Ich wollte mir schon immer mal so Flügerland ziehen und so hereinschweben ins Studio und Glücksengel spielen. Ja.
0: Würde dir gut stehen.
2: Ja.
0: Ja. Du hast auch so einen schönen Bottich mit Zetteln drinnen. Alle Namen von denen, die sich qualifiziert haben,
2: genau,
0: in den Lostopf.
2: 18 an der Zahl sind es drinnen, 18 Kügelchen, Papierkügelchen. Und die werden wir jetzt noch ordentlich durchmischen und dann nochmal den oder die erste Kandidatin rausziehen.
0: Gut, dann mischen wir mal los.
2: Bitte, ja.
0: So ein bisschen wie beim Kartenspielen. Einmal geht noch.
2: Okay.
0: Gut.
2: Und ich zieh mal raus.
0: Und
2: ja, wurzel da auf.
0: Finalist Nummer 1.
2: Ja, geht nach Forchtenstein. Ja, die Claudia Gerdenitsch.
0: Claudia Gerdenitsch aus Forchtenstein darf sich freuen, darf morgen dabei sein.
2: Ja.
0: Wir haben noch mehr Zettel, 17 sind es jetzt.
2: 17 sind es jetzt noch. Ja, die Claudia kommt nicht noch einmal rein, also die darf nicht gegen sich selbst spielen.
0: Nein. Bitte noch einmal mischen oder los muss
2: ich? Nein, mischen wir nochmal, sicher.
0: Gut, mischen wir nochmal, bitte.
2: Ja. Ja.
0: Du machst das ganz schön sorgfältig, muss ich sagen.
2: Die werden schon schwindelig, die Zettel.
0: Ja. Okay, gut. Dann bitte, okay. Finalist Nummer 2. Es wird wieder spannend.
2: Wurzel da auf. Ich sehe da Klein-Warersdorf als Ortschaft. Und Name Stefan Brikosowich.
0: Stefan Brikosowich. Aus Klein-Warersdorf tritt morgen an gegen Claudia Gerdenitsch aus Forchtenstein.
2: Spannendes Duell könnte das werden.
0: Ja, also für die heißt es Wecker richten. Ja. Bitte antreten zum vielleicht gewinnen. Schauen wir mal. Wir freuen uns aufs Duell morgen im Funkhaus in Guten Morgen Burgenland. Glücksengel, bitte flieg los.
2: Ich fliege jetzt einmal. Genau.
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0: als irgendwas.
1: Dann düsen wir dahin mit Kodo von Döff. Es ist jetzt 16:30.
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3: Mit Mirja Machtinger. Fake News und Desinformation zu diesen Themen haben heute der ORF Burgenland, das Verbindungsbüro des Europäischen Parlaments und das Land zu einem Aktionstag ins ORF-Landesstudio in Eisenstadt geladen. Teilgenommen haben Schulklassen aus dem Burgenland. Mehr dazu von Andreas Berger.
4: Desinformation im Fokus. Unter diesem Motto beschäftigen sich drei Schulklassen aus Eisenstadt und Oberpullendorf heute mit dem Thema Fake News. Schnell wird klar, die Jugendlichen im Alter von 15 und 16 Jahren konsumieren Nachrichten zum größten Teil über Social-Media-Kanäle wie TikTok und Instagram, wie auch Sophie Bellihardt aus Lackenbach.
5: In Social Media gibt es halt eben viele Fake News generell und es ist einfach gut zu wissen, dass man Quellen überprüfen muss und dass man das lernt und nicht einfach nur so blind dahin schaut und sich denkt, na, ist das jetzt so oder warum ist das so?
4: Und das spiegelt sich dann auch im Schulunterricht wider, sagt der Lehrer Tobias Leubel vom Gymnasium Oberpullendorf.
6: Es wird einfach sehr, sehr viel darüber diskutiert, auch unter den Schülerinnen und Schülern, aber es wird dann auch im Unterricht mit den Lehrpersonen darüber gesprochen. Kann das sein, kann das nicht sein, beziehungsweise ja, welche Gefahren stecken dahinter?
4: Der Aktionstag ist eine Kooperation des ORF mit dem Verbindungsbüro des Europäischen Parlaments und dem Land Burgenland.
3: Und Petra Stolber vom Verbindungsbüro des EU-Parlaments ist zu diesem Thema zu Gast im Burgenland heute um 19 Uhr in ORF 2. Faire Preise für ihre Produkte haben heute die burgenländischen Bauernvertreter bei der Vollversammlung der Landwirtschaftskammer gefordert. Landwirtschaftskammerpräsident Nikolaus Berlakovic fordert vor allem günstigere Preise für Betriebsmittel.
7: Wir wollen leistbare Betriebsmittelpreise, beim Dünger zum Beispiel, eine Unterstützung durch die gemeinsame Agrarpolitik, die auf Brüsseler Ebene verhandelt wird. Wir wollen auch die Herkunftskennzeichnung bei den Lebensmitteln, wenn man in ein Restaurant geht, dass man weiß, woher das kommt. Wir wollen faire Bedingungen beim internationalen Handel. Die ganzen Handelsabkommen, die die EU abschließt, müssen fair sein. Lebensmittel, die nach Europa kommen, müssen zu denselben Standards erzeugt werden, wie wir sie in Europa haben.
3: Sagt Nikolaus Berlakovic. Einen Tag nach Didi Kübauer mit dem LASK hat auch die Wiener Austria mit Trainer Stefan Helm aus Barmhagen mit der Saisonvorbereitung begonnen. Der Kader ist noch nicht vollständig, einige Spieler sind beim Unter-21-Nationalteam. Der Koreaner Lee spielt bei der Weltmeisterschaft. Trainer Stefan Helm geht davon aus, dass auch noch neue Spieler zum Team dazustoßen werden.
8: Ja, grundsätzlich ist es erwünscht, dass man die Mannschaft zusammenhält. Ich glaube, dass durchaus bei dem einen oder anderen Spieler es Möglichkeiten gegeben hätte oder die vielleicht überlegt haben, aber dann trotzdem aktiv bei uns geblieben sind, weil ich glaube, wir haben sehr wohl viel zu bieten, nicht nur was das Rundherum betrifft, sondern auch was das Klima in der Mannschaft betrifft, was auch unsere Ambitionen betreffen. Und gleichzeitig ist es aber so, dass wir natürlich noch punktuell wahrscheinlich oder nicht nur wahrscheinlich, sehr sicher die eine oder andere Veränderungen herbeiführen wollen, um uns trotzdem auch ein bisschen zu verbessern.
3: Und die Austria bestreitet das erste Vorbereitungsspiel Freitag in einer Woche in Pandorf. Am 29. Juni folgt ein Trainingslager in Bad Tatzmannsdorf. Jetzt zu den Wetteraussichten.
1: Der Tag geht mit Sonnenschein und nur ein paar Wolken zu Ende. Im Süden kann es noch vereinzelt kurz regnen, bald klart es aber auch dort immer mehr auf und die Nacht verläuft dann meist sternenklar. Die Werte sinken auf 20 bis 16 Grad. Jetzt messen wir 30 Grad in Mörbisch, 29 in Neckenmarkt und 29 Grad auch in Rudersdorf. Der Weg in Richtung Wochenende ist ein sonniger. Am Freitag scheint die Sonne von der Früh weg. Den ganzen Tag lang ziehen, wenn dann nur wenige harmlose Wolkenfelder durch. Es wird heiß bei Werten zwischen 29 und 34 Grad. 16.34 Uhr, der Radio Burgenland Verkehrsservice A4 Ostautobahn Richtung Wien im Baustellenbereich bei Neusiedl. Hier hat ein LKW Hydrauliköl verloren. Es ist nur ein Fahrstreifen frei. Im Burgenland gibt es außerdem Verzögerungen auf der B59 zwischen Klein- und Großhöflein, auf der B50 bei Pandorf und auf der B16 Richtung Schopron vor Siegendorf. Wien, Tangente Richtung Kagran ab der Sterngasse. Stau und eine halbe Stunde Zeitverlust bis zum Knoten Kaisermühlen. Jetzt 15 Minuten länger dauert es im dichten Nachmittagsverkehr auf der Tangente Richtung Graz zwischen Hierstetten und dem Gürtel und auf der A4 stadteinwärts ab dem Knoten Schwechat. Dichten Verkehr gibt es auch am inneren Währinger Gürtel vor der Nussdorfer Straße und auf der Brigittenauerlände vor der Nordbrücke. auf der Erdbergerlände, auf der Prinz-Eugen-Straße statt einwärts und statt auswärts auf der Altmannsdorfer Straße. Und Steiermark A2-Südautobahn Richtung Wien zwischen Knoten Graz-West und Graz-Ost. Ein Plus von 10 Minuten haben Sie hier wegen Bauarbeiten. Und 10 Minuten länger dauert es auch von der Baustelle in Graz bei der Puntigammer Straße Richtung St. Peter bei der Puchstraße.
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2: Herzlich willkommen zum Journal um 5. Das sind die Themen. Noch viele offene Fragen bei Abkommen zwischen USA und Iran. Und Österreichs Universitäten schneiden im internationalen Ranking wieder besser ab. Im Studio Eva-Maria Fohn. Früher als geplant haben die USA und der Iran eine Absichtserklärung für ein Kriegsende unterzeichnet. Beide Seiten verpflichten sich in dem Memorandum, innerhalb von 60 Tagen ein endgültiges Abkommen zu verhandeln. Einfach dürfte das nicht werden, denn es bleiben viele Fragen offen und die wirtschaftlichen Effekte des Krieges wirken weiter nach. Miriam Beller berichtet.
3: Erste Schiffe haben heute bereits die Straße von Hormuz passiert. Die Öffnung der Meerenge ist ein zentraler Punkt der Absichtserklärung zwischen den USA und dem Iran. Allerdings könnte Teheran bald Gebühren für die Durchfahrt verlangen. Für die USA wäre das inakzeptabel. Offen bleibt vorerst auch, wie das iranische Atomprogramm künftig kontrolliert wird. Der Chef der Internationalen Atomenergiebehörde bewertet das vorläufige Abkommen zwar positiv, sieht aber Klärungsbedarf bei der Umsetzung. Es gäbe viel zu tun, sagt Raphael Grossi. Fraglich ist außerdem, wie es im Libanon weitergeht, denn der Deal umfasst ein Ende aller Kampfhandlungen, auch jener zwischen Israel und der vom Iran unterstützten Hisbollah-Miliz. Premierminister Netanyahu will israelische Truppen nicht aus dem Südlibanon abziehen.
2: Bei einem schweren ukrainischen Drohnenangriff auf Moskau ist eine der größten Ölraffinerien Russlands in Brand geraten. Dichte Rauchwolken stiegen auf. Alle großen Flughäfen der Stadt waren vorübergehend gesperrt. Nach russischen Angaben wurden rund 180 Drohnen abgefangen. Für die bis zu 80.000 Menschen in Österreich, die an der Erschöpfungskrankheit MECFS leiden, fordern heute 4 ehemalige Gesundheitsministerinnen und Minister rasche Hilfe. Rudolf Anschober, Johannes Rauch, Andrea Gdolski und Maria Rauch-Kallert verlangen, dass der seit 1,5 Jahren blockierte nationale Aktionsplan nächste Woche endlich ungeschmälert beschlossen wird. Verena Bruha informiert.
4: 50 konkrete Maßnahmen liegen seit Dezember 2024 fertig in der Schublade. Der Aktionsplan für MECFS-Betroffene wartet wegen des föderalen Tauziehens aber bis heute auf das offizielle Go. Erste Schritte seien zwar gelungen, das reiche aber nicht aus, sagt der ehemalige Gesundheitsminister Rudolf Anschober und wendet sich an die Mitglieder der Bundeszielsteuerungskommission, also Länder, Sozialversicherung und Bund.
5: Bitte übernehmt den nationalen Aktionsplan 2024 so, wie er ist, und beschließt diesen. Nicht reduziert, nicht durchlöchert, nicht abgebaut.
4: Konkret geht es um eigene Ambulanzen in allen Bundesländern und faire Gutachten für Betroffene. Weil die Finanzierung aber weiter blockiert ist, fordert auch eine aktuelle Petition der Betroffenen die sofortige Freigabe des Budgets.
2: Die Bürgerservice-App ID Austria hat neue Funktionen bekommen. Ab Ende Juli soll es einen KI-basierten Chatbot mit Namen Ida geben, dem man Fragen stellen kann. Außerdem ist es nun möglich, die ID Austria mit einer Vollmacht vertretungsweise für andere Personen zu nutzen. Gute Nachrichten gibt es für die österreichischen Universitäten im heute erschienenen QS University Ranking, einem der beiden wichtigsten internationalen Hochschulrankings. Zahlreiche Unis, darunter die Uni Wien, die TU Wien und die Uni Salzburg, verbesserten ihre Platzierungen teils deutlich. 6 österreichische Universitäten erreichten die Top 500. Tobias Mayer.
6: Als beste heimische Universität erreicht die Uni Wien Rang 140 und verbessert sich damit um 12 Plätze, gefolgt von der TU Wien mit Platz 191. Den größten Sprung nach vorne schafft die Uni Salzburg. Sie verbessert sich um 78 Plätze. Einen Achtungserfolg erzielt auch die erstmals bewertete Wiener Central European University. Sie schafft es aus dem Stand unter die Top 250. Nur die Uni Graz rutscht im heurigen Ranking weiter zurück. Zu den Bewertungskriterien des Rankings zählen neben Ruf und Zitierungen auch das Verhältnis Lehrende zu Studierende, die Internationalität und das Ansehen unter Arbeitgebern. Platz 1 in dem Ranking erlangt heuer das US-amerikanische Massachusetts Institute of Technology, MIT, zum 15. Mal in Folge.
2: Und bei der Fußball-WM spielt ab 18 Uhr Tschechien gegen Südafrika. Ab 21 Uhr treffen die Schweiz und Bosnien-Herzegowina aufeinander. Das war das Journal um 5 mit Eva-Maria Fuhn. Zum Wetter.
7: Einzelne Gewitter und Regenschauer sind jetzt und heute Abend unterwegs, und zwar vor allem von Osttirol bis in die Steiermark sowie Mühl, Wald und Mostviertel. Abseits davon geht es heiß und überwiegend sonnig in Richtung Abend. In den Landeshauptstädten sind es aktuell 28 bis 33 Grad. Morgen und am Wochenende legen die Temperaturen dann weiter zu auf 28 bis 37 Grad. Es bleibt zudem sehr sonnig. In der schwülen Luft entstehen an den Nachmittagen allerdings zum Teil kräftige Regenschauer und Gewitter. Morgen schon vereinzelt nach Westen zu. Der gewitterreichste Tag wird der Samstag, speziell vom Tiroler Unterland bis in die Obersteiermark. So viel zum Wetter von Georg Brack.
8: 5:05, der Radio Burgenland Verkehrsservice A4 Ostautobahn Richtung Wien. Im Baustellenbereich bei Neusiedl hat ein LKW Hydrauliköl verloren. Es ist momentan nur ein Fahrstreifen frei. Stau gibt es momentan auf der A3, der Südostautobahn Richtung Schopron, wegen Überlastung auf der Umfahrung Wulker-Prodersdorf. Und Stau auch auf der B59 zwischen Klein- und Großhöflein, auf der B50 bei Pahndorf und in der Eisenstädter Innenstadt bzw. bei den Stadt-Ein- und Ausfahrten. Niederösterreich, A4 Ostautobahn Richtung Wien beim Flughafen. Hier liegen Lkw-Reifenteile auf der Fahrbahn. Die Autobahnpolizei Schwechat hat die rechten beiden Fahrstreifen abgesperrt. Links geht's vorbei. Wien, Tangensee Richtung Kagran ab der Sterngasse, Stau und eine halbe Stunde mehr Fahrzeit gibt's bis zum Knoten Kaisermühlen. Je 15 Minuten länger dauert es auf der Tangente Richtung Graz, zwischen Hierstetten und dem Gürtel, und auf der A4 statt einwärts ab dem Knoten Schwechat. Rund 10 Minuten länger brauchen Sie am inneren Währinger Gürtel vor der Nussdorfer Straße und auf der Brigittenauerlände vor der Nordbrücke, von der Adalbert-Stifter-Straße zur Floridsdorfer Brücke statt auswärts, auf der Erdberger Lände und auf der Altmannsdorfer Straße statt auswärts. Und Steiermark in Graz, ein Plus von 10 Minuten haben Sie auf der Puntigammer Straße Richtung St. Peter vor der Baustelle bei der Puchstraße und auf der Kärntner Straße und der Triester Straße statt auswärts.
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8: Und für alle, für die der Feierabend gar nicht schnell genug kommen kann, drückt man zumindest bei der Musik jetzt auf die Tube. Es geht rein in die Stunde mit Joan Jett und I Love Rock'n'Roll. Ich bin Julia Paus. Schönen Donnerstag.

0: mit den weißen Pferden. Galoppieren wir dahin auf Radio Burgenland und um 2 Millionen Investitionen geht es heute Abend unter anderem in Burgenland heute. Thomas Brunner, wo genau wurde investiert?
1: Einerseits privat, der Fensterhersteller Katzbeck hat 16 Millionen Euro in Rudersdorf in die Ausweitung der Produktion und in eine neue Halle investiert. Und auch ein Thema, die neue Park-and-Ride-Anlage samt Fußgängertunnel am Bahnhof Wulker-Brodersdorf. Auch da sind mehrere Millionen Euro geflossen. Das und mehr gibt's ab 19 Uhr in Burgenland heute.

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0: Tony Reyes. ¿Cuándo, cuándo? Es ist genau 5:30.
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2: Mit Miriam Machtinger. Beim Bahnhof Wulkerbrodersdorf ist heute die neue Park-and-Ride-Anlage in Betrieb genommen worden. 200 zusätzliche Stellplätze stehen nun zur Verfügung. Von der Anlage zu den Bahnsteigen kommt man durch einen Tunnel, auch der ist heute eröffnet worden. Raffaella Pint berichtet.
3: Die Park-and-Ride-Anlage befindet sich im Gewerbepark, quasi hinter den Gleisen auf der anderen Seite des Bahnhofs. Die Zufahrt ist über die B50 möglich. Die Anlage umfasst Parkplätze für Autos und Motorräder, Fahrradabstellplätze sowie E-Ladestationen und eine Busstation. Durch eine Unterführung gelangen die Fahrgäste zu den Bahnsteigen. Nach 1,5 Jahren Bauzeit geht die Anlage nun in Betrieb, sagt der technische Leiter der Raberbahn, Stefan Wittmann.
4: Grundsätzlich ist der erste Gedanke natürlich, dass man mehr Komfort für unsere Fahrgäste schafft, dass man einfach großzügiger hier parken kann. Wir sind schon wirklich an Spitzentagen, waren wir schon sehr gut ausgelastet.
3: Fast 375.000 Fahrgäste nutzen im Jahr den Bahnhof Wulkerbrodersdorf. Der Ausbau sei ein wichtiger Schritt für den öffentlichen Verkehr im Nordburgenland, so Wittmann.
4: Mit unseren Folgeprojekten, die noch in der Planungsphase sind, werden wir noch den Lückenschluss auch im Zusammenhang mit den Radwegenetzen erreichen, dass wir hier wirklich zusammen mit Bus, Bahn, Radwegenetz und natürlich Fußgänger alles hier punktuell zusammenführen.
3: In Summe wurden rund 12,6 Millionen Euro investiert. Den Großteil der Kosten trägt der Bund, gefolgt von Land und Raberbahn.
2: Die Landesparteizentrale der SPÖ Burgenland heißt seit heute Theodor Kerihaus. Grundlage für die Umbenennung war eine Mitgliederbefragung, bei der sich die Sozialdemokraten dafür ausgesprochen haben. Auch wurde eine Gedenktafel zu Ehren von Theodor Kerihaus

0: erfüllt. Kerry war von 1966 bis 1987 Landeshauptmann. Bei der Fußball-WM bestreiten heute schon die ersten Teams ihre zweite Partie. In den Gruppen A und B stehen einige Teams bereits stark unter Druck, was ein mögliches Weiterkommen in die K.O.-Phase betrifft. Michael Gutmann berichtet.
1: In der Gruppe A haben Tschechien und Südafrika ihr Auftaktspiel verloren. Heute treffen diese beiden Teams im ersten Spiel des Tages um 18 Uhr direkt aufeinander. Der Verlierer hat kaum noch Chancen auf das Weiterkommen. Im zweiten Spiel dieser Gruppe treffen ab 3 Uhr früh Mexiko und Südkorea aufeinander. In der Gruppe B will sich die Schweiz gegen Bosnien-Herzegowina für das enttäuschende Unentschieden gegen Katar rehabilitieren. Dieses Spiel beginnt um 21 Uhr. Kanada und Katar spielen um Mitternacht gegeneinander. Bei den Österreichern war in den vergangenen 1,5 Tagen Regeneration angesagt. Heute wird wieder trainiert. Sichtlich gelöst ist einer, der gestern gar nicht spielen konnte. Der verletzte Teamspieler Christoph Baumgartner ist nach der schwierigen Partie gegen Jordanien durchaus erleichtert.
2: Ich bin ganz ehrlich, so oft möchte ich es nicht erleben, von der Bank mir Spiele anschauen. Das ist schon extrem hart, wenn du nicht wirklich am Platz mit eingreifen kannst. Ich glaube, die Jungs haben sehr, sehr viel investiert, sind am Ende auch belohnt worden. Und ja, wir sind wirklich sehr, sehr glücklich, dass wir mit einem Sieg gestartet haben, weil man ja sieht, wie schwer sie alle Nationen tun. Und von dem her, ja, ganz, ganz wichtig.
1: Das Spiel der Österreicher gegen Jordanien haben übrigens über 1,2 Millionen Österreicherinnen und Österreicher im TV gesehen. Die Österreicher spielen jetzt am Montag in Dallas gegen Argentinien.
0: Und das Frauennationalteam trifft im Playoff um die WM-Qualifikation auf den Kosovo. Gelingt der Aufstieg, wären die Schweiz oder Israel der entscheidende Gegner um die erstmalige WM-Teilnahme. Jetzt zu den Wetteraussichten.
3: Am Abend kann es im Süden noch vereinzelt kurz regnen, bald klart es aber auch dort immer mehr auf und die Nacht verläuft im gesamten Burgenland meist sternenklar. Die Werte sinken auf 20 bis 16 Grad. Wir messen jetzt 27 Grad in Oberwart, 27 auch in Pilgersdorf und 31 Grad in Gols. Morgen am Freitag erwartet uns jede Menge Sonnenschein. Von der Früh weg gibt es meist strahlend blauen Himmel und nur wenige Wolken. Es wird dadurch auch sehr heiß, bei Werten von bis zu 34 Grad. 17.34 Uhr der Radio Burgenland Verkehrsservice. Verzögerungen gibt es im Burgenland auf der B16 Richtung Schopron und auch auf der B50 bei Pandorf. Wien. Tangente Richtung Kagran ab der Sterngasse gibt es Stau und eine halbe Stunde Zeitverlust bis zum Knoten Kaisermühlen. Tangente Richtung Graz, zwischen Stadlau und dem Gürtel warten Sie 10 Minuten. Und bis zu 10 Minuten länger brauchen Sie außerdem auf der Brigittenauerlände vor der Nordbrücke. Steiermark, A2 Südautobahn Richtung Wien, zwischen Knoten Graz West und Graz Ost ein Plus von 10 Minuten haben Sie hier wegen Bauarbeiten. Und Stau auch auf der Triesterstraße in beiden Richtungen zwischen dem Flughafen und Feldkirchen. In Graz auf der A9 ist der Plabutschtunnel in beiden Richtungen gesperrt wegen defekter Fahrzeuge. Ausweichen können Sie über das Grazer Stadtgebiet. Richtung Slowenien wird vor den Gradkorntunnel blockweise abgefertigt. Und in Graz, ein Plus von 10 Minuten haben Sie auf der Puntigammer Straße in beiden Richtungen vor der Baustelle bei der Puchstraße.
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0: Normalerweise kennt man sie zwischen Pflanzen und Kräutern im Garten. Diesmal war sie mit Ringelsocken und Ringelshirts im Orchester zu sehen und zu hören. Unsere Uschi Zetzelitsch ist nicht nur die Kräuterhexe mit dem grünen Daumen, sie ist auch Musikerin und ist diese Woche bei einem Kinderklassik-Musical im Mattersburger Pappelstadion als Nola Note, hat einen großen Auftritt gehabt. Nola Note sieht ein bisschen aus wie Johnny Depp, wenn er seinen Zylinderhut trägt. Hat Ringelsocken, ein Ringelshirt an und tummelt sich da zwischen 100 Kindern aus der Mattersburger Musikschule im Orchester. Wer Nola Note noch genauer ist, hat Gabi Schiller nachgefragt bei Nola Note selbst.
1: Nola Note, sagt schon der Name, sie ist eine Note. Sie möchte endlich alle Instrumente kennenlernen, da gibt es so viele. Und der Konrad, der ja das gewohnt ist, der erklärt mir, Nola Note, was welches Instrument ist und zu welcher Familie es gehört.
2: Jetzt verrat uns, wie bist du zur Musik gekommen?
1: Ich selber mache schon ganz lange Musik, aber obwohl ich einmal Instrumente gelernt habe, Blockflöte und Klavier, kann ich leider keine einzige Note. Das muss ich hinter vorgehaltener Hand sagen.
2: Und wie schafft man das, ohne Noten trotzdem Musik zu machen?
1: Ich höre es an. Ich habe auch hier immer wieder einfach zugehört und ich kann das dann relativ schnell beim Zuhören. Ich habe auch jede einzelne Probe sehr genossen. Es hat kein einziges Stück gegeben, wo ich gesagt habe, okay, jetzt kommt das wieder, jetzt ist mal langweilig. Im Gegenteil, es gibt mehrere Stücke, wo ich bis zum Schluss immer geweint habe.
0: Wie sie ausschaut, die Kräuterhexe als Nuller Note, zeigt Burgenland heute am Abend ab 19 Uhr in ORF 2. Und auch die vielen begeisterten kleinen Zuschauerinnen und Zuschauer beim Kinderklassik Open Air in Mattersburg.

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0: 50 Jahre Kulturzentren im Burgenland.
1: Josef Wiedenhofer war von 1991 bis 2013 Geschäftsführer der Kulturzentren im Burgenland. Noch nie stand jemand so lange an der Spitze der Kulturzentren. Zum 50-Jahr-Jubiläum fragen wir Josef Wiedenhofer, welche zentrale Funktion die Häuser auch heute noch erfüllen sollten.
2: Ich glaube schon, dass es wichtig ist, dass auch Literaten oder sagen wir allgemein Kunstschaffende des Landes eine Möglichkeit haben, Stücke zu schreiben, zu produzieren und vor Ort auch aufführen zu können. Ich denke, dass das sehr wichtig ist und ich kann das deshalb behaupten, weil als ich die Kulturzentren übernommen habe, haben sich die Kulturschaffenden des Landes nicht eingebunden gefühlt in das Geschehen der Kulturzentren. Es sind meistens nur Produktionen von auswärts gekommen. Und das war für mich sehr wichtig, dass ich die ins Boot holen kann, zu uns in die Häuser bringen kann. Und ich denke, dadurch ist auch eine allgemeine Akzeptanz der Kunstschaffenden, aber auch der Bevölkerung für die Häuser entstanden.
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1: Am Mikrofon Paul Kerker. Die Ukraine hat den größten Drohnenangriff seit Jahren auf die russische Hauptstadt Moskau abgeschossen. Hunderte Drohnen wurden abgefeuert. Das Hauptziel war offenbar eine Ölraffinerie im Südosten Moskaus. Der ukrainische Präsident Volodymyr Zelensky spricht von Vergeltung für den jüngsten schweren russischen Angriff auf die Hauptstadt Kiew. Hartmut Fiedler berichtet.
2: Die Ukraine lässt Russland immer öfter spüren, dass sie sich wehren und den Krieg quasi nach Russland zurückbringen kann. Über Teilen Moskaus stieg heute dichter Rauch auf, nachdem die Ukraine mit weitreichenden Drohnen eine Raffinerie in Brand geschossen hatte. Die Flughäfen in der russischen Hauptstadt mussten geschlossen werden, hunderte Flüge fielen aus. Der ukrainische Präsident Volodymyr Zelensky sprach von einem gerechtfertigten Gegenschlag. Putin-Berater Juri Uschakow sagte in einer Reaktion, dass ein persönliches Treffen mit dem russischen Präsidenten unter diesen Bedingungen nicht wahrscheinlicher werde. Den Europäern warf Uschakow vor, den Krieg fortsetzen zu wollen, unter der falschen Annahme, dass sich die Lage auf dem Schlachtfeld zugunsten der Ukraine verschiebe.
1: In Krems in Niederösterreich ist vor wenigen Minuten eine Mutter für die Tötung ihres Babys zu 16 Jahren Haft verurteilt worden. Das Gericht sieht es als erwiesen an, dass die Frau den 15 Monate alten Buben erwürgt hat und zurechnungsfähig war. Das Urteil ist nicht rechtskräftig. Die Frau hat sich schuldig bekannt. Sie habe ihren Buben vor Alkohol und Drogen in ihrem Umfeld schützen wollen. Die Mutter hatte nach der Tat versucht, Suizid zu begehen. In der Demokratischen Republik Kongo steigt die Zahl der Ebola-Toten. Wie die Afrikanische Union mitteilt, sind fast 900 Infektionsfälle bestätigt. Mehr als 200 Menschen sind daran gestorben. Die aktuelle Epidemie wird von einer seltenen Ebola-Virusart ausgelöst. Gegen sie gibt es keinen Impfstoff und keine Therapie. Bei der Fußball-Weltmeisterschaft beginnt der zweite Teil der Gruppenphase. Jedes der 48 Teams hat ein Spiel gehabt. Jetzt kommen die zweiten Matches. In diesen Minuten beginnt das Spiel Tschechien gegen Südafrika. Am Abend trifft die Schweiz auf Bosnien-Herzegowina. Wer noch Karten für die Fußball-WM sucht, sollte vorsichtig sein. Die Cybersicherheitsplattform Silent Push hat mehr als 300 Internetportale entdeckt, die gefälschte Tickets anbieten. René Meyer-Prieler informiert.
3: Die gefälschten

0: Ticketportale sehen der offiziellen FIFA-Seite zum Verwechseln ähnlich. Betrüger kopieren die echte Website und bieten dort angebliche WM-Tickets an. Wer kauft, erhält am Ende jedoch Tickets, die nicht gültig sind. Laut dem FBI beläuft sich der Schaden bei einzelnen Betroffenen bereits auf mehrere tausend Euro. Das FBI rät deshalb, die offizielle Seite, also www.fifa.com, direkt aufzurufen und nicht über Suchmaschinen oder gesponserte Anzeigen auf Ticketseiten zu gelangen.
1: Das war die Nachricht mit Paul Kacker. Und nun zum Wetter.
2: Heiß und schwül geht es jetzt in den Abend. Etwa 32 Grad sind es zum Beispiel gerade in Innsbruck. Einzelne Wärmegewitter sind noch ein paar Stunden lang dabei. Spätestens um Mitternacht herum ist es dann überall trocken und ruhig. Morgen am Freitag wird es noch heißer als heute. Die Temperaturen steigen schon am Vormittag zum Teil über 30 Grad. Am Nachmittag werden es 28 bis 35. Am heißesten wird es im Osten und es ist zum Teil schwül. Dazu gibt es viel Sonnenschein. Im Westen sind dann auch einzelne Wärmegewitter dabei. Die können aber kräftig werden. Am Wochenende steigert sich die Hitze auf 28 bis 37 Grad und an den Nachmittagen entstehen ein paar kräftige Gewitter. So viel zum Wetter von Daniel Stanker.
3: 18.03 Uhr der Radio Burgenland Verkehrsservice. Im Burgenland kommen Sie gut voran. In Wien gibt es noch Stau auf der Tangente Richtung Kagran ab der Sterngasse. Ein Plus von 25 Minuten haben Sie hier bis zum Knoten Kaisermühlen. Steiermark, A2 Südautobahn Richtung Wien zwischen dem Knoten Graz West und Graz Ost. Ein Plus von 10 Minuten wegen Bauarbeiten. Stau auch auf der Triester Straße in beiden Richtungen zwischen dem Flughafen und Feldkirchen. In Graz, auf der A9 Richtung Linz bei Graz-Webling ist der Plabutsch-Tunnel weiterhin gesperrt wegen eines defekten Tankwagens. Ausweichen geht über das Grazer Stadtgebiet. Richtung Slowenien ist der Plabutsch-Tunnel wieder frei. Hier ist die Panne weg, aber es gibt noch Wartezeiten und Stau vor dem Schattnerkogeltunnel bei Übelbach und den beiden Gradkorttunnel. In Graz, ein Plus von 10 Minuten haben Sie noch auf der Puntigamer Straße in beiden Richtungen vor der Baustelle bei der Puchstraße.
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1: Am Mikrofon Paul Kanker. In Brüssel beginnt der Juni-Gipfel der 27 EU-Staats- und Regierungschefs. Sie sprechen über das EU-Billionenbudget und den Ukraine-Krieg und sie zeigen sich erleichtert über den Waffenstillstand im Iran-Krieg. Aus Brüssel, Tim Kupal.
2: Langsam treffen die EU-Staats- und Regierungschefs hier im Ratsgebäude ein. Die Erleichterung über das vorläufige Ende des Iran-Kriegs ist ihnen allen anzusehen. Deutschlands Kanzler Friedrich Merz.
3: Das ist ein großer Schritt nach vorn, dass dort die Waffen schweigen.
2: EU-Kommissionspräsidentin Ursula von der Leyen trifft gemeinsam mit dem ukrainischen Präsidenten Volodymyr Zelensky ein. Das Blatt im Ukraine-Krieg wende sich, sagt von der Leyen.
4: I have the impression the tide is turning.
2: Österreichs Bundeskanzler Christian Stocker kritisiert das geplante mehrjährige EU-Budget als deutlich zu hoch.
5: Die Nettozahler sind nicht der Bankomat der Europäischen Union.
2: Beim Abendessen werden sich die EU-Staats- und Regierungschefs über das wirtschaftliche Ungleichgewicht im Umgang mit China unterhalten. Jeden Tag exportiert Europa um knapp 1 Milliarde Euro weniger an China, als China nach Europa liefert.
1: Der ukrainische Präsident Volodymyr Zelensky verteidigt die Drohnenangriffe auf Moskau. Zelensky spricht von Vergeltung für den jüngsten russischen Attacken auf die Hauptstadt Kiew. Vergangene Nacht hat die Ukraine die schwersten Drohnenangriffe seit Jahren auf Moskau geflogen. Hunderte Drohnen wurden abgefeuert. Getroffen wurde vor allem eine Ölraffinerie im Südosten Moskaus. Österreichs Nachbarland Schweiz plant doch wieder den Bau neuer Atomkraftwerke. Die kleine Kammer im Parlament, der Ständerat, hat zugestimmt. Nach langer Debatte ist heute der Nationalrat gefolgt. Das Neubauverbot für AKW soll aufgehoben werden. Aus der Schweiz, Bediener Brendergast.
6: Die Schweiz braucht jedes Jahr mehr Energie, auch weil immer mehr große KI-Rechenzentren gebaut werden. Wasser, Wind und Sonne werden nicht ausreichen, ist auch der Nationalrat überzeugt. Diese Lücke soll wieder die Kernkraft schließen. Die Große Kammer sagt mit 2 Stimmen mehr knapp Ja. Energieminister Albert Rösti von der Schweizer Volkspartei verspricht einen Bericht zur Finanzierung bis Ende Jahr.
7: Wir werden Ihnen hypothetisch darlegen, wie eine Förderung aussehen könnte, wenn die Erneuerbaren nicht zum Ziel führen oder diese Lücke auch längerfristig bleibt.
6: Das letzte Wort haben die Wähler. Die Grünen haben angekündigt, eine Volksabstimmung gegen den AKW-Neubau zu initiieren.
1: Israel bricht den Kontakt mit EU-Außenbeauftragter Kaya Kallas ab. Außenminister Gideon Saar sagt, Israel könne keinen Kontakt mit Kallas haben, solange sie ihre Verleumdung aufrechterhalte gegen Israel, die einzige Demokratie im Nahen Osten. Kallas hat nach Medienberichten im Mai den Umgang Israels mit den Palästinensern mit Südafrikas früherem Apartheid-System verglichen. Bei der Fußball-WM läuft das Spiel Tschechien gegen Südafrika. Zur Pause führen die Tschechen 1:0. Am Abend trifft die Schweiz auf Bosnien-Herzegowina. Das waren die Nachrichten mit Paul Kanker. Und nun zum Wetter.
8: Sonnig und heiß klingt der Tag im Großteil des Landes aus. In den Landeshauptstädten hat es gerade zwischen 26 und 31 Grad. Nur wenige Schauer und Gewitter sind jetzt noch unterwegs und die klingen im Laufe der ersten Nachthälfte allesamt ab. Morgen am Freitag steigert sich die Hitze. 28 bis 35 Grad hat es am Nachmittag, am heißesten wird es im Osten. Die Sonne scheint überall für viele Stunden, allerdings entstehen in der schwülen Luft auch einzelne Wärmegewitter im Bereich von Vorarlberg bis nach Salzburg und nach Oberkärnten. Und diese Gewitter können recht kräftig werden. Mehr

0: Eckewitter sind dann am Wochenende dabei, mit Temperaturen bis zu 37 Grad. Am heißesten wird es im Wiener Becken. So viel zum Wetter von Daniel Stanker.
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2: Am Mikrofon Julia Wötzinger. Der Krieg von den USA gegen den Iran ist vorerst gestoppt. Der Präsident von den USA, Donald Trump, hat dafür eine Vereinbarung unterschrieben. Auch der iranische Präsident Masoud Pezeshkian hat sie unterschrieben. Die USA werden die Sperre von iranischen Häfen damit beenden. Dafür wird der Iran den wichtigen Weg im Meer, die Straße von Hormus, wieder für Schiffe öffnen. Der Iran soll viel Geld für den Wiederaufbau bekommen. Österreichs Bundesregierung gibt schon seit ein paar Jahren mehr Geld aus, als sie einnimmt. Deshalb muss die Bundesregierung jetzt viel Geld einsparen. Die Bundesregierung wird es nicht wie geplant schaffen, im Jahr 2028 die Vorgaben der Europäischen Union bei der Schuldenquote einzuhalten. Das sagt Christoph Badelt, der Präsident vom Fiskalrat. Beim Fiskalrat schauen Experten, wie viel Geld eine Bundesregierung einnimmt und ausgibt. Laut Badelt muss die Bundesregierung 2027 und 2028 zusätzlich 5,7 Milliarden Euro einsparen, um das Ziel zu erreichen. Heute und morgen treffen sich Politiker von den Mitgliedsländern von der Europäischen Union beim EU-Gipfel. Heute ist auch der ukrainische Präsident Volodymyr Zelensky dabei. Die Politiker wollen der Ukraine weitere Hilfen geben im Krieg gegen Russland. Morgen wollen sie besprechen, wie die Europäische Union wirtschaftlich erfolgreicher werden kann. Es geht auch um China. Immer mehr Personen aus anderen Ländern schaffen eine Deutschprüfung nicht. Das sagt die österreichische Integrationsministerin Claudia Bauer von der ÖVP. Zudem sollen laut Bauer im Jahr 2025 knapp 10.000 Mal Personen Deutschkurse ohne Entschuldigung abgebrochen haben. In Zukunft soll es weniger Geld geben für Personen, die ohne Entschuldigung einen Deutschkurs beenden. Das waren Nachrichten in einfacher Sprache. Redaktion Raffaela Singer und Lorenz Lohr.
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1: Am Mikrofon Paul Kranker. In Krems in Niederösterreich ist am Abend eine Mutter wegen Mord an ihrem Kleinkind zu 16 Jahren Haft verurteilt worden. Die Frau hat den 15 Monate alten Buben erwürgt, um ihn vor Alkohol und Drogen zu schützen, wie sie sagt. Das Urteil ist nicht rechtskräftig. Aus dem Gericht Krems Anna Wohlmuth.
2: Unter Tränen schildert die Mutter heute, was am 18. Februar passiert ist. Immer wieder betont sie, dass sie ihren Sohn beschützen wollte. Sie gibt Einblick in das Familienleben. Der Vater des Buben habe zu viel Alkohol getrunken, eine Trennung stand im Raum, sie habe sich hilflos gefühlt. Schon ihr eigener Vater habe zu viel getrunken, im Kindesalter sei es zu Gewalt und Missbrauch gekommen. Von einem der schrecklichsten Sachverhalte in einem Strafverfahren spricht hingegen die Staatsanwältin. Eine Mutter hat ihr Kind getötet. Die Frau habe gewusst, was sie tut und die Tat geplant. Die Angeklagte sei zurechnungsfähig. Auch wenn der Gutachter heute vor Gericht von einem Grenzfall spricht, was die Zurechnungsfähigkeit betrifft, so ist die Sache für die Geschworenen wohl eindeutig. Sie folgen der Staatsanwaltschaft und sprechen die Frau einstimmig schuldig wegen des Mordes an ihrem Sohn.
1: Österreich ist international offenbar immer weniger wettbewerbsfähig. Im Ranking der Schweizer Wirtschaftshochschule IMD verliert Österreich gegenüber dem Vorjahr 3 Plätze und landet auf Rang 29 von 70 bewerteten Ländern. Vor 6 Jahren ist Österreich noch auf Platz 16 gelegen. International am meisten wettbewerbsfähig ist Singapur vor Hongkong. Auf dem letzten Platz liegt das sozialistische Venezuela. Das Ranking analysiert, wie sich die Wirtschaft eines Staates entwickelt und wie wirkungsvoll Verwaltung, Betriebe und Infrastruktur sind, zum Beispiel die Bahn. In Italien ist ein geflüchteter deutscher Mörder gefasst worden. Er ist südlich von Verona offenbar mit seinem Motorrad gestürzt und ins Spital gebracht worden. Dort wurde er festgenommen. Der Mörder ist vor 2 Tagen in Peine in Niedersachsen bei einem Freigang mit seinem Motorrad entkommen. Er ist zu lebenslanger Haft verurteilt. 2010 hatte er eine junge Frau erstochen. Österreichs Fußballnationalspieler Stefan Posch hat im Spiel gegen Jordanien einen Kieferbruch erlitten. Die Verletzung ist seit kurzem bestätigt. Möglicherweise kann Posch aber am Montag gegen Argentinien spielen. Aus den USA Daniel Kulowitz.
3: Nach einer durchgeführten CT-Untersuchung hat sich diese Verletzung, dieser Kieferbruch bei Stefan Posch nun also bestätigt. Das Ganze hat etwas länger gedauert, weil man einen österreichischen Spezialisten hinzufügen wollte und musste. Und auch aufgrund der Zeitverschiebung hat sich das Ganze ein bisschen in die Länge gezogen. Eine Operation sei nach aktuellem Stand nicht notwendig. Für den ÖFB-Teamspieler wird jetzt eine Spezialschiene angefertigt. Die soll den weiteren Heilungsverlauf hier unterstützen. Ob Posch im kommenden Gruppenspiel gegen Argentinien aber bereits wieder einsatzbereit sein wird, das ist vorerst mal abzuwarten.
1: Bei der Fußball-WM trennen sich Tschechien und Südafrika vor wenigen Minuten unentschieden. Die Südafrikaner ringen den Tschechen an 1:1 ab. In einer Stunde trifft die Schweiz auf Bosnien-Herzegowina. Das war die Nachricht mit Paul Kranker. Und nun zum Wetter.
4: Eine laue Nacht steht uns bevor. In manchen Regionen oder Städten erleben wir die nächste Tropennacht. Das heißt, die Temperatur bleibt über 20 Grad, zum Beispiel in der Wiener Innenstadt. Selbst in höher gelegenen Tälern liegen die Tiefstwerte bei 12 Grad. Damit starten wir schon recht warm in den Freitag. Die Sonne heizt in vielen Regionen den ganzen Tag herunter und treibt die Temperaturen auf 28 bis 35 Grad. Über den Bergen türmen sich am Nachmittag Wolken auf und es entstehen einzelne, aber kräftige Gewitter im Bereich von Vorarlberg bis nach Salzburg und Oberkärnten. So viel zum Wetter von Daniel Stanker.
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5: Alles neu macht der Juni. Heute hören Sie zeitgenössische Musik, gespielt von Studierenden der Josef Haydn Privathochschule. Guten Abend bei unserer Kultursendung. Wir bringen heute einen Konzertmitschnitt vom 3. Juni aus dem ORF-Landesstudio Burgenland. Der Abend ist Teil der Reihe Junge Talente im Konzert und wird von Studierenden der Josef Haydn Privathochschule gestaltet. Die Konzertreihe findet seit 2 Jahren im ORF-Landesstudio in Eisenstadt statt. Zu hören sind zeitgenössische Werke renommierter Komponistinnen und Komponisten sowie

Mert Hakan Secker mit der Komposition Spark für Klaviersolo von Magdalena Albrecht. Noch einmal herzlich willkommen zu diesem Konzert, einem Abend, der ganz im Zeichen des Neuen steht und schon allein die Paraphrase »Alles neu macht der Juni« nicht nur ein Spiel mit einem alten Sprichwort, sondern ein echtes Versprechen. Denn was Sie in den kommenden Minuten hören werden, ist frisch, komponiert, neu, eigenständig, lebendig und überzeugend. Zwei Stücke von Magdalena Albrecht am Beginn dieses heutigen Abends, Jahrgang 2003. Sie zeigt, dass Komposition, Kreativität und Idee kein Privileg, Verdienst eines gewissen Alters oder einer Jahreszahl ist. Spark, ein Funke, ein kurzes Stück für Klavier, Solo, eine energetische Introduktion, eine Ouvertüre für diesen Abend. Die Josef-Haydn-Hochschule ist jetzt bereits das zweite Jahr zu Gast im ORF-Landesstudio. Dafür danken wir Ihnen und herzlich willkommen auch im Namen von Geschäftsführer Michael Gerbersitz. Mein Name ist Gerhard Kramm, ich darf als Rektor der Haydn-Hochschule vorstehen. Landesdirektor Werner Heritz, wir danken ihm für diese Kooperation, die wirklich das zeigt, was dieses Land ausmacht. Vielfalt, Kreativität, Respekt, Genialität, Spontanität und auch ein bisschen Augenzwinkern. So wie beim nächsten Stück, Oleache für Klarinette und Klavier. Die Komposition von Magdalena Albrecht spielt mit diesem spanischen Wort Wellengang. Ein Dialog zwischen der Klarinette und dem Klavier, in seiner Textur tatsächlich etwas Fließendes, Hin- und Herwogendes, so wie die Bäume heute im Burgenland, die vom Wind durchweht werden.

Oleache für Klarinette und Klavier, Anna Hicke, Klarinette und Sara Miskeo, Klavier. Und die Komponistin ist auch anwesend. Der Applaus auch für Magdalena Albrecht. Magdalena Albrecht ist Instrumentalstudierende an der JHB und sie ist Blockflötistin und hat sich spezialisiert auch in die Komposition und eröffnet so eine ganz neue Klangwelt. Urs Efferl ist länger bei unserem Haus und er hat sich intensiv mit verschiedenen Klangstrukturen auseinandergesetzt. Sein Werk, das er uns heute präsentiert, heißt Nahe Jrov, ein Titel, der geheimnisvoll klingt. Lassen Sie einfach Ihre Fantasie spielen und lassen Sie sich hineinfallen in ein Werk, das Rätselhaftigkeiten in sich trägt. So klein wie der Titel, so diffizil in der Komposition.

Nai Grof für Posaune und Klavier von Urs Eferl, Christian Moser Posaune und Mert Hakan-Sicker am Klavier. Alles neu macht der Juni. Junge Talente im Konzert, die Josef Haydn Privathochschule Burgenland zu Gast im ORF-Landesstudio Burgenland. Nach Klavier und Bläsern wechseln wir zu den Streichern, zum klassischen Streichquartett. Und an einem Ort wie Eisenstadt, wo Josef Haydn mehr als 3 Jahrzehnte verbracht hat, ja kein Zufall, nein, das ist Programm, weil wir natürlich auch hier aus der Geschichte, aus den Wurzeln Neues entwickeln. 2 Stücke hat das Quartett vorbereitet und 2 Stücke, wie sie gegensätzlicher nicht sein können. Ich beginne mit dem 2. von Julia Dolph. Sie ist Jahrgang 1988. Star-Crossed Signals aus dem Zyklus Kilo Kilo. Vielschichtig, rhythmisch aufgeladen, voller unerwarteter Wendungen. Es sind hier Signale, wie auch im Titel schon signalisiert, Signale, die sich kreuzen, die sich suchen, und die sich vielleicht verfehlen, eben nicht zusammenkommen in diesem Stück. Davor Avopert, 1935 in Estland geboren, heute einer der meistgespielten lebenden Komponisten, wenn nicht überhaupt der Top-Player. Da Pacem Domini, gib uns Frieden, Herr, entstanden im Jahre 2004, in einer Zeit, in der Pert bereits seit über 2 Jahrzehnten in seiner Wahlheimat im Westen lebte. Er hatte die Sowjetunion 1980 verlassen, nach Jahren der inneren Immigration und erzwungenen Schweigens. Sein Hintergrund auch aus technischer Sicht, er war auch als Tontechniker beim Rundfunk tätig. Und dieser ganze Kontext mit der biografischen Ebene prägt sein Schaffen tief. Das Werk gehört zu seinem sogenannten Tintinnabuli-Stil, benannt nach dem lateinischen Wort für Glöckchen, einer reduzierten, meditativen Klangsprache, die mit wenigen Tönen großer Stille und immenser Intensität auskommt. Eine kurze, eindringliche Bitte. Interpretiert von unserem Quartett Nico Zagrazi-Lerner, erste Violine, Anna Labrazan-Bratsch, Violine 2, Tina Reber, Viola und Cinque Acin, Violoncello. Julia Dolph, Star-Crossed Signals und zuvor Da Pacem Domine von Arvo Pärt.

Aufgabe einer Hochschule ist es, auszubilden, und zwar für die Praxis. Ein approbates Mittel dazu ist, an Wettbewerben teilzunehmen. Ein unserer Studierenden, Jahrgang 2006, Jack Downer, der sich gerade im Abschluss befindet, hat beim Balduin-Salzer Kompositionspreis dieses Jahres den Jugendpreis gewonnen. Wir gratulieren an dieser Stelle noch einmal sehr, sehr herzlich. Das Werk Helianthus, das er komponiert hat, dafür eingereicht hat, wird jetzt mit einem Ensemble aufgeführt. Die Komposition ist für Klarinette, Schlagwerk und Streichquintett, das heißt zu den vier Streichern von vorher gesellt sich noch ein Kontrabass dazu, die Klarinette, Schlagwerk. Die Interpreten,

Interpretinnen Manuel Janach an der Klarinette, Maigwe Quedevo am Schlagwerk, Anna Labrazan-Breisan ist jetzt an der ersten Violine, Sian Chiao an der zweiten Violine, Nico Zagraxe-Lerner hat auf die Viola gewechselt und Maria Psoma ist am Violoncello, Victor Ezio Gabriel ist am Kontrabass. Das Stück wird vom Komponisten geleitet, Helianthos von Jack Towner. Eine Komposition ausgezeichnet mit dem Jugendpreis beim Balduin-Sulzer Kompositionspreis 2026.

Jack Dauner, Helianthus für Klarinette, Schlagwerk und Streichquintett, Manuel Janach, Maybe Guedevo, Anna Labrasan-Brasa, Xian Xiao, Nico Zagraze-Lerner, Maria Psoma und Victor Ezio Gabriel, Leitung der Komponist Jack Dauner. Einmal gibt es heute noch ein ausgezeichnetes Werk, aber davor gehen wir noch in eine Formation, die bei uns an der Hochschule seit einem Jahr existiert, und zwar mit der Lehrveranstaltung Ensemble Neue Musik. Es sind drei Improvisationen für Klavier zu vier Händen, und Lehrgangsleiter Vassos Nicolaou hat den Studierenden die Vorgabe gemacht, nach Gemälden zu arbeiten. Und zwar gibt es hier die Vorlagen dazu mit Gelber Jacke von August Macke. Wir haben hier Roy Lichtenstein. Und wir haben quasi einen Dialog, einerseits das historische Werk mit Papst Innozenz nach Velázquez in der Übermalung von Francis Bacon. Aus dem Ensemble Neuer Musik hören Sie Belin Öztürk und Somenyun Klavier. Drei Improvisationen für dieses Instrument zu verhänden, auf diesen Gemälden basierend. Spannende Begegnung mit Alles Neu macht der Juni. Studierende der Josef-Haydn-Hochschule im ORF-Landesstudio zu Gast.

0: Ein preisgekröntes Stück folgt jetzt von Emily-Louise Béchamp. Und zwar heißt diese Komposition High Strung. Und was es damit auf sich hat, da haben wir einen sehr prominenten und hochkarätigen Gast bei uns. Das ist Direktorin der MDW, der Hochschule der Universität für Musik und Darstellende Kunst Wien, Ulrike Süch. Herzlich willkommen, einen schönen guten Abend. Frau Rektorin Süch, Sie sind mehrfach hier als Rektorin der MDW, der Musikuni Wien, als Vorsitzende des Bundesfachbeirates Musik der Jugend, Jugend musiziert, prima la musica. Da sind Sie jetzt seit 14 Tagen Wahlburgenländerin. Was hat es denn damit auf sich?
1: Erstens mal, ich bin so wahnsinnig gern im Burgenland und in Eisenstadt. Ich bin richtig glücklich, dass ich mal länger hier sein darf. Das ist mal das Wunderbare. Ja, was hat es auf sich? Der Bundeswettbewerb Prima la Musica ist sozusagen das Finale der Landeswettbewerbe. Alle Kinder und Jugendlichen, die bei den Landeswettbewerben den ersten Preis gemacht haben,

0: und weitergesendet werden an den Bundeswettbewerb, treten hier auf. Also man kann wirklich zu Recht sagen, die österreichweit, Südtirol und Liechtensteinweit, die besten Kinder und Jugendlichen in Musik sind hier nach Eisenstadt gekommen, um sich zu messen. Und es ist einfach erstaunlich, wie gut die Kinder und Jugendlichen musizieren. Und ich möchte da auch sagen, meine höchste Gratulation zu allen Musiklehrenden österreichweit, Südtirol und Liechtenstein, denn diese Arbeit, die hier geleistet wird, ich kann es nicht anders formulieren, ist zum Niederknien. Es ist ganz toll.
1: Die MDW, die Universität für Musik und Darstellende Kunst Wien, ist eine der führenden Universitäten weltweit, Ranking Platz Nummer 1 und. Die Josef-Haydn-Hochschule ist eine junge Hochschule, aber ohne den Support der MDW wäre das nicht gegangen, dieser Wechsel vom Konservatorium zur Hochschule. Wir sind jetzt das 6. Semester. Sie sind selber auch im Hochschulrat tätig, das heißt, Sie sind auch mit an der Gestaltung und an der Entwicklung der Hochschule beteiligt. Wie haben wir uns denn entwickelt? Das ist jetzt eine ganz überraschende Frage.
0: Ja, natürlich hervorragend, und das meine ich jetzt ganz im Ernst, wie so richtig gesagt wurde, die MDW zählt zu den weltbesten Musikuniversitäten. Wir sind extrem qualitätsgesichert und wir kooperieren nur mit Partnern weltweit, von denen wir überzeugt sind, dass sie unseren Qualitätsbegriff haben und dass sie Qualität genauso wie wir verstehen und qualitätsgesichert sind. Und da möchte ich der Josef-Haydn-Musikhochschule in Eisenstadt wirklich von Herzen gratulieren. Es ist eine wunderbare Aufbauarbeit und es geht wunderbar voran. Und das sieht man jetzt auch wieder bei den Wettbewerben, auch den heutigen, die Sie gesehen haben, diese Kompositionswettbewerbe, egal wo man hinschaut, hier wird beste Arbeit geleistet und hier kommen sehr, sehr gute Studierende mittlerweile auch international her. Und es erfüllt mich wirklich mit Freude und mit großer Dankbarkeit, dass ich ein Teil der Entwicklung dieser Hochschule sein darf und da ein bisschen mithelfen durfte. Aber ihr braucht es mich jetzt eigentlich nicht mehr, die Hochschule steht jetzt auf eigenen Beinen und es geht wunderbar weiter.
1: Aber wie Sie schon gesagt haben, im Miteinander liegt auch die Stärke. Was dürfen wir uns für die Zukunft wünschen?
0: Für die Zukunft wünsche ich, ihr oder ich für euch? Na, für die Zukunft wünschen wir uns gemeinsam, dass es so gut weitergeht, dass es weiterhin wunderbare junge Menschen gibt, die Freude am Musizieren haben. Und vor allem wünsche ich mir ganz besonders, dass auch die Finanzierung gewährleistet sein wird, denn das ist die Grundlage der Entwicklung der Universitäten und Hochschulen. Und es muss wirklich verstanden werden, dass gerade diese Arbeit, die hier geleistet wird, einerseits die Nachwuchsförderin der Künstlerinnen und Künstler in Österreich bedeutet, aber andererseits wirklich eine weltweite Einbringung, ein weltweites Mitmachen in Weltfrieden und in demokratischen Werten. Denn Musikerinnen und Musiker, Wissenschaftlerinnen und Wissenschaftler sind genau auch Botschafter für diese Themen: Gleichbehandlung, Diversität, Transkulturalität, Wertschätzung. Und das ist da ganz, ganz was Wichtiges, auch für die Weltgesellschaft, nicht nur für Österreich.
1: Da freuen wir uns, einen kleinen Teil dazu beitragen zu können. Danke, Rektorin Ulrike Süch.
0: Danke für die Einladung. Danke.
1: Emmy-Louise Beschamp, sie ist Jahrgang 2009, hat den Preis der ACOM, der Austrian Composers Association, bei Jugend komponiert 2026 gewonnen, und die Haydn-Hochschule hat sich bereit erklärt, die Kompositionen alle einzustudieren. Zu Beginn von Prima La Musica vergangenen Freitag gab es den Wettbewerb und diese Komposition ist von der Jury erst gereiht worden. High Strung für C-Trompete, Posaune und Klavier. Sebastian Moritz an der Trompete, Tobias Haselhofer Posaune und Buruk Kuvert Klavier.

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1: Alles neu macht der Juni. Sie hörten einen Konzertmitschnitt der Josef Haydn Privathochschule. 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
1: Am Mikrofon Paul Kranke. An der österreichischen Botschaft in London sind Unregelmäßigkeiten bei der Ausstellung österreichischer Reisepässe aufgefallen. Nach einer außerordentlichen Überprüfung hat das

0: Außenministerium Anzeige erstattet, das Bundesamt zur Korruptionsbekämpfung ermittelt. Tanja Mahle berichtet.
1: An der österreichischen Botschaft in London sind ohne entsprechende Rechtsgrundlage österreichische Reisepässe ausgestellt worden. Das betrifft die Jahre 2022 bis 2024. Das Außenministerium hat Anzeige erstattet, teilte die Behörde heute via Aussendung mit. Details, etwa wie viele Pässe zu Unrecht ausgestellt worden sind, will das Ministerium mit dem Verweis auf laufende Ermittlungen des Bundesamts für Korruptionsprävention und Korruptionsbekämpfung nicht nennen. Verfahren zur Entziehung der zu Unrecht ausgestellten Reisepässe seien eingeleitet worden. Bei Kontrollen an anderen österreichischen Vertretungsbehörden seien keine weiteren Verdachtsfälle aufgekommen, so das Außenministerium.
0: US-Präsident Donald Trump verteidigt erneut sein Rahmenabkommen mit dem Iran. Im Internet schreibt Trump, die Vereinbarung sei ein Erfolg und sichere den USA niedrigere Ölpreise und den Sieg. Alles andere sei Propaganda der oppositionellen Demokraten. Zuletzt haben auch Mitglieder von Trumps Republikanern das Abkommen als außenpolitischen Fehltritt bezeichnet. Bei einem stundenlangen Angriff auf den Hauptflughafen in Niger in Westafrika sind insgesamt 35 Menschen erschossen worden. Unter ihnen sind nach Behördenangaben mehr als 20 Angreifer. 20 Verdächtige sind festgenommen worden. In der Jänner war in Niger ebenfalls ein Angriff auf den Flughafen der Hauptstadt Niamey und einen benachbarten Luftwaffenstützpunkt verübt worden. Zu ihm hat sich damals ein Ableger der Terrormiliz IS bekannt. In Wien läuft die Gala zur Verleihung der Filmpreise. Als bester Regisseur ist vor wenigen Minuten Adrian Goiginger ausgezeichnet worden für seinen Trauerfilm 4-3. Beste Schauspieler sind Valerie Pachner und Simon Schwarz. Bei der Fußball-WM hat vor wenigen Minuten das Spiel Schweiz gegen Bosnien-Herzegowina begonnen. Zuvor haben sich Tschechien und Südafrika 1-1 getrennt. Am Rande der Fußball-Weltmeisterschaft beginnen auf der New Yorker Insel Long Island die Golf US Open. Österreichs Nummer 1 Sepp Straka plant, um den Sieg mitzukämpfen. Gerhard Prohaska informiert.
2: Und wer am Sonntag als Sieger des als Kulturdenkmal geschützten Platzes auf Long Island geht, der hat eine Sorge weniger und das betrifft die Finanzen. 4,5 Millionen Dollar kassiert nämlich allein der Sieger und Sepp Straka, der will um diesen Scheck ein Wörtchen mitreden. Dazu muss der 33-Jährige aber endlich seine Schwäche bei den Major-Turnieren ablegen. Die Form, die passt. Allerdings auch bei Top-Favorit Scotty Scheffler, dem einzig der Sieg bei den US Open noch fehlt.
0: Das waren die Nachrichten mit Paul Kranker. Und nun zum Wetter.
3: Relativ ruhig und mild bleibt es in der Nacht mit Tiefstwerten zwischen 21 und 14 Grad. In höher gelegenen Tälern, im Wald und im Mühlviertel kühlt es auf bis zu 12 Grad ab. Der morgige Freitag wird der heißeste Tag des bisherigen Jahres mit 28 bis 35 Grad. Dazu gibt es überall viel Sonnenschein, besonders im Flachland. Hier zeigt sich der Himmel den ganzen Tag über strahlend blau. Im Bergland bilden sich ein paar Wolken über den Gipfeln und auch einzelne, aber kräftige Wärmegewitter von Vorarlberg bis nach Salzburg und Oberkärnten. So viel zum Wetter von Daniel Stanker.
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1: Zum Nachtjournal begrüßt Sie Paul Kerker. Die Themen: Viele Fragen offen nach Iran-Abkommen. Unregelmäßigkeiten bei Pässen an Österreichs Botschaft in London. Die Regierung plant, kleinere Bezirksgerichte zusammenzulegen. Das Wetter morgen: viel Sonne und heiß. US-Präsident Donald Trump verteidigt erneut sein Rahmenabkommen mit dem Iran. Im Internet schreibt Trump, die Vereinbarung sei ein Erfolg und sichere den USA niedrigere Ölpreise und den Sieg. Die USA und der Iran haben das Abkommen gestern unterzeichnet, früher als geplant. Beide Seiten verpflichten sich, binnen 2 Monaten ein endgültiges Abkommen auszuhandeln. Einfach dürfte das nicht werden. Viele Fragen sind offen. Die wirtschaftlichen Effekte des Kriegs wirken nach, auch wenn Schiffe wieder fahren können. Miriam Bella berichtet.
2: Erste Schiffe haben heute bereits die Straße von Hormuz passiert. Die Öffnung der Meerenge ist ein zentraler Punkt der Absichtserklärung zwischen den USA und dem Iran. Allerdings könnte Teheran bald Gebühren für die Durchfahrt verlangen. Für die USA wäre das inakzeptabel. Offen bleibt vorerst auch, wie das iranische Atomprogramm künftig kontrolliert wird. Der Chef der Internationalen Atomenergiebehörde bewertet das vorläufige Abkommen zwar positiv, sieht aber Klärungsbedarf bei der Umsetzung. Es gäbe viel zu tun, sagt Raphael Grossi. Fraglich ist außerdem, wie es im Libanon weitergeht, denn der Deal umfasst ein Ende aller Kampfhandlungen, auch jener zwischen Israel und der vom Iran unterstützten Hisbollah-Miliz. Premierminister Netanyahu will israelische Truppen nicht aus dem Südlibanon abziehen.
1: Mit voller Härte geht der zweite Krieg weiter, der Ukraine-Krieg. Der ukrainische Präsident Volodymyr Zelensky verteidigt die jüngsten Drohnenangriffe auf Moskau. Zelensky spricht von Vergeltung für russische Attacken auf die Hauptstadt Kiew. Vergangene Nacht hat die Ukraine die schwersten Drohnenangriffe seit Jahren auf Moskau geflogen. Hunderte Drohnen wurden abgefeuert. Hartmut Fiedler informiert.
3: Die Ukraine lässt Russland immer öfter spüren, dass sie sich wehren und den Krieg quasi nach Russland zurückbringen kann. Über Teilen Moskaus stieg heute dichter Rauch auf, nachdem die Ukraine mit weitreichenden Drohnen eine Raffinerie in Brand geschossen hatte. Die Flughäfen in der russischen Hauptstadt mussten geschlossen werden, hunderte Flüge fielen aus. Der ukrainische Präsident Volodymyr Zelensky sprach von einem gerechtfertigten Gegenschlag. Putin-Berater Juri Uschakow sagte in einer Reaktion, dass ein persönliches Treffen mit dem russischen Präsidenten unter diesen Bedingungen nicht wahrscheinlicher werde. Den Europäern warf Uschakow vor, den Krieg fortsetzen zu wollen, unter der falschen Annahme, dass sich die Lage auf dem Schlachtfeld zugunsten der Ukraine verschiebe.
1: Zugunsten von Unbekannten ist möglicherweise an der österreichischen Botschaft in London gearbeitet worden. Dort sind Unregelmäßigkeiten bei der Ausstellung österreichischer Reisepässe aufgefallen. Nach einer außerordentlichen Überprüfung hat das Außenministerium Anzeige erstattet, das Bundesamt zur Korruptionsbekämpfung ermittelt. Tanja Mahler berichtet.
4: An der österreichischen Botschaft in London sind ohne entsprechende Rechtsgrundlage österreichische Reisepässe ausgestellt worden. Das betrifft die Jahre 2022 bis 2024. Das Außenministerium hat Anzeige erstattet, teilte die Behörde heute via Aussendung mit. Details, etwa wie viele Pässe zu Unrecht ausgestellt worden sind, will das Ministerium mit dem Verweis auf laufende Ermittlungen des Bundesamts für Korruptionsprävention und Korruptionsbekämpfung nicht nennen. Verfahren zur Entziehung der zu Unrecht ausgestellten Reisepässe seien eingeleitet worden. Bei Kontrollen an anderen österreichischen Vertretungsbehörden seien keine weiteren Verdachtsfälle aufgekommen, so das Außenministerium.
1: In Österreich werden offenbar kleinere Bezirksgerichte zusammengelegt. Justizministerin Anna Sporrer hat heute erstmals Einzelheiten vorgestellt. Demnach sollen die Bezirksgerichte Ferlach, Bleiburg sowie Bad Eisenkappel größeren Standorten zugeordnet werden. Die Einzelheiten von Annabella Mini.
5: Konkret wird Ferlach dem Bezirksgericht Klagenfurt zugeordnet. Bleiburg und Bad Eisenkappel werden mit dem Bezirksgericht Völkermarkt zusammengelegt. Verhandlungen und Gerichtstage sollen aber weiterhin an den bisherigen Standorten stattfinden. Justizministerin Anna Sporrer.
6: Insofern werden die Gebäude auch nicht so geschlossen. Die allgemeine Zusammenlegung von geplanterweise etwa 13 Bezirksgerichten ist unabhängig davon. Das vermischt sich jetzt nur in einer zeitlichen Koinzidenz.
5: Zusätzlich entstehen Kompetenzzentren für die slowenische Sprache in Klagenfurt. Klagenfurt und Völkermarkt. Die zweisprachige Gerichtsbarkeit wird außerdem auf weitere Gemeinden ausgeweitet. Justizministerin Anna Sporrer betont dabei:
6: Es wird keine einzige Richterinnen-Planstelle an diesen Bezirksgerichten, die jetzt zusammengelegt werden, mit größeren Einheit verloren gehen.
5: Das Justizministerium rechnet durch die Reform mit Einsparungen von rund 3 Millionen Euro pro Jahr.
1: Die ID Austria bekommt neue Funktionen. Ab Ende Juli soll es einen Chatbot geben, dem man Fragen stellen kann. Heißen soll er Ida. Ab sofort kann man außerdem die ID Austria mit einer Vollmacht nützen, um andere zu vertreten. Maximilian Biegler informiert.
7: Die ID Austria. Mit der App kann man Behördenwege bequem online erledigen. Ab sofort ist es auch möglich, das in Vertretung für andere zu machen. Voraussetzung ist, dass beide die ID Austria haben. Staatssekretär Alexander Bröll von der ÖVP.
8: Der Nutzervorteil für die Bürgerinnen und Bürger ist sehr, sehr klar, nämlich Erleichterung bei den digitalen Verwaltungswegen für Familien, für Angehörige, aber auch für Unternehmen.
7: Neu ist auch, dass es ab Ende Juli einen KI-basierten Chatbot geben soll, namens Ida.
8: Man kann ihm die diversesten Fragen, wie zum Beispiel, ich habe mein Passwort, meinen Benutzernamen in der ID Austria vergessen. Der Chatbot gibt Auskunft über die nötigen Schritte, die zu setzen sind, um das Problem zu lösen.
7: Eine weitere Neuigkeit ist, dass die digitale Ausweisplattform e-Ausweise nun direkt vom Startbildschirm der ID Austria App erreichbar ist.
1: Bei der Fußball-Weltmeisterschaft beginnt der zweite Teil der Gruppenphase. Jedes der 48

0: Teams hat ein Spiel gehabt, seit heute kommen die zweiten Matches. Momentan läuft das Spiel Schweiz gegen Bosnien-Herzegowina. Die zweite Hälfte hat gerade eben begonnen. Aus den USA Daniel Kulowitz.
1: Und da ist noch Luft nach oben, bisher 0:0. Die Schweiz deutlich verbessert nach dem peinlichen 1:1-Fehlstart gegen Katar. In der Anfangsphase war man der Führung sehr nahe dran, man hat sich aber nicht belohnt. Und jetzt mit zunehmender Spieldauer ist Bosnien-Herzegowina mutiger geworden, aber auch da noch nichts Zwingendes dabei. Er gibt bisher ein mageres 0:0 zur Pause in Los Angeles. Die zweite Hälfte hat eben begonnen. Schon am frühen Abend trennen sich Tschechien und Südafrika 1:1. Um 3 Uhr früh geht es in dieser Gruppe A dann um den Gruppensieg zwischen Mexiko und Südkorea. Und schon davor um Mitternacht steigt das Duell Kanada gegen Katar. News gibt's aus dem ÖFB-Teamcamp. Leider keine guten News. Der Kieferbruch von Außenverteidiger Stefan Porsche hat sich bestätigt. Eine OP sei nicht nötig, aber ein Einsatz gegen Argentinien ist fraglich. Es wird eine Spezialschiene angefertigt, damit der Heilungsprozess verbessert wird. Und im Tennis steht Juri Rodionow beim Challenger-Turnier von Dublin im Halbfinale und Sebastian Ofner gelingt das gleiche Kunststück, auch ein Semifinaleinzug, und zwar beim Challenger-Turnier in Parma.
0: Und nun zum Wetter mit Daniel Stanker.
2: Recht mild und ruhig verläuft die Nacht. Die Tiefstwerte liegen zwischen 21 Grad in der Wiener Innenstadt und 12 Grad im Lungau. Der morgige Freitag wird der heißeste Tag des bisherigen Jahres mit 28 bis 35 Grad am Nachmittag und dabei wird es zum Teil drückend schwül. Am Vormittag strahlt die Sonne vom weitgehend wolkenlosen Himmel. Am Nachmittag entstehen über den Bergen und Hügeln ein paar Wolken. Vereinzelt gibt es auch ein kurzes, aber womöglich heftiges Wärmegewitter von Vorarlberg bis Salzburg und Oberkärnten.
0: Das war das Nachtjournal. Auf Wiederhören, sagt Paul Kraker.
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1: Am Mikrofon Paul Kranker. Die Sprachkenntnisse von Flüchtlingen sind offenbar weiter nicht gut. Im Vorjahr hat nur knapp jeder Zweite die Integrationsprüfung bestanden, wie aus einer Anfrage der Grünen an Integrationsministerin Claudia Bauer von der ÖVP hervorgeht. Tanja Malle berichtet.
2: Die Erfolgsquote bei A2 und B1 Sprachprüfungen ist leicht rückläufig. 2023 waren noch 53% der A2 Prüfungsantritte positiv. 2025 waren es 48%. Integrationsministerin Claudia Bauer von der ÖVP.
3: Es ist bemerkbar, dass ja auch ein Unterschied in den Herkunftsländern besteht und auch an der formalen Bildung.
2: Menschen aus der Ukraine, Bosnien und Herzegowina, Rumänien oder Russland schneiden besser ab als jene aus dem Irak, Afghanistan oder Syrien. Beim für die Kurse zuständigen Integrationsfonds erklärt man, dass man im April mehr Verbindlichkeit eingeführt habe, auch zum Selberlernen.
4: Wer sich neben dem Kurs nicht selber mit der Sprache beschäftigt, wer nicht lernt, wer nicht übt, wer auch nicht kommuniziert, wer nicht spricht, der wird einfach deutlich langsamere Fortschritte machen.
2: So Carla Birker, Leiterin der Deutschkursförderung beim Integrationsfonds.
1: US-Präsident Donald Trump verteidigt erneut sein Rahmenabkommen mit dem Iran. Im Internet schreibt Trump, die Vereinbarung sichere den USA niedrigere Ölpreise und den Sieg. Zuletzt haben auch Vertreter von Trumps Republikaner das Abkommen als Fehltritt bezeichnet. Das Drama Perla ist der große Gewinner des 16. österreichischen Filmpreises. Der Film gewinnt 8 Preise, vor allem in der Königskategorie Bester Spielfilm. Simon Schwarz wird bester Schauspieler. Beste Schauspielerin wird Valerie Pachner. Die Pest ist offenbar 500 Jahre früher ausgebrochen als gedacht. Am Baikalsee in Sibirien haben internationale Forscher in Überresten von Jägern und Sammlern die früheste bekannte Pestinfektion nachgewiesen. Romana Beer berichtet.
5: Vor 5500 Jahren sind die Jäger und Sammler am Baikalsee an der Pest gestorben. Murmeltiere haben den Erreger auf den Menschen übertragen. Die Analyse von

0: uralter DNA-Szenen liefert wichtige Erkenntnisse. Der österreichische Evolutionsgenetiker Martin Sikocher von der Universität Kopenhagen.
1: Was passiert, wenn das auf Menschen überspringt, wo und wann das passiert, aber speziell auch eben, wenn es einmal übergesprungen ist, wie und warum es sich dann in diese tödlichen Infektionskrankheiten entwickeln kann, die dann ja tausende Jahre später diese verheerenden Epidemien in der ganzen Welt auslösen.
0: 3 von 4 neuen Infektionskrankheiten werden heute von Tieren auf den Menschen übertragen. Vorherzusehen, wo eine neue Krankheit ihren Ausgangspunkt haben könnte, sei zwar schwierig, sagt Martin Sikora. Je mehr Daten es gibt, umso besser sind aber die Chancen.
2: Bei der Fußball-WM schlägt die Schweiz vor wenigen Augenblicken Bosnien-Herzegowina. Die Schweizer gewinnen 4:1. Alle 5 Tore fallen in den letzten 20 Minuten. In einer Stunde beginnt das Spiel Kanada gegen Katar. Und nun zum Wetter.
3: Der weitere Verlauf der Nacht ist ruhig und es kühlt ab auf 21 Grad in der Wiener Innenstadt bis 12 Grad im Lungau. Damit starten wir morgen zum Sonnenaufgang schon recht mild. Tagsüber heizt die Sonne dann im ganzen Land herunter und die Temperaturen klettern auf 28 bis 35 Grad. Zur Sonne kommen im Berg- und Hügelland ein paar Wolken, auch einzelne Wärmegewitter entstehen im Laufe des Nachmittags. Die können sogar recht heftig ausfallen und große Regenmengen in kurzer Zeit bringen oder Sturmböen. So viel zum Wetter von Daniel Stanker.
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1: 0 Uhr, heute ist Freitag, der 19. Juni. Die Nachrichten mit Paul Kerker. Klimaschutzminister Norbert Totschnig von der ÖVP verteidigt das sogenannte Dieselprivileg. Durch das Privileg wird Diesel weniger stark besteuert als Benzin. Umweltschützer kritisieren, das sei klimaschädlich. Minister Totschnig entgegnet, jetzt sei der falsche Zeitpunkt für zusätzliche Belastungen.
2: Ich bin hier mit dem Finanzminister einig. Wir sind derzeit in einer Phase, wo wir hohe Energiepreise haben, eine hohe Inflation. Ziel der Bundesregierung ist, die Inflation dämpfende Maßnahmen zu setzen. Wir müssen schauen, dass das Wachstum wieder zurückkehrt. Also jetzt über zusätzliche Belastung zu reden, ist, glaube ich, der falsche Weg. Also ich kann nur sagen, wir warten ab, bis die Ergebnisse der Taskforce vorliegen. Und dann werden wir politisch darüber entscheiden, welche Maßnahmen konkret umgesetzt werden.
1: Sagt Klimaschutzminister Totschnig in der Zeit im Bild 2. Die EU verschärft ihr Vorgehen gegen Russland wegen des Ukraine-Kriegs. Die Wirtschaftssanktionen gegen Russland werden erstmals um ein Jahr verlängert, nicht um ein halbes, wie die Staats- und Regierungschefs der EU-Mitgliedstaaten am späten Abend bei ihrem Gipfel in Brüssel beschlossen haben. In der Schweiz sollen heute die Detailverhandlungen der USA und des Iran beginnen. Vertreter von USA und Iran sowie der Vermittlerstaaten Katar und Pakistan sollen in einem Luxusressort nahe Luzern über eine umfassende Friedensregelung sprechen. Das Rahmenabkommen sieht vor, dass die USA und der Iran binnen 2 Monaten ein endgültiges Abkommen festlegen. Nach Abschluss des Rahmenabkommens halten die USA und der Iran offenbar Zusagen ein. Die US-Armee hat nach eigenen Angaben nach mehr als 2 Monaten ihre Blockade iranischer Häfen aufgehoben. Der Iran verzichtet für 2 Monate auf Gebühren für Schiffe für die Durchfahrt durch die Straße von Hormus. Außerdem werden Minen geräumt. Kuba verkündet die größten Wirtschaftsreformen seit der kommunistischen Revolution vor fast 70 Jahren. Ministerpräsident Manuel Marrero kündigt an, private Unternehmen mit mehr als 100 Mitarbeitern zuzulassen. Staatsbetriebe werden in private Aktiengesellschaften umgewandelt. Private Banken erhalten Zugang zum Finanzsektor. Kuba leidet unter jahrzehntelanger sozialistischer Misswirtschaft. Außerdem haben die US-Sanktionen die Krise verschärft. Ausländische Firmen haben das Land verlassen, Touristen bleiben aus. In Innsbruck beginnt die traditionelle Landeshauptleute-Konferenz. Der derzeitige Vorsitzende, Tirols Landeshauptmann Anton Matle von der ÖVP, plant eine gemeinsame Position der Länder für die sogenannten Reformpartnerschaft mit dem Bund festzulegen. Das betrifft Gesundheit, Bildung, Energie sowie Verwaltung und Verfassung. Bei einem stundenlangen Angriff auf den Hauptflughafen in Niger in Westafrika sind insgesamt 35 Menschen erschossen worden. Unter ihnen sind nach Behördenangaben mehr als 20 Angreifer. 20 Verdächtige sind festgenommen worden. Ende Jänner hat es in Niger ebenfalls einen Angriff auf den Flughafen der Hauptstadt Niamey gegeben. Damals hat sich ein Ableger der Terrormiliz IS dazu bekannt. In Italien ist ein geflüchteter deutscher Mörder gefasst worden. Er ist südlich von Verona offenbar mit seinem Motorrad gestürzt. Im Spital wurde er festgenommen. Der Mörder ist vor 3 Tagen in Peine in Niedersachsen bei einem Freigang mit seinem Motorrad entkommen. Er ist zu lebenslanger Haft verurteilt. 2010 hatte er eine junge Frau erstochen. Bei der Fußball-Weltmeisterschaft hat vor wenigen Augenblicken das Spiel Kanada gegen Katar begonnen. Es steht 0:0. Zuvor schlägt die Schweiz Bosnien-Herzegowina in Los Angeles 4:1. Bis zur 75. Minute ist es allerdings 0:0 gestanden. Aus den USA Daniel Kulowitz.
3: Beweist der Schweizer Teamchef ein Goldhändchen bei den Einwechslungen, denn all seine Joker stechen. Johan Mansambi, keine 2 Minuten am Platz, erzielt einen Doppelpack und wird zum Man of the Match.
4: Das ist wie ein Traum, dass ich WM spielen kann, 2 Tore zu schießen und dann Player of the Match. Heute bin ich ganz sicher nicht schlafen.
3: Der Bosnier Muharemov sieht nach einer Notbremse die rote Karte und Bosnien fällt danach in der Schlussphase auseinander. Vargas und Xhaka per Elfer sorgen für die 4 Schweizer Treffer. Mamic für Ergebniskosmetik aus Sicht der Bosnier. In dieser Gruppe beginnt jetzt das Spiel Kanada gegen Katar. Schon am frühen Abend trennen sich Tschechien und Südafrika 1:1.
1: Das waren die Nachrichten mit Paul Kerker. Zum Wetter.
5: In der zweiten Nachthälfte bleibt es ruhig und in manchen Regionen oder Städten wird das eine Tropennacht. Das heißt, die Temperatur sinkt nicht unter 20 Grad, zum Beispiel in der Wiener Innenstadt. Deutlich kühler wird es in höher gelegenen Alpentälern mit 12 Grad zum Sonnenaufgang. Tagsüber klettern die Temperaturen mit viel Sonnenschein auf 28 bis 35 Grad. Im Flachland bleibt es dabei den ganzen Tag über wolkenlos. Im Berg- und Hügelland hingegen kommen ein paar Wolken dazu und im Westen gehen einzelne, aber kräftige Gewitter nieder. So viel zum Wetter von Daniel Stanker.
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1: Im Studio Daniel Theissl. Es ist 1 Uhr. Korruptionsverdacht bei der Ausstellung von österreichischen Reisepässen. Bei einer außerordentlichen Überprüfung in der österreichischen Botschaft in London sind Unregelmäßigkeiten aufgefallen, berichtet Tanja Malle.
2: An der österreichischen Botschaft in London sind ohne entsprechende Rechtsgrundlage österreichische Reisepässe ausgestellt worden. Das betrifft die Jahre 2022 bis 2024. Das Außenministerium hat Anzeige erstattet, teilte die Behörde heute via Aussendung mit. Details, etwa wie viele Pässe zu Unrecht ausgestellt worden sind, will das Ministerium mit dem Verweis auf laufende Ermittlungen des Bundesamts für Korruptionsprävention und Korruptionsbekämpfung nicht nennen. Verfahren zur Entziehung der zu Unrecht ausgestellten Reisepässe seien eingeleitet worden. Bei Kontrollen an anderen österreichischen Vertretungsbehörden seien keine weiteren Verdachtsfälle aufgekommen, so das Außenministerium.
1: 6 österreichische Universitäten schaffen es unter die Top 500 des QS University Rankings, einem der weltweit wichtigsten Hochschulrankings. Tobias Mayer berichtet.
3: Als beste heimische Universität erreicht die Uni Wien Rang 140 und verbessert sich damit um 12 Plätze, gefolgt von der TU Wien mit Platz 191. Den größten Sprung nach vorne schafft die Uni Salzburg. Sie verbessert sich um 78 Plätze. Einen Achtungserfolg erzielt auch die erstmals bewertete Wiener Central European University. Sie schafft es aus dem Stand unter die Top 250. Nur die Uni Graz rutscht im heurigen Ranking weiter zurück. Zu den Bewertungskriterien des Rankings zählen neben Ruf und Zitierungen auch das Verhältnis Lehrende zu Studierende, die Internationalität und das Ansehen unter Arbeitgebern. Platz 1 in dem Ranking erlangt heuer das US-amerikanische Massachusetts Institute of Technology, MIT, zum 15. Mal in Folge.
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1: 3:0 führt Co-Gastgeber Kanada im zweiten Gruppenspiel gegen Katar. In Kürze beginnt die zweite Spielhälfte. 2 Tore schießt Starstürmer Jonathan David, eines der in die Startelf gerutschte Kyle Larin. Verdiente Führung der Kanadier, Katar seit der 33. Spielminute mit einem Mann weniger, nach einer roten Karte wegen Torraubs. Jetzt zum Wetter und zu Michael Mattern.
5: Ein massives Hoch bringt heute am Wochenende und weit darüber hinaus eine ungewöhnlich heftige Hitzewelle. Schon heute erreichen die Temperaturen 28 bis 35 in 2000 Meter um die 17 Grad und morgen sind dann vereinzelt sogar bis zu 37 Grad möglich. Dazu gibt es in ganz Österreich die meiste Zeit blauen Himmel und strahlenden Sonnenschein. An den Nachmittagen bilden sich aber stellenweise Wärmegewitter, die in der drückend schwülen Luft heftig sein können, mit Murren und Überflutungsgefahr. Heute eher nur im Westen, am Wochenende kann man sie dann aber nirgends ausschließen.
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